0: gefangen worden. Die 27-Jährige hat noch am Flughafen gleich nach der Landung ihren Song Banga Ranga performt. Mit dem Partylied hat Dara in der Nacht auf Sonntag sowohl die Fachjurys als auch das Publikum in der Wiener Stadthalle überzeugen können. Jetzt zum Wetter mit Thomas Wostal.
1: In den nächsten Stunden ist es ziemlich kühl mit meist nur einstelligen Temperaturen. Der Himmel ist aber bereits nahezu wolkenlos und somit beginnt der heutige Montag recht sonnig. Im Norden und im Osten, da bleibt es auch einigermaßen sonnig. Im Westen und im Süden, da ziehen heute im Laufe des Tages dann noch mehr Wolken auf und da und dort entstehen Regenschauer und Gewitter. Die höchsten Temperaturen heute 14 bis 21 Grad. Ähnliche Temperaturen am Dienstag, da sind die Regenschauer aber über den ganzen Tag verteilt möglich und die Wolken machen nur zeitweise der Sonne Platz.
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1: Im Studio Sebastian Rosenauer, es ist 3 Uhr. Italien rüstet sich für schwere Behinderungen im öffentlichen Verkehr und in der Verwaltung. Die Gewerkschaft USB fordert höhere Löhne und ruft deshalb zum Generalstreik auf. Betroffen sind Öffis und Züge, aber auch Krankenhäuser und Schulen, berichtet Cornelia Wospanik.
2: Zuletzt hat genau diese Gewerkschaft stark mobilisiert. So ist davon auszugehen, dass es in Italien heute im öffentlichen Regionalverkehr zu Behinderungen kommt. Nur morgen, je nach Stadt, in etwa bis 8.30 Uhr oder 9 Uhr. Und am Abend muss auch bei Streiks der Transport garantiert werden. Auswirkungen kann man aber schon vor Beginn oder nach dem Ende des Streiks spüren. Auch der private Schnellzuganbieter Italo schließt sich diesmal an. Begonnen wurde der Streik schon am Abend um 21 Uhr, zu Ende sein soll er heute Abend um 20.59 Uhr. Flugverbindungen sind nicht betroffen.
1: Die Zahl der Hinrichtungen weltweit ist so hoch wie seit 44 Jahren nicht mehr. Das zeigt ein aktueller Bericht der Menschenrechts-NGO Amnesty International. Nina Lehmann, woran liegt dieser Anstieg?
3: Der geht auf wenige Staaten zurück, die die Todesstrafe gezielt als Instrument der Einschüchterung einsetzen. Ganz vorne mit dabei der Iran. Dort sind im Vorjahr mindestens 2.100 Menschen hingerichtet worden, mehr als doppelt so viele wie 2024. Die meisten Hinrichtungen weltweit vollzieht nach wie vor China. Die genaue Zahl ist allerdings Staatsgeheimnis. Fast die Hälfte der Todesstrafen ist übrigens im Zusammenhang mit Drogendelikten vollstreckt worden. Trotz des dramatischen Anstiegs an Hinrichtungen im Vorjahr vermerkt Amnesty auch einen positiven Trend. Immer mehr Länder weltweit haben die Todesstrafe abgeschafft.
1: In Osttirol ist eine Frau von einer Kuhherde getötet worden. Ihr Ehemann musste schwer verletzt ins Spital gebracht werden. Erik Berdage berichtet.
4: Wie es zum Unglück in der Nähe von Oberliens in Osttirol kommen konnte, ist vollkommen unklar. Das einheimische Paar war auf einem Wanderweg entlang der Isel unterwegs, als es kurz nach Mittag im Bereich eines Weidegebietes von mehreren Kühen attackiert wurde. Der 65-jährige Mann konnte schwer verletzt einen Notruf absetzen und wurde in die Klinik Innsbruck geflogen. Die 67-jährige Frau erlag vor Ort ihren Verletzungen, sagt Michael Jaufer, Bezirkskommandant bei der Polizei Lienz.
5: Der Mann war für etwaige Angaben leider noch nicht zu sprechen, da er eben schwer verletzt wurde und ins Klinikum in Innsbruck verbracht wurde. Deswegen bleiben die näheren Umstände des Vorfalls noch im Dunkeln.
4: Im Weidegebiet waren Dutzende Kühe von mehreren Bauern aus der Umgebung.
1: Jetzt zum Wetter mit Thomas Wostal.
6: Kalt beginnt dieser Montag, dafür in vielen Regionen nahezu wolkenlos. Somit ist es heute am Vormittag überall recht sonnig. Am Nachmittag da wechseln dann Sonne und Wolken und besonders im Bergland entstehen stellenweise Regenschauer, vereinzelt auch Gewitter. Es wird eine Spur wärmer als gestern mit Höchsttemperaturen zwischen 14 und 21 Grad. Ähnliche Temperaturen bringt der Dienstag. Regenschauer sind morgen dann aber über den ganzen Tag verteilt möglich und die Wolken machen nur zeitweise Platz für die Sonne.
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1: Im Studio Sebastian Rosenauer, es ist 4 Uhr. Die OMV eröffnet heute ihre neue Erdgasproduktion in Wittau im Machfeld. In rund 5000 Metern Tiefe liegen hier etwa 48 Terawattstunden an Gasreserven. Das ist mehr als die Hälfte des österreichischen Jahresverbrauchs. Mit der Förderung will die OMV die Abhängigkeit von ausländischem Gas reduzieren. Ob das mit dem Erdgas aus dem Machfeld gelingt, ist aber fraglich, sagt Energieexperte Walter Bolz in der ZIB 2.
2: Also der Grad der Unabhängigkeit steigt nur sehr wenig. Die OMV fördert im Moment etwa 6% des Jahresverbrauchs in Österreich. Und mit diesem neuen Gasfeld wären es etwa 9%. Es ist ein Beitrag, aber ich glaube, es ist eher ein durchaus interessanter finanzieller Bonus für die OMV. Für die Versorgungssicherheit bringt es natürlich einen kleinen Vorteil, aber nicht in einem Umfang, dass wir sagen, jetzt sind wir besser gestellt wie vorher.
1: Sagt Energieexperte Walter Bolz am Abend in der ZIB 2. Das vom Hunter-Virus-Ausbruch betroffene Kreuzfahrtschiff Hondius wird heute in Rotterdam erwartet. Dort soll das Schiff gründlich gereinigt und desinfiziert werden. Aktuell sind noch 25 Besatzungsmitglieder und 2 medizinische Mitarbeiter an Bord. Sie müssen jetzt in Rotterdam in Quarantäne. Ein deutscher Paragleiter ist in Niederau im Bezirk Kufstein verunglückt. Der 58-Jährige hat sich beim Landeanflug in mehreren Bäumen verfangen und ist dann aus etwa 7 Metern auf den Boden gestürzt. Er wurde verletzt ins Spital geflogen, heißt es von der Polizei. Und beim Giro d'Italia ist Radrennfahrer Felix Gall weiter in Topform. Der Osttiroler wird auf der 9. Etappe wieder Zweiter, geschlagen wieder vom Dänen Jonas Vingegaard. Wolfgang Eichinger.
3: Es ist das gleiche Ergebnis wie schon auf der 7. Etappe am Freitag. 3 Kilometer vor der Bergankunft setzt Felix Gall aus der Favoritengruppe die entscheidende Attacke. Nur Jonas Vingegaard aus Dänemark kann folgen. Der zweifache Tour de France-Sieger leistet danach aber vorerst keine Führungsarbeit.
4: Ja, ich habe einfach geschaut, dass ich ihn mehr oder weniger ignoriert. Natürlich habe ich gehofft, dass er mitführt, aber ja, ich habe dann alleine fahren müssen.
3: Und kurz vor dem Ziel greift Vingegaard an. Der Osttiroler hat nicht mehr die Kraft zu kontern. 12 Sekunden nach dem Dänen ist Felix Gall im Ziel, beweist aber neuerlich seine absolute Topform.
4: Ich freue mich auf den Ruhetag, ich habe jetzt doch schon ein bisschen eine Müdigkeit. Aber ja, das ist heute schon wieder so gut gelaufen, das bin ich sehr, sehr zufrieden.
3: In der Gesamtwertung ist Felix Gall weiterhin auf dem 3. Platz, 2 Minuten 59 Sekunden, hinter dem Gesamtführenden Alfonso Eulalio aus Portugal.
1: Jetzt zum Wetter mit Thomas Wostal.
5: In den nächsten Stunden ist es ziemlich kühl mit meist nur einstelligen Temperaturen. Der Himmel ist aber bereits nahezu wolkenlos und somit beginnt der heutige Montag recht sonnig. Im Norden und im Osten, da bleibt es auch einigermaßen sonnig. Im Westen und im Süden, da ziehen heute im Laufe des Tages dann noch mehr Wolken auf und dort entstehen Regenschauer und Gewitter. Die höchsten Temperaturen heute 14 bis 21 Grad. Ähnliche Temperaturen am Dienstag, da sind die Regenschauer aber über den ganzen Tag verteilt möglich und die Wolken machen nur zeitweise der Sonne Platz.
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1: Im Insolvenzverfahren gegen die Laura Privatstiftung findet heute der erste Termin am Landesgericht Innsbruck statt. Dabei werden die milliardenschweren Forderungen von mehr als 30 Gläubigern geprüft. Martin Rauter berichtet.
2: In Summe fordern die Gläubiger von der Laura Privatstiftung 1,7 Milliarden Euro. Heute wird sich zeigen, wie viel davon zumindest vorerst anerkannt wird. Aber es wird auch um die Frage gehen, wie viel Vermögen überhaupt in der Laura Privatstiftung steckt. Die von Benko einst mitbegründete Stiftung hält unzählige Unternehmensbeteiligungen und Liegenschaften, Stichwort Chalet N in Lech oder die Villa in Innsbruck-Igls. All das muss verwertet werden und bestimmt die Verfahrensdauer, sagt Cornelia Wesenauer vom Alpenländischen Kreditorenverband.
3: Das heißt, es wird davon abhängen, was der Markt hergeben wird und wie schnell ein Käufer gefunden werden kann. Aber jedenfalls schnell ist das Verfahren nicht abzuschließen. Ich rechne daher auch hier mit mehreren Jahren.
2: Es ist wohl eines der komplexesten Insolvenzverfahren in der Causa Signa, das heute in Innsbruck seinen Auftakt findet.
1: Saudi-Arabien hat erneut Drohnenangriffe gemeldet. Laut Verteidigungsministerium wurden gestern 3 Drohnen abgefangen und zerstört, die aus dem irakischen Luftraum gekommen seien. Man behalte sich vor, zu einem geeigneten Zeitpunkt und an einem geeigneten Ort zu reagieren, so das Ministerium weiter. Seit Beginn des Iran-Kriegs haben pro-iranische Gruppen im Irak sowie die Houthi-Miliz im Jemen zahlreiche Angriffe in der Region verübt. Die Zahl der Hinrichtungen weltweit ist so hoch wie seit mehr als 40 Jahren nicht mehr. Das berichtet die Menschenrechtsorganisation Amnesty International. Demnach wurden im Vorjahr mindestens 2.707 Menschen hingerichtet, ein Anstieg um 78% im Vergleich zum Jahr davor. Hauptverantwortlich für diesen Negativrekord ist der Iran. Amnesty geht zudem davon aus, dass in China noch mehr Hinrichtungen vollzogen werden. Genaue Zahlen gelten dort allerdings als Staatsgeheimnis. Der LASK ist österreichischer Fußballmeister. Zum ersten Mal seit 61 Jahren. Die Linzer gewannen gestern mit 3:0 bei der Wiener Austria und sicherten sich somit den Titel. Titelverteidiger Sturm Graz setzte sich zwar dank zweier später Treffer mit 2:0 gegen Rapid Wien durch, hätte für den erfolgreichen Titelverteidigung aber auf eine Niederlage des LASK hoffen müssen. Das waren die Nachrichten mit Eva Liebentritt.
4: Das Wetter.
5: Ja, wechselhaft geht's in die neue Woche. Die Frühwerte liegen zwischen erfrischenden 0 Grad in Mariazell und 7 Grad in Lassnitzhöhe. Bis zum späteren Vormittag scheint noch relativ oft die Sonne. Danach entstehen ausgehend vom Bergland aber einige Quellwolken und am Nachmittag sind dann stellenweise Regenschauer sowie einzelne Gewitter möglich, in erster Linie von den Nockbergen bis in die Weststeiermark. Die Temperaturen am Nachmittag dann 15 bis 21 Grad. Ähnlich die Werte morgen Dienstag, der verläuft meist bewölkt, mit etwas Sonnenschein nur zwischendurch und ein paar Regenschauern und Gewittern am Nachmittag, vor allem im Bergland.
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5: Ja, da gibt es eine Tunnelsperre, A2 Südautobahn Richtung Wien zwischen Modriach und Steinberg. Der Herzogbergtunnel ist gesperrt. Der Grund, ein LKW hat die Höhenkontrolle ausgelöst. Bitte die Dauer vor dem Tunnelportal abwarten.
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4: Brauchst du ein Taschentuch?
5: Nein, es geht schon. Es geht schon. Es geht.
4: Ja, es hat nicht sollen sein. Die Linzer waren besser. Kann man nur sagen, Fußball reden wir, egal. Aufstehen, Krönchen richten, weitermachen.
7: Ja, auf alle Fälle. Und was halt ihr auch sagt, der LASK ist auch schwarz-weiß und der Meisterteller bleibt in schwarz-weißer Hand.
4: Siehst du, so muss man das sehen.
5: Sehr schön. Bravo, bravo, bravo. So mag ich das.
4: Das sind die Sturmfans. Schönen guten Morgen.
5: Morgen.

0: Ein guter Rhythmus an einem Montagmorgen hat noch nie geschadet. The Eurythmics, Phone in My Side, 8:05. Claudia, darf ich dir was Ehrliches sagen?
1: Sag bitte.
0: Ich glaube, wir sind heute alleine.
1: Wieso glaubst du das?
0: Naja, zum einen gestern Fußball. Irgendwann muss man feiern.
1: Ja, stimmt.
0: Zum anderen Song Contest, da haben die Leute vielleicht auch noch nachgefeiert. Ich glaube, die Steiermark ist heute noch nicht wach.
1: Andererseits, es sind alle wieder da, die am verlängerten Wochenende weg waren. Also von dem her haben wir vielleicht doch Chancen.
0: Wenn ja, dann rufen Sie uns an. 036 46 90.

0: Die neue Single von Lukas Fendrich, Bussi auf die Stirn. Ich hätte wetten sollen mit dir, zumindest um ein Bussi auf die Stirn.
1: Werner, wir sind nicht allein, aber die Leute haben zu tun. Ja, die müssen jetzt frühstücken, die müssen sie zusammenpacken für den Tag, die müssen vielleicht die ausrichten für die Kinder. Ich meine, ja, es ist stressig, auch um 5.11 Uhr.
0: Aber ein kurzes Gespräch mit uns geht sich
1: das
0: normalerweise schon
1: sein,
0: aus.
1: Oder? Ja,
0: 036 46 90.

0: Beach Boys, 5.13 Uhr. Komm her, so weit komm ich nicht um. So, bitteschön, Busserl auf die Stirn.
1: Kurz nach 5. Wir sind wach. Sie auch?
2: Haben wir da ja gesagt,
0: ja,
2: da ist wer.
0: Du hast gewonnen. Einen schönen guten Morgen. Da Monika aus Sinabelkirchen, unterwegs zur Arbeit nach Kaimbach. Guten Morgen, Monika.
3: Guten Morgen.
2: Schönen guten Morgen. Sie klingen schon so fröhlich und auch entspannt. Gar kein stressiger Morgen heute.
3: Heute nicht, muss ich ehrlich gestehen. Die letzten 3 Tage habe ich in Kärnten verbracht und das war toll.
0: Ah, schön. Sehr schön. Ein geruhsames Wochenende, da hat man Energie für die neue Woche.
3: Genau, so ist es.
0: Sie arbeiten ja im Sozialbereich, ein ganz wichtiger Job. Wann fangen Sie denn da an, sagen Sie mal, wenn Sie jetzt schon unterwegs sind?
3: Ich fange um 6 Uhr an.
0: Aha. Was genau machen Sie da?
3: Ja, ich bin in der Betreuung, also Alltagsgestaltung, aber auch in der Pflege. Mhm. Vor allem in der Früh, wenn die Bewohner in die Werkstätte müssen. Da ist zuerst das Frühstück, die Pflege zu machen, unterstützen. Und dann natürlich die Beschäftigung, Alltagsbeschäftigung.
0: Für die jetzt mit Kaimbach nichts anfangen können, das ist das berühmte Pflegezentrum in Kaimbach, gell, wo Sie arbeiten.
3: Genau, ja. Mhm.
0: Das ist schon eigentlich ein, stelle ich mir zumindest vor, sehr verantwortungsvoller und manchmal auch schwieriger Job, oder?
3: Ja, doch, ja. Wir haben doch mit psychisch beeinträchtigten Personen zu tun, also doch, ja, sehr herausfordernd.
2: Mhm. Und worauf freuen Sie sich dann am meisten, wenn Sie am Montag nach dem Wochenende wieder in die Arbeit kommen?
3: Ja, als erstes einmal die spaßigen Kollegen.
0: Also das ist gut.
3: Wir blögeln ja schon in der Früh, was ja auch wichtig ist.
0: Ja, ja, das kennen wir, gell, Claudia?
2: Unbedingt, wir machen das auch so, der Werner und ich.
0: Ja. Ja, ich glaube, mit einem guten Tagesstart, mit einem fröhlichen Lächeln, da geht schon alles irgendwie leichter, oder?
3: Oh ja, auf alle Fälle. Und das ist für mich das Wichtigste schon in der Früh.
0: Da super. Haben Sie völlig recht.
2: Die Monika hat das Motto des Tages ausgerufen, oder? Lächelnd in den Morgen.
0: Monika, dann haben Sie heute einen grandiosen Tag. Liebe Grüße an Ihre Arbeitskollegen, liebe Grüße an Ihre Klientinnen und Klienten. Haben Sie eine tolle Arbeitswoche.
3: Danke, das wünsche ich euch auch.
0: Dankeschön, auf Wiederhören.
2: Baba.
3: Danke, Wiederhören.

0: Britney Spears, Born to Make You Happy, 5 vor 19. 18. Mai, liebe Claudia, es ist mir ein Herzensanliegen, dir heute zum Namenstag zu gratulieren.
1: Ich habe heute Namenstag?
0: Ja, du und Erich und Erika, Felix, Alexandra, Burkhardt und Blandina. Und du bist in bester Gesellschaft.
1: Absolut, ja, allen alles Gute da draußen und mir halt auch, danke.
0: Ja, genau, dir auch. Was war das bitte für ein Fußballwochenende, oder?
1: Ja, nichts für schwache Nerven.
0: Spannend bis zum Schluss. Ja. Wer wird Fußballmeister in Österreich? Es hat halt für die steirischen Schwarz-Weißen nichts sein sollen. Für die oberösterreichischen schon. Wir gratulieren natürlich den Linzern auf das Herzlichste. Es war aber auch ein spannendes Fußballwochenende am 18. Mai 1960. Real Madrid gewinnt in Glasgow im Hampden Park Stadion durch ein 7:3
1: Wahnsinn.
0: Gegen Eintracht Frankfurt zum 5. Mal in Folge den Europapokal der Landesmeister. Also das ist das, was heute die Champions League heißt.
1: Da kriegst du was geboten, oder? 7:3, hallo?
0: Ja, aber das war noch nicht alles. Das ist das Match mit der bislang höchsten Zuschauerzahl bei einem Europapokal, also bei einem Champions League Endspiel. 135.000 Zuschauer waren damals im Stadion.
1: Bist du deppert?
0: Kannst du dir vorstellen, wie lange das dauert, bis das Stadion leer ist?
1: Na, Tage.
0: Ja, es hat nicht so lange gedauert, keine Tage. Da war er dann tatsächlich weg. Am 18. Mai 2019, wir erinnern uns, Heinz-Christian Strache ist damals aufgrund der Ibiza-Affäre vom Vizekanzleramt Österreichs zurückgetreten. Der damalige Bundeskanzler Sebastian Kurz hat das Ende der Koalition von ÖVP und FPÖ erklärt und die Neuwahlen für September des gleichen Jahres damals angekündigt. Und wenn Sie heute Geburtstag haben, dann darf ich Ihnen auf das Herzlichste gratulieren. Sie teilen Ihren Ehrentag zum Beispiel mit dem herrlichen Sänger Perry Como.
1: Ah ja, schön.
0: Ein wunderschönes Lied, ein herrlicher Text. Fang dir einen Stern, der vom Himmel fällt, steck ihn ein und bewahre ihn für einen Regentag auf, oder? Herrlich. Catch a Falling Star. Guten Morgen. Guten
1: Morgen.
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Was für ein herrlicher Song von Perry Como. Er ist am 18. Mai 1912 auf die Welt gekommen. Catch a Falling Star, 5:23 Uhr. Die neue von Caro Fuchs.

Also die Frau hat es richtig drauf. Aus dem Mürztal, Caro Fuchs, ihre neue, aktuelle Single Rät's mir in a Sackl. 5.26 Uhr, 4 Minuten noch bis 5:30 Uhr. Die Dire Straits jetzt.

0: 80er Jahre Legenden. Mark Knopfler und seine Band die Dire Straits, Walk of Life. Schönen guten Morgen, Steiermark. Heute ist Montag, 18. Mai. Es ist 5.30 Uhr.
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2: Noch nie hat es um diese Jahreszeit in der Steiermark so einen niedrigen Grundwasserspiegel gegeben. Der Regen am verlängerten Wochenende brachte zwar ein leichtes Aufatmen in der Landwirtschaft, langfristig brauche es aber fürs Grundwasser mehr Regen, heißt es vom Hydrographischen Dienst des Landes. Schuld sei unter anderem der schneearme Winter. Besonders betroffen sind das Ennstal, das Murtal und die Südsteiermark. Entscheidend für den Grundwasserstand sei nun, ob es in den kommenden Wochen weiter anhaltend regnet. Auf der Südautobahn bei Friedberg im Bezirk Hartberg-Fürstenfeld ist es gestern zu einem schweren Verkehrsunfall gekommen. Ein 86-jähriger Kärntner prallte in einem Baustellenbereich mit seinem Auto gegen die Betonleitwand. Der Mann wurde im Unfallwrack eingeklemmt und musste von der Feuerwehr befreit werden. Der 86-Jährige erlitt lebensgefährliche Verletzungen und wurde mit dem Rettungshubschrauber ins LKH Graz gebracht. Sturm Graz hat den dritten Meistertitel in Serie verpasst und ist seit gestern österreichischer Fußball-Vizemeister. Ein 2:0 daheim gegen Rapid war für die Grazer zu wenig. Der LASK holte sich mit einem 3:0 bei Austria Wien nach 61 Jahren wieder den Titel österreichischer Fußballmeister. Und jetzt zum Wetter und zu Claudia Rath.
3: Eine wechselhafte Woche beginnt mit einem wechselhaften Montag. Bis zum späten Vormittag gibt es immer wieder mal eigentlich relativ viel Sonnenschein. Dann allerdings entstehen ausgehend vom Bergland doch einige Quellwolken. Und die wiederum bringen am Nachmittag dann stellenweise Regenschauer oder auch einzelne Gewitter. In erster Linie von den Nockbergen bis in die Weststeiermark hinein. Temperaturen dazu jetzt in der Früh noch ziemlich frisch, teilweise sogar zart frostig. Am Nachmittag dann 15 bis 21 Grad. Morgen Dienstag meist bewölkt mit nur etwas Sonnenschein zwischendurch und es gibt auch morgen Regenschauer und Gewitter am Nachmittag im Bergland.
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3: Jetzt ein bisschen zart, A2 Südautobahn Richtung Wien zwischen Modrach und Steinberg. Der Herzogbergtunnel ist immer noch gesperrt. Der LKW hat ja eine Höhenkontrolle ausgelöst. Bitte die Dauer der Sperre noch abwarten.

Musik, die gute Laune macht. Die Gibson Brothers. Que sera mi vida. 6:06. Das können die Steirer aber auch. Das mit der guten Laune. Westwind, wenn du nicht bei mir bist.

Für Führungskräfte zur Auffrischung und zur inneren Stärkung im Alltag. Unter anderem wurde auch über Kommunikation gesprochen. Wir kommunizieren verbal und nonverbal. Oft hat die nonverbale Kommunikation sogar mehr Anteil und auch mehr Kraft. Es wurde uns vermittelt, dass es wesentlich ist, dass Kommunikation ein Brückenbauen ist. Und dies sollte echt sein und wertschätzend und empathisch. Bei mir hat der Begriff Echtsein sehr nachgeklungen. Ich frage mich, warum dürfen wir Menschen nicht echt sein, mit allem, was wir haben und uns ausmacht? Selbstverständlich müssen wir empathisch sein und uns auch anpassen können in unserer Gesellschaft und in unserem Umfeld. Aber dürfen wir echt sein? Und wer mag uns dann trotzdem bedingungslos und sieht uns wirklich so, wie wir sind? Wenn ich unsere Bewohnenden mit Demenz in unserer Einrichtung betrachte, begegne ich fast 100% echten Menschen, weil ihnen die Fähigkeit des Filterns von Wörtern und Verhalten fehlt. Manchmal wünschte ich mir, echt sein zu dürfen, gerade in der Führung von Menschen und trotzdem geliebt zu werden. Ich wünsche Ihnen heute mehr Mut und das Gefühl, echt zu sein.

0: Blondie ist das. Heart of Glass. 5:48 Uhr. Jetzt gibt es die guten Nachrichten für alle, die auf der A2 unterwegs sind. 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
1: Ja, Südautobahn und zwar Richtung Wien zwischen Modrach und Steinberg. Die Sperre vor dem Herzogbergtunnel ist jetzt aufgehoben. Ein LKW hatte da ja die Höhenkontrolle ausgelöst. Jetzt geht's aber wieder weiter.
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0: Richard, 5:51, 9 Minuten noch bis 6. Montag, 18. Mai. Einmal geht's noch. Wir schauen noch einmal zurück auf ein Fußballwochenende, das ja wirklich Seltenheitswert hat, das spannender nicht sein konnte. Wer wird Meister? Wer steigt ab?
1: Ja, das ist wirklich selten, dass beides erst in der letzten Runde entschieden wird. Jetzt kennen wir die Ergebnisse. Der GRK bleibt und die Fans jubeln. Na, ich sage mal, singen vor Freude.
2: Geil!

0: Wir waren uns von Anfang an sicher, dass es klappt.
1: Du hast gesagt, 13:0 gewinnen wir. Und das ist so. Ich habe nichts anderes erwartet.
2: Danke!
3: Bitte!
2: Also ich glaube, den nächsten Song-Contest kriegen wir auch wieder. Da kann ich ja gar nicht stoppen, geh ja gar. Und die Sturmfans?
4: Naja, Meister ist man nicht, aber man hat gegen Rapid gewonnen, immerhin. Jetzt ist die Frage, etwas wiegt da mehr, Freude oder Enttäuschung?
5: Nein, die Freude über den Sieg hat schon passt so. Wir haben es nicht mehr in der eigenen Hand gehabt.
6: Also ich persönlich bin schon enttäuscht, aber ich glaube, der Lask hat es auch mehr verdient.
7: Sturm hat 5-mal hintereinander 1-1 gespielt. Also ja, die Lask hat schon mehr verdient.
8: Weil wir haben unnötig Punkte liegen lassen und ja. Und ja.
2: Ja.
4: Ja.
2: Ja. Ja. Ja, aufstehen. 5:53 Uhr. Morgen. Ja.
4: Ja, morgen.

0: McLean, American Pie. Gleich gibt's die 6 Uhr Nachrichten. Danach geht's weiter mit wirklich feiner Musik hier bei uns. Miss Dolly Parton kommt. Dazu gibt's Musik aus Österreich. Die Band Springtime. Die beste Musik zum Aufstehen, weiß auch Tina Turner. Mehr davon gibt's, wie gesagt, gleich nach den Nachrichten. Guten Morgen.
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2: Am Mikrofon Eva Liebentritt, guten Morgen. Das von einem Hantavirus-Ausbruch betroffene Kreuzfahrtschiff Hondius wird heute in Rotterdam erwartet. In der niederländischen Hafenstadt werden die letzten 27 Menschen von Bord gehen. Markus Langer berichtet.
3: 25 Besatzungsmitglieder und 2 medizinische Mitarbeiter waren nach der Evakuierung auf dem Schiff geblieben. An Bord ist auch noch die Leiche einer Deutschen, die am 2. Mai an den Folgen einer Infektion gestorben war. Der Hantavirus-Ausbruch hatte sich während einer Kreuzfahrt von Argentinien zu den Kapverden ereignet. Mehr als 120 Passagiere und Crewmitglieder verließen vor etwa einer Woche das Schiff und traten von Teneriffa aus die Heimreise an. Nach der Ankunft in Rotterdam wird das Schiff nach Angaben des niederländischen Kreuzfahrtveranstalters gründlich gereinigt und desinfiziert. Alle Menschen an Bord müssen vorerst in Quarantäne oder selbst Isolation.
2: Deutschland plant ein milliardenschweres Sonderprogramm für den Zivilschutz. Laut einem Bericht der Bild-Zeitung sollen rund 10 Milliarden Euro in zusätzliche Ausrüstung, Gebäude, Personal und Technik investiert werden, etwa für das technische Hilfswerk. Geplant sind unter anderem 1.000 neue Spezialfahrzeuge und 110.000 Feldbetten. Außerdem soll es an 50 Standorten medizinische Eingreiftruppen für eine große Zahl von Verletzten geben. In Osttirol ist gestern eine 67-jährige Frau von einer Kuhherde attackiert und getötet worden. Ihr Ehemann wurde schwer verletzt und mit dem Notarzthubschrauber in die Klinik nach Innsbruck geflogen. Wie es zu dem Unglück nahe Oberlienz kommen konnte, ist noch unklar. In dem ausgeschilderten Weidegebiet, in dem das einheimische Paar unterwegs war, befanden sich 30 bis 40 Kühe. Der LASK ist österreichischer Fußballmeister, zum ersten Mal seit 61 Jahren. Die Linzer gewannen gestern mit 3:0 bei der Wiener Austria und sicherten sich damit den Titel in der Fußball-Bundesliga. Ein verdienter Meister, Adi Niederkorn.
4: Ja, da gibt es überhaupt keine Diskussionen. Auch Christian Jauch, Präsident vom entthronten Meister Sturm Graz, hat sofort neidlos gratuliert.
5: Doublesieger heißt natürlich, dass der LASK in der Saison, vor allem im Frühjahr, grandios gespielt hat, muss man absolut anerkennen. War natürlich auch beeindruckend, wenn man weiß, wo die im Herbst gestanden sind.
4: Vorletzter nach 6 Runden gerade mal mit 3 Punkten und dann kam Didi Küpper und hat einen Abstiegskandidaten zum Meister gemacht.
6: Wenn du 61 Jahre auf einen Titel wartest und dann heuer nicht nur einen machst, sondern beide Titel machst, dieses Märchen muss erst geschrieben werden, aber wir haben es verwirklicht und da muss ich sagen, Hut ab von der Mannschaft, was sie da geleistet haben in den letzten 7 Monaten.
4: Jetzt darf Linz sogar von der Champions League träumen, der LASK steigt im Playoff ein und ist fix zumindest in der Europa League Gruppenphase.
2: Und das waren die Nachrichten mit Eva Liebentritt.
0: Und damit geht's gleich weiter zum Wetter.
7: Ja, und da wird's heute zunehmend unbeständig, aber relativ mild. Davon merkt man nur jetzt in der Früh noch nicht allzu viel. Es ist ein frischer Morgen. Die Frühwerte liegen zwischen 3 Grad, zum Beispiel in Salzburg oder St. Pölten, und 8 Grad etwa in Eisenstadt oder auch Bregenz. Tagsüber dann bei uns in der Steiermark 15 bis 21 Grad. Dazu gibt es vor allem am späteren Vormittag noch relativ oder bis in den späteren Vormittag hinein noch relativ oft auch Sonnenschein. Dann allerdings zieht es zu, ausgehend vom Bergland gibt es doch einige Quellwolken und am Nachmittag sind dann stellenweise auch Regenschauer sowie einzelne Gewitter möglich. Zu erwarten in erster Linie von den Nockbergen bis hinein in die Weststeiermark. Morgen Dienstag dann ein eher trüberer Tag, etwas Sonne gibt es immer nur zwischendurch einmal und auch morgen sind ein paar Regenschauergewitter dabei, am Nachmittag vor allem im Bergland.
0: 4:06, hier ist das Radio Steiermark Verkehrsservice, aufpassen auf der A9.
7: Ja, A9 Pyrenautobahn Richtung Linz zwischen Leibnitz und Lebring. Bei Kilometer 211 ist gerade ein Unfall mit mehreren Fahrzeugen passiert. Die Überholspur ist gesperrt und es gibt bereits jetzt 4 Kilometer Stau, Tendenz steigend.
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0: Und trotz der frühmorgendlichen Verkehrsturbulenzen auf der 9 wünschen wir einen schönen guten
7: Morgen.
0: Ich hätte es einen schönen Song können.

0: Tina Turner, 6:08. Aufpassen, hier ist die nächste wichtige Meldung für die Autofahrer im Radio Steiermark Verkehrsservice.
1: A2 Südautobahn Richtung Wien zwischen Gleisdorf West und Gleisdorf Süd. Vorsicht bitte, am Ende des Baustellenbereichs liegt eine Glasflasche auf der Überholspur. Der Streckendienst ist da auf der Zufahrt. Und ein kurzer Blick auf die A9, die Püren Richtung Linz zwischen Leibnitz und Lebring. Da hat es einen Unfall gegeben mit mehreren Fahrzeugen. Überholspur ist da gesperrt. 4 Kilometer Stau im Moment, Tendenz steigend.
0: Ungern korrigiere ich dich, aber es ist keine Glasflasche, es ist eine Gasflasche.
1: Entschuldigung, natürlich eine habe ich Glas gesagt.
0: Noch ein bisschen prekärer.
1: Nein, natürlich, weil auch viel größer.
0: Ja, also
1: ein Fehler, Entschuldigung.
0: Klar. Aufpassen auf der A2 der Südautobahn zwischen Gleisdorf West und Gleisdorf Süd. Eine Gasflasche auf der Überholspur.
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0: Joris, Herz über Kopf, 12 nach 6. Weil es wichtig ist, weil es gefährlich ist, gleich noch einmal der wichtige Hinweis hier im Radio Steiermark Verkehrsservice.
1: Und zwar für all jene, die auf der A2 unterwegs sind, der Südautobahn Richtung Wien, zwischen Gleisdorf West und Gleisdorf Süd. Vorsicht bitte, am Ende des Baustellenbereichs, da liegt eine Gasflasche auf der Überholspur. Streckendienst ist aber bereits auf der Zufahrt.
0: Weil es wichtig ist, an einem Montag. Ja, das Wochenende war für manche lang und durchaus anstrengend.
1: Ja, gab's viel zu tun. Die einen mussten arbeiten, die anderen durften Kurzurlaub am Meer machen. Fußballfieber haben wir gehabt, Songcontest, Euphorie hat uns alles am
0: Heimgeholt. Heute erholen, oder?
1: Ja, und in der Firma vor allem wahnsinnig viel zu tratschen und zu besprechen gibt's da.
0: Und natürlich auch Pläne zu schmieden für die neue Woche. Das motiviert.
2: Ja, mein Programm ist Montag Karten spielen, dass ich da was gewinne. Mittwoch Tennis spielen, Donnerstag Tennis spielen. Und so ist mein Plan für die ganze Woche.
3: Und das motiviert dich?
2: Das motiviert mich.
3: Dann in dem Fall alles Gute beim Kartentippeln. Was spielt's immer?
2: Referenzen.
4: Zum Beispiel, ich mal früh das habe und die Silbe dann kommt und mir nach irgendwas mal passiert, dann lacht sie mich gleich aus und hat einmal Spruch aus. Ist ja, mit dem muss man leben und dann bin ich schon motivierter.
5: Man muss vor allem über sich selber lachen können. Und das können wir zwar.
0: Ja. Das ist gut.
1: Eine hervorragende Eigenschaft.
0: Das ist sehr gut. Wir motivieren gerne mit dem, wie wir es am besten können, nämlich mit guter Musik. Im konkreten Fall singt für Sie jetzt Dolly Parton, Jolene. Guten Morgen.
1: Morgen.

0: österreichische Band Springtime aus dem Jahr 1976, Jingle Me Jingle You, kommt nicht ganz von ungefähr, weil diese vier Herrschaften haben im Jahr 1978 Österreich beim Song Contest vertreten. Gut, gerissen haben es nix, aber gerechnet hat sie ja auch nicht damit. Ah, Dara aus Bulgarien.
1: Ja, mit Schwung in den Morgen. Ja, sie gewinnt den Song Contest 2026.
0: Und mittendrin unter den 10.000 Fans in der Stadthalle?
1: Monika Warnaski aus Albersdorf bei Gleisdorf. Sie hat bei uns auf Radio Steiermark Tickets fürs Finale gewonnen.
2: Das ist ein Spektakel. Es ist unglaublich. Das Bühnenbild, die Show, die auffälligen Kostüme und die jungen Menschen, die alle friedlich, ganz lieb und gut gelaunt und sich da toll eingestellt haben auf die Musik und die internationalen Gäste und diese Vielfalt, die kulturelle Vielfalt war das, was eigentlich total auffallend war für mich. Und sehr schön, weil das habe ich sehr genossen.
0: Ja, das hört man. Monika Warnaski, wir haben uns mit Ihnen gefreut. Schönen guten Morgen, 6.20 Uhr.

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1: Ja, mit einem kurzen Update: A9 Pyrenautobahn Richtung Graz zwischen Leibnitz und Lebring. Nach einem Unfall mit mehreren Fahrzeugen ist da nach wie vor die Überholspur gesperrt. Mittlerweile 5 Kilometer Stau, sie brauchen da 20 Minuten länger. Und auch in weiterer Folge von Wildon bis zum Knoten Graz-West kommen sie nur langsam voran. Grund ist hier der dichte Montag-Frühverkehr.
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0: Schönen guten Morgen, Steiermark. Das ist der Montag, 18. Mai. Es ist genau 6.30 Uhr.
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2: Der Regen der letzten Tage hat kaum Auswirkungen auf das Grundwasser gehabt. Aber zumindest die Landwirtschaft kann leicht aufatmen. Die Felder sind nicht mehr so trocken wie in den vergangenen Wochen. Generell könnten die Böden aber noch deutlich mehr Regen vertragen. Und vor allem für den Grundwasserspiegel ist die Lage in einigen steirischen Regionen weiter angespannt. Fanny Selnitzky berichtet.
3: Der Grundwasserspiegel in der Steiermark war Mitte Mai noch nie so niedrig wie derzeit. Mit regionalen Unterschieden, sagt Sebastian Wiesmeier vom Hydrographischen Dienst des Landes Steiermark.
4: Am niedrigsten ist das Grundwasser noch immer im Ennstal, Murtal und in der Südsteiermark. Da sind die Wasserstände noch immer sehr niedrig. Man sieht den Regen zwar etwas, aber es war nur eine minimale Erholung.
3: Was als niedriger Grundwasserpegel gelte, sei ebenfalls regional unterschiedlich. In manchen Gegenden liege der Grundwasserspiegel in 4 bis 5 Meter Tiefe, in manchen erst in 20 bis 40 Metern. Neben dem spärlichen Niederschlag der letzten Wochen liege ein weiterer Grund für den aktuellen Tiefststand auch am letzten Winter.
4: Also prinzipiell ist es heuer schon, dass der schneearme Winter sehr viel damit zu tun hat. Man merkt, dass die Schneeschmelze in gewissen Teilen sehr niedrig ist und deshalb das Grundwasser nie wirklich angestiegen ist, wie es normalerweise um die Jahreszeit macht.
3: Wie sich die Grundwasserstände jetzt weiterentwickeln, hänge auch von den nächsten Wochen ab.
4: Ob noch Regen kommt, bevor der Sommer richtig losgeht oder nicht. 1-2 Wochen guter Regen kann das alles wieder aufholen.
3: Je länger und gemütlicher es dahin regne, desto mehr Wasser gehe ins Grundwasser, so Wiesmeier. Ideal seien länger dauernde, leichte Sommerregen.
2: Viele steirische Waldbesitzer bleiben derzeit auf ihrem geschlägerten Holz sitzen. Nach dem Schneebruch im Februar und dem Windwurf im März lagern große Mengen in den Wäldern. Sägewerke können das zusätzliche Holz derzeit aber nicht abnehmen, weil sie bereits im März für das zweite Quartal zugekauft hätten, heißt es aus der Holzwirtsindustrie. Aufgrund des Irankrieges und der schwächelnden Bauwirtschaft im Allgemeinen würde es derzeit deutlich weniger Absatzmärkte für Holz geben. Erst in der allerletzten Runde ist gestern die Entscheidung um den Meistertitel in der Fußball-Bundesliga gefallen. Ein 2:0 gegen Rapid war für Sturm Graz dabei zu wenig. Der LASK holte sich mit einem 3:0 bei der Austria in Wien nach 61 Jahren wieder den Meistertitel. Gregor Waltl berichtet.
5: Das 2:0 von Sturm ging ab der 22. Spielminute nur mehr 10 Rapidler durch späte Tore von Mamardaschwili und dem eingewechselten Stefan Hierländer in seinem allerletzten Spiel im Sturmdress ist schlussendlich zu wenig. Denn der LASK sichert sich mit einem klaren 3:0 Auswärtssieg bei der Austria in Wien den Meistertitel. Mit einem sehenswerten Freistoßtreffer verabschiedet sich Stefan Hierländer nach 10 Jahren in Graz, zumindest mit dem Vizemeistertitel.
6: Natürlich, das ist alles sehr, sehr kitschig und schön. Und trotzdem hätten wir heute gerne den Meistertitel abbehalten. Ist eh klar. Das ist so ein bisschen das weinende Auge. Das andere weinende Auge ist, dass das mein letztes Spiel für Sturm Graz war, was sehr emotional ist.
5: Der LASK jubelt erstmals seit 1965 über den Meistertitel und holt sich damit auch wie vor 61 Jahren das Double. Ein Erfolgserlebnis gibt es gestern auch für den TSV Harzberg. Nach 8 Jahren Bundesliga gewinnen die Oststeirer erstmals in Salzburg und das gleich mit 3:1. Harzberg beendet die Saison auf Platz 6, Salzburg auf 3.
2: Auf dem Weg zu einem Handball-WM-Ticket ist Österreich gestern ganz knapp an Polen gescheitert. Die ÖHB-Herren erreichten auswärts zwar einen 30:30-Sieg, was aber nach der 26:25-Niederlage vergangenen Mittwoch im Hinspiel in Graz zu wenig war. Besonders bitter war das Scheitern, weil Österreich zwischenzeitlich bereits mit 5 Toren geführt hatte. Und jetzt noch die Wetteraussichten von und mit Claudia Rath.
7: Ja, freundlich, aber recht frisch geht es in den heutigen Montag. -1 Grad im Moment in Bad Mitterndorf, Eigen im Ennstal oder auf Mariazell. +3 sind es in Leoben und Hartberg, +6 Grad in Deutschlandsberg, Leibniz und Graz. Mit recht viel Sonnenschein bis in den späteren Vormittag hinein geht es auch mit den Temperaturen rauf. Am Nachmittag erwarten wir so 15 bis 21 Grad. Allerdings, im Laufe des Tages entstehen dann vom Bergland ausgehend auch immer mehr Quellwolken und die bringen dann stellenweise auch Regenschauer sowie einzelne Gewitter, in erster Linie von den Nockbergen bis hinein in die Weststeiermark. Morgen Dienstag ein meist bewölkter Tag, etwas Sonnenschein nur zwischendurch zu erwarten und ein paar Regenschauer und Gewitter gibt es auch am Nachmittag, vor allem im Bergland.
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7: Ja, da brauchen Sie Geduld auf Ihrem Weg nach, in die Arbeit. A9 Pyrenautobahn Richtung Graz zwischen Leibnitz und Lebring. Bei Kilometer 211 ist ein Unfall passiert. Mehrere Fahrzeuge sind da drin verwickelt. Die Überholspur ist nach wie vor gesperrt. Es gibt 5 Kilometer Stau und Sie brauchen 20 Minuten länger. Und auch in weiterer Folge von Wildom bis zum Knoten Graz West kommen Sie nur langsam voran. Grund hier der dichte Montag-Frühverkehr.
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So schön, die Legende Nummer 1 vom Wienerwald, Wolfgang Ambros, Corinna Corinna. 6.41 Uhr, 4 Minuten noch bis 7:15 Uhr.

0: Cindy Lauper, 6:35.
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0: Unter steiermark.orf.at können Sie das gerne auch für Ihre Verwandtschaft, für Ihre Freunde, für Ihren Freundeskreis, für wen auch immer bestellen. Und dann läutet vielleicht bei Ihnen so, wie jetzt hier in einer oststeirischen Küche vielleicht das Telefon.

0: Einen schönen guten Morgen, lieber Markus Schwarz, da sind
1: Claudia Rath
0: und Werner Ranacher von Radio Steiermark.
2: Guten Morgen.
0: Guten Morgen. Alles Gute zum Runden, zum 40. Geburtstag. Und Sie, Herr Schwarz, sind einer, bei dem haben wir überhaupt kein schlechtes Gewissen, dass wir jetzt schon anrufen, weil Sie sind Fischer und da muss man mal früh raus, oder?
2: Ja, normal schon. Aber heute können wir nichts fischen.
0: Aber heute nichts fischen, heute einmal arbeiten, heute einmal ein bisschen in die Schlosserei oder was? Nein.
2: Nein, heute einmal nichts arbeiten, heute habe ich Urlaub gemacht.
1: Und lieber Herr Schwarz, Sie sollten diesen Urlaubstag nutzen, weil Sie sind ja nicht nur Fischer, sondern auch Ziehharmonikaspieler. Sie sollten üben.
2: Aha.
1: Sie sollten üben.
2: Ich soll üben. Also, okay.
1: Ja, weil da steht nämlich, die Geburtstagsrunde erwartet von Ihnen bei der großen Feier am kommenden Samstag ein Stückerl. So, richtig.
2: Ach so, aha, da weiß ich wieder was.
0: Ja, deswegen rufen wir ja an, Herr Schwarz, deswegen sagen wir es Ihnen ja rechtzeitig.
2: Okay. Na, super, gut, dass man da informiert.
0: Ja, ja. Gut, dass man rennt drüber, ja.
2: Da also muss ich wirklich mal umhängen. Ja.
1: Ja, wenn es in Straden jetzt laut wird, der Markus übt.
2: Ja, genau, ja.
0: Liebe Grüße dem besten Papa und besten Ehemann sollen wir ausrichten. Von der Emily.
1: Von der Antonella.
0: Der Angelina.
1: Und der Verena.
0: Und auch wir wünschen alles Gute heute zum runden Geburtstag. Markus Schwarz in Straden.
2: Ja, danke schön. Danke.
0: Alles Liebe. Auf Wiederhören.
2: Auf Wiederhören. Danke.

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3: 6:51 ist es an diesem Montag, 18. Mai, 138. Tag im Jahr. Claudia, was sagt denn der Mond für heute?
4: Passt perfekt für den Start in die neue Woche, wo man sich viel zu erzählen hat im Büro. Zunehmender Mond, nämlich im Zeichen Zwilling. Beim Zwilling ist man immer gerne in Plauderlaune. Dazu mögen Haut und Haare heute gerne die Extraportion Pflege. Außerdem wachsen die Haare schneller, wenn man sie heute schneidet. Und wenn sie einen Garten haben, heute aussehen, das gedeiht prächtig.
3: Es passt großartig, vor allem für alle diejenigen, die es gerade beim Frühstück sitzen, egal ob Kaffee, Tee oder überhaupt nur Milch alleine, vielleicht ein Gau-Gau. Wenn Sie es aus dem Backel trinken, die Milch nämlich, dann tun Sie es mit Bedacht. Am 18. Mai 1951 wurde zum ersten Mal Tetra Pak als Verpackung für Milch der Öffentlichkeit vorgestellt.
4: Das ist was sehr Praktisches.
3: Wer hat es erfunden? Nicht die Schweizer, sondern die Schweden. Ein gewisser Ruben Rausing hat das ganze Zeug entwickelt. Und 1897 wird in London zum ersten Mal Dracula, der legendäre Roman von Bram Stoker, veröffentlicht.
4: Ja, brauche ich nicht sowas. Das ist viel zu gruselig.
3: Alles Gute zum Geburtstag, wenn Sie heute feiern. Sie teilen Ihren Ehrentag mit sehr interessanten Persönlichkeiten. Der ehemalige Papst Johannes Paul II. Ist am 18. Mai 1920 geboren. Thomas Gottschalk wird heute 76 und sein Schauspielkollege Sebastian Petzl wird 55.
4: Der Eberhofer.
3: Der Franz Eberhofer, so ist es.
4: Super ist
3: und
4: der.
3: Und der König des amerikanischen Country steht heute auch auf meiner Geburtstagsliste. George Strait, geboren am 18.05.1952. Jetzt wird's richtig gemütlich und richtig fein. I just wanna dance with you. Guten Morgen. Ah.

0: Zitron.
1: Soda Zitron, die neue der Boxrucker Sisters. Erprobt, es gibt's nach den Nachrichten von Cloud. Feiner Ohrwurm. So etwas können die Italiener aber auch. Ohrwürmer nämlich. Eros Ramazzotti. Und absolute Ohrwurmqualität versprechen aber. Das ist wirklich feine Musik, um nicht zu sagen, die beste zum Aufstehen.
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3: Am Mikrofon Eva Liebentritt. Guten Morgen. Die Zahl der Hinrichtungen weltweit hat sich 2025 im Vergleich zum Jahr davor mehr als verdoppelt. Sie ist damit so hoch wie seit 44 Jahren nicht mehr, berichtet die Menschenrechtsorganisation Amnesty International. Reporterin Nina Lehmann, warum denn dieser drastische Anstieg?
4: Der geht auf wenige Staaten zurück, die die Todesstrafe gezielt als Instrument der Einschüchterung einsetzen. Ganz vorne mit dabei der Iran. Dort sind im Vorjahr mindestens 2100 Menschen hingerichtet worden, mehr als doppelt so viele wie 2024. Die meisten Hinrichtungen weltweit vollzieht nach wie vor China. Die genaue Zahl ist allerdings Staatsgeheimnis. Fast die Hälfte der Todesstrafen ist übrigens im Zusammenhang mit Drogendelikten vollstreckt worden. Trotz des dramatischen Anstiegs an Hinrichtungen im Vorjahr vermerkt Amnesty auch einen positiven Trend. Immer mehr Länder weltweit haben die Todesstrafe abgeschafft.
3: Der Geburtenrückgang in Österreich hält weiterhin an. Das zeigt eine Datenanalyse der Akademie der Wissenschaft. Auch die Entwicklung, dass immer mehr junge Frauen kinderlos bleiben wollen, werde sich wohl verstärken, so ihre Annahme. Ein Geburtenrückgang sei weltweit zu beobachten. Es drohe aber keineswegs ein Aussterben, heißt es. Bulgarien hat mit Bangaranga den Eurovision Song Contest 2026 in der Nacht auf Sonntag in Wien gewonnen. Tara schreibt damit Song Contest Geschichte und holt überraschend den ersten Sieg für Bulgarien überhaupt.
5: It's the first time Bulgaria ever win Eurovision!
3: Gestern ist die bulgarische Sängerin von hunderten Fans in ihrer Heimat empfangen worden. In der Wiener Stadthalle haben inzwischen die Abbauarbeiten begonnen und die Zeit drängt, denn am Samstag muss die Stadthalle wieder frei für Konzerte sein, berichtet Thomas Edinger.
6: An die 500 Menschen sind mit dem Abbau des Equipments beschäftigt. Allein an der Stadthallendecke hängen insgesamt 130 Tonnen. Gearbeitet wird im Schichtbetrieb auch nachts bis 4 Uhr früh. Die Zeit drängt. Was in ungefähr 3 Wochen aufgebaut worden ist, muss in knapp einer Woche wieder raus, sagt Norbert Welzel von der ORF Arbeitssicherheit.
7: Der wesentliche Unterschied ist, dass beim Aufbau sehr viel aufeinander abgestimmt werden und justiert werden muss, was ich ja beim Abbau dann nicht mehr machen muss. Es muss nur mehr zerlegt werden, in Kisten verpackt und abtransportiert werden.
6: Viele der technischen Elemente kommen von internationalen Partnerfirmen und werden bei anderen Großprojekten in ganz Europa wieder eingesetzt. Sicherheit steht beim Abbau übrigens ganz oben. Bei den Aufbauarbeiten hat es keinen Arbeitsunfall gegeben. Das soll auch beim Abbau so bleiben.
3: Ab 13 Uhr wird die Tauernautobahn A10 im Pongau in Fahrtrichtung Salzburg komplett gesperrt. Die aktuelle Sperre soll bis längstens Samstag 6 Uhr früh dauern. Die Sanierung des Brandenbergtunnels nach dem LKW-Brand im Jänner soll noch vor dem Sommerreiseverkehr abgeschlossen werden. Und das waren die Nachrichten mit Eva Liebentritt.
1: Und damit geht's weiter zum Wetter.
8: Ja, und das ist heute ein eher wechselhafter Tag. Am meisten Sonne können Sie noch von jetzt weg bis in den späteren Vormittag hinein genießen. Wenn Sie gerade rausgehen, warm anziehen bitte. Es ist schon frisch mit 0 Grad, gerade einmal in Mützzuschlag. 2 sind es in Zeltweg und auch Murau. Tagsüber dann aber mit der Sonne doch relativ mild, 15 bis 21 Grad. Aber es bleibt nicht freundlich, denn im Laufe des Tages, ab Mittag, ab dem frühen Nachmittag entstehen Quellwolken, vor allem im Bergland, und die bringen dann stellenweise auch Regenschauer sowie einzelne Gewitter in erster Linie von den Nockbergen bis in die Weststeiermark hinein. Morgen Dienstag dann auch unbeständig, oft bewölkt, Sonne gibt's nur zwischendurch, und auch morgen sind Regenschauer und Gewitter mit dabei, am Nachmittag vor allem im Bergland.
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8: Wir beginnen mit der guten Nachricht, A9-Pyrenautobahn Richtung Graz. Die Unfallstelle kurz nach Leibnitz ist jetzt geräumt, aber dann ab Wildom brauchen Sie immer noch 15 Minuten länger im Frühverkehr und überlastet im Raum Graz auch die Triester Straße und die Flughafenstraße vor der Südautobahn stadteinwärts.
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1: Schönen guten Morgen wünschen wir.
8: Guten Morgen.

0: Phrase.
1: Ja, ich weiß es ja. Es ist nur eine klitzekleine Vorsilbe quasi. Aber die macht halt letztendlich den Wermutstropfengeschmack aus, oder? Sturm ist Vizemeister.
2: Ja, aber wir gratulieren trotzdem, oder? Das könnte weniger sein, also ja, von dem her.
1: Ja, ja. Vielleicht nicht ganz das, was man sich erhofft hat.
2: Ja, aber immerhin, Sturm gewinnt gestern vor 16.150 Zuschauern gegen Rapid und das ist immer gut, ja.
1: Ja, und was auch gut ist, den Treffer zum 2:0 liefert Stefan Hirländer.
2: Ja, immerhin sein allerletztes Spiel für die Steirer. Es war in der 91. Minute dieser letzte schwarz-weiße Wohlfühlmoment.
3: Der LASK jubelt erstmals seit 1975.
2: Ja, genau, das tut der LASK, aber in dem Fall wollten wir eigentlich den Herrn Hirländer jubeln hören. Schauen wir mal, ob wir ihn finden. Wenn nicht, dann hätte ich gesagt, vielleicht probieren wir es mit den Fans.
1: Genau, den Fans hat es schon irgendwie einigermaßen getaugt. Der Sieg gegen Rapid ist ja nicht nichts.
4: Wir sind zweimal Meister geworden. Die Rapid, ich habe schon 30 Jahre nichts mehr. Also, liebe Grüße nach Wien. Hat schon passt so. Wir haben es nicht mehr in der eigenen Hand gehabt.
5: Also ich persönlich bin schon enttäuscht, aber ich glaube, der LASK hat es auch mehr verdient.
6: Sturm hat 5-mal hintereinander 1-1 gespielt. Also ja, die LASK hat schon mehr verdient.
7: Weil wir haben unnötig Punkte liegen lassen.
8: Leon, was halt er auch sagt, der LASK ist auch schwarz-weiß und der weiße Teller bleibt in schwarz-weißer Hand.
1: So schaut es nämlich
2: so
1: aus,
2: muss man
1: was
2: das sehen,
1: für ein
2: ja.
1: großartiger Sturmfan. Schönen guten Morgen, 12:07.
2: Morgen.

0: Herman's Hermits, no milk today. Ich glaube, ihr ist das heute wurscht, dass es keine Milch gibt. Sie genießt wahrscheinlich immer noch den Sprudelwein. Ja, daraus Bulgarien holt überlegen den Sieg beim Song Contest in Wien. Banga, Ranga, Ganga, Banga, Danga, irgendwas, Dings, ne?
1: Ja, so klingt es.
0: Jury und Publikum waren sich einig.
1: Ja, es ist genau der Partysong, den es anscheinend heuer gebraucht hat. Auch die steirischen Fans begeistert.
2: Bangaranga, Bangaranga.
3: Bangaranga, irgendwie sowas, ja.
4: Bangaranga, Bangaranga.
5: Ja, das Banga, Banga, habe ich für mich allein gedacht, das wird sicher feiern und genauso war es nicht.
6: Haben wir nicht erwartet.
7: Ganz große Überraschung, ich habe auch beim Televoting nicht für Bulgarien abgestimmt, ehrlich gesagt. Ich habe 8-mal angerufen, aber Bulgarien war nicht darunter, gell?
8: Mega geil, mega spannend, wir haben gewusst, das wird und das ist geworden, also wir sind mega froh, mega happy.
9: Österreich hat 6 Punkte bekommen, ja. Gesamt.
8: Leider, war auch ein bisschen zu erwarten, aber der Song war mega cool, also trotzdem Hut ab.
10: Der Song Contest ist generell sehr gut gelungen, auf jeden Fall. Also von der ganzen Produktion her war wirklich sehr gelungen, ja.
11: In dem Sinn Bangaranga.
0: Ja, genau, Bangaranga.
1: Bangaranga, ja.
0: Die kann Party machen, zweifelsohne, Frau Dara. Das heißt Song Contest im nächsten Jahr aus Sofia.
1: Herrlich.
0: Bis dahin Partymusik jetzt von Maite Kelly. Die kann auch Party machen. Ein Kuss in Paris.

Die aktuelle Single von Maite Kelly, Ein Kuss in Paris. 7:24 Uhr, 6 Minuten noch bis 7:30 Uhr. Van Morrison jetzt, Brown Eyed Girl.

0: Clouds sind das für Sie zum Aufstehen an diesem Montag um 7.30 Uhr, halb acht.
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2: Der Schneebruch im Februar und der Windwurf im März haben den steirischen Wäldern enorm zugesetzt. Dort liegt jetzt viel Holz, das eigentlich so schnell wie möglich aus dem Wald gebracht werden muss, denn der Borkenkäfer lauert schon. Doch die steirischen Sägewerke können momentan keine zusätzlichen Mengen an Holz abnehmen und verarbeiten. Die Holzindustrie bekommt die Flaute in der Baubranche ordentlich zu spüren. Michael Pendel informiert.
3: Etwa 4,5 Millionen Festmeter Holz werden im Schnitt im Jahr in der Steiermark geerntet. Gut 80% wird auch in der Steiermark verarbeitet. Durch Schnee und Sturm liegt heuer besonders viel zusätzliches Holz im Wald, auf dem jetzt viele Waldbesitzer sitzen bleiben, weil es die heimischen Sägewerke nur zum Teil abnehmen können. Warum, erklärt Richard Stralz, der stellvertretende Obmann der Fachgruppe Holzindustrie in der Wirtschaftskammer Steiermark.
4: Als Sägewerk versuchen sie ja immer, sich zumindest ein Quartal einzudecken. Und wenn jetzt zusätzlich noch mehr Holz kommt, dann versuchen natürlich die Sägewerke, das auch aufzunehmen. Aber das Erste ist, wir honorieren die Verträge, die wir gemacht haben. Die werden 100% abgenommen. Und wenn wir zusätzlich noch was aufnehmen können, dann nehmen wir das auf.
3: In 2 bis 3 Monaten sollte sich die Situation entspannt haben. Für viele Waldbesitzer zu spät. Einerseits macht der Borkenkäfer schon Probleme. Andererseits ist Holz im Wald nicht konservierbar, verliert an Qualität und damit sinkt dann auch der Verkaufspreis. Den Vorwurf, dass die steirische Sägeindustrie den Preis drücken will, lässt Richard Stralz nicht gelten.
4: Die steirische Sägeindustrie nimmt auf, was sie kann, aber man muss halt auch von der Sägewerksseite her schauen. Die Marktlage international und auch in Österreich ist ja nicht super rosig, weil die Absatzmärkte nicht da sind. Es ist in Europa nicht berauschend, Amerika ist nicht berauschend, Fernost ist nicht berauschend und mit dem Krieg im Iran ist natürlich auch der Nahe Osten und Afrika natürlich abgefallen.
3: Dazu kommt die seit Jahren schwächelnde Bauwirtschaft, sagt der stellvertretende Fachgruppenobmann der steirischen Holzindustrie. Derzeit sei man bei der Anzahl an Baugenehmigungen um 30-40% von den guten Jahren entfernt.
2: Die Zahl der Geburten sinkt in Österreich weiter. Im Vorjahr erblickten rund 75.700 Babys das Licht der Welt. 2024 waren es noch 77.000. Und immer mehr Frauen geben an, kinderlos bleiben zu wollen. Laut der Akademie der Wissenschaften können sich rund 20% der jungen Frauen nicht mehr vorstellen, Mutter zu werden. Mitte der 1980er Jahre lag dieser Wert noch bei 7%. Ein Grund könnten wachsende Sorgen wegen des Klimawandels sein, aber auch die steigenden Lebenserhaltungskosten. Der bange Blick in den Himmel hat für die steirischen Landwirte in den letzten Wochen zur Tagesroutine gehört. Mittlerweile können die Bauern etwas aufatmen, das lange Wochenende hat Regen gebracht. Die Felder sind nicht mehr ganz so trocken, generell könnten die Böden aber noch deutlich mehr Regen vertragen. Und vor allem für den Grundwasserspiegel ist die Lage in einigen steirischen Regionen weiter angespannt, berichtet Fanny Silnitzki.
5: Der Grundwasserspiegel in der Steiermark war Mitte Mai noch nie so niedrig wie derzeit. Mit regionalen Unterschieden, sagt Sebastian Wiesmeier vom Hydrographischen Dienst des Landes Steiermark.
6: Am niedrigsten ist das Grundwasser noch immer im Ennstal, Murtal und in der Südsteiermark. Da sind die Wasserstände noch immer sehr niedrig. Man sieht den Regen zwar etwas, aber es war nur eine minimale Erholung.
5: Was als niedriger Grundwasserpegel gelte, sei ebenfalls regional unterschiedlich. In manchen Gegenden liege der Grundwasserspiegel in 4 bis 5 Meter Tiefe, in manchen erst in 20 bis 40 Metern. Neben dem spärlichen Niederschlag der letzten Wochen liege ein weiterer Grund für den aktuellen Tiefststand auch am letzten Winter.
6: Also prinzipiell ist es heuer schon, dass der schneearme Winter sehr viel damit zu tun hat. Man merkt, dass die Schneeschmelze in gewissen Teilen sehr niedrig ist und deshalb das Grundwasser nie wirklich angestiegen ist, wie es normalerweise um die Jahreszeit macht.
5: Wie sich die Grundwasserstände jetzt weiterentwickeln, hänge auch von den nächsten Wochen ab.
6: Ob noch Regen kommt, bevor der Sommer richtig losgeht oder nicht. 1-2 Wochen guter Regen kann das alles wieder aufholen.
5: Je länger und gemütlicher es dahin regne, desto mehr Wasser gehe ins Grundwasser, so Wiesmeier. Ideal seien länger dauernde, leichte Sommerregen.
2: Sturm Graz hat den 3. Meistertitel in Serie verpasst und ist seit gestern österreichischer Fußball-Vizemeister. Ein 2:0 daheim gegen Rapid war für die Grazer zu wenig. Der LASK holte sich mit einem 3:0 bei Austria Wien nach 61 Jahren wieder den Titel österreichischer Fußballmeister. Und jetzt zum Wetter. Claudia Rath weiß, wie es wird.
7: Ja, ein eher wechselhafter Tag. Die neue Woche beginnt wohl durchweg sonnig und Restwolken sollten sich in den nächsten Stunden auch noch lichten können. Aber die Luft ist labil, bedeutet, im Laufe des Tages entwickeln sich Quellwolken und vor allem im westlichen Bergland mit ihnen auch ein paar teils gewittrige Regenschauer. Am Abend sind dann ein, zwei isolierte Gewitter auch im Hügelland nicht ausgeschlossen. Die Tageshöchstwerte 17 bis 21 Grad. Ähnlich mild wird auch der morgige Dienstag, aber er bringt oft Wolken und auch morgen sind Schauer und Gewitter durchaus mit dabei, vor allem im Bergland.
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7: Viele sind unterwegs Richtung Arbeit, Richtung Schule, bedeutet A9-400-Bahn Richtung Graz von Wildon bis vor zum Knoten Graz-West. Für Sie eine Viertelstunde mehr Fahrzeit im Frühverkehr und 15 Minuten länger dauert es auch im Raum Graz, dann auf der Triesterstraße und auf der Flughafenstraße vor der Südautobahn stadteinwärts.
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Sommer soll Montag klingen, und zwar genauso, oder? Madonna mit dem Song, mit dem ihre große Karriere begonnen hat. Material Girl, 7:40 Uhr, 10 Minuten nach 7:30 Uhr. Schönen guten Morgen.

0: Schönen guten Morgen, Steiermark. 7.44 Uhr, eine Minute noch bis 7:45 Uhr. Die Steiermark unterwegs zur Arbeit, Sie auch.
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0: Seid ihr gut drauf? Schönen guten Morgen, Mais Abudan.
2: Wahnsinn, so fröhlich, so freundlich. Und dabei ist Ihre Lebensgeschichte gar keine einfache.
0: Erzähl.
2: Naja, Mais Abudan musste aus Syrien flüchten, hat damals kein Wort Deutsch gesprochen, ist zu uns gekommen und jetzt mittlerweile ist sie stolze und glückliche Unternehmerin in Graz.
0: Mario Fellner hat sie besucht.
3: 2014 ist sie mit ihren 3 Kindern plus Ehemann geflüchtet. Der Grund? Krieg direkt in ihrer Heimatstadt.
4: Die Infrastruktur sind kaputt, alle unsere Leben sind zerstört.
3: Angekommen in Graz ist der Weg der damals 35-Jährigen erst losgegangen und zwar mit viel harter Arbeit.
4: Da habe ich viele Deutschkurse besucht. Als ich in Österreich angekommen bin, sehr fleißig gelernt und danach habe ich einen Buchhaltungskurs abgeschlossen.
3: Hat dann auch im Einzelhandel gearbeitet, teilweise 2 Jobs gleichzeitig, so wie ihr Ehemann auch. Und jetzt hat sie vor kurzem was eröffnet? Wo stehen wir gerade?
4: Wir stehen in meinem Studio, Kosmetikstudio in Graz.
3: Unterstützt wurde sie dabei von Bit Social, erklärt Sonja Ratschnik.
5: Also man würde sich wünschen, dass mehrere solche Damen gibt wie die Mais. Wir machen Deutschkurse nur für Frauen und auch für Mütter. Also die Frauen können die Kinder auch mitbringen. Wir machen ganz viel Kommunikation. Dann machen wir auch Sprachlerntreffen in Cafés. Wir gehen gemeinsam auf den Markt.
3: Also alles, was dazugehört.
5: Bibliotheken, wir machen alles, was dazugehört.
3: Für die gebürtige Syrerin ist Integration reine Kopfsache. Nicht zu arbeiten war nie eine Option.
4: Das ist schlimm. Das ist unsere Pflicht. Ja, sehe ich. Ich bedanke mich sehr herzlich für die Österreich, dass sie uns mit vollen Liebe und mit Herzen aufgenommen. Ja, wirklich.
0: Kann ich nur sagen, Leckbuckel, oder? Auf Steirisch. Also wirklich eine tolle Frau.
2: Ja, ist ansteckend auch, oder? Mit wie viel Freude, gute Laune und voller Energie sie startet in diese Arbeitswoche, kann man sie nur bedanken und sie ein Vorbild nehmen.
0: Ja, und eigentlich genau das richtige Lied jetzt für sie spielen. Brother Beyond heißt die Band. Der Song passende geht's gar nicht für die Frau Abudan. The harder I try, je härter man es versucht, desto eher hat man Erfolg. Schönes Beispiel.

0: Espresso Macchiato.
1: Ich glaube, sie hat viel Espresso Macchiato getrunken, die Frau Tara mit Bangaranga, Bangaranga, Bangaranga.
2: Ja, ja.
1: Kann ich schon, gell?
2: Ja, ja, sehr gut, ja, sehr gut.
1: Party Montag Maus ist heute, Achtung, Party Maus.
2: Entschuldigung.
1: Ich glaube, ich höre nicht recht, aber es passt schon so. 18. Mai ist heute Montag. Es gibt ja viel zu erzählen. Ich sage Ihnen, was ich mir alles anhören muss, was ich hier alles so geheißen werde.
2: Ja, man kann erzählen vom Song Contest, schauen und mitfiebern. Man kann tratschen über das Bundesliga-Finale, auch vom Kurzurlaub von der Familie. Keine Ahnung, vielleicht sind die Kinder gefirmt worden oder Freunde haben geheiratet. Montag ist immer super zum Tratschen übers Wochenende.
1: Voller Motivation geht's hinein in die neue Woche und wie gesagt, voller Pläne.
3: Nee, mein Programm ist Montag Karten spielen, dass ich da was gewinne. Mittwoch Tennis spielen, Donnerstag Tennis spielen und so ist mein Plan für die ganze Woche.
4: Und das motiviert dich?
3: Das motiviert mich.
4: Dann in dem Fall alles Gute beim Kartentippeln, was spielt ihr immer?
3: Referenzen.
5: Zum Beispiel, wenn ich mal früh das habe und die Silbe dann kommt und mir nach irgendwas mal passiert, dann lacht sie mich gleich aus und hat einmal Spruch aus. Ne? Ist ja, mit dem muss man leben und dann bin ich schon motivierter.
6: Man muss vor allem über sich selber lachen können. Und das können wir zwar.
1: Ja, die Silvia und ihre Freunde.
2: In diesem Sinn kann ich nochmal Partymaus sagen, oder? Du lachst da drüber.
1: Ja, ey, was soll ich machen? Allen Frühdienstlern, guten Morgen.
2: Morgen.
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4: Am Mikrofon Eva Liebentritt. Die größere Reichweite der ukrainischen Waffen ändert die Lage im Krieg erheblich, sagt der ukrainische Präsident Zelensky. In seiner Videoansprache hob er die Wirkung der jüngsten Angriffe auf Moskau hervor. Ansgar Gersmann berichtet.
5: Die ukrainischen Langstreckenwaffen überwinden laut Zelensky inzwischen auch teilweise die russische Luftabwehr. Zuletzt waren bei massiven Gegenangriffen seines Landes mehr als 100 Drohnen im Einsatz. 3 Menschen kamen in der Region rund um Moskau ums Leben. Nunmehr sollten sich die Russen Gedanken über ihre eigenen Raffinerien, Ölförderanlagen und Unternehmen machen, nicht darüber, wie man das Leben anderer Völker zerstöre, so Zelensky. Seit mehreren Jahren wehrt sich die Ukraine gegen den russischen Krieg. In dieser Nacht gab es Attacken beispielsweise auf Odessa. Der ukrainische Präsident will sich in den kommenden Tagen mit europäischen Partnern beraten. Der russische Präsident Wladimir Putin wird in China erwartet.
4: Im Insolvenzverfahren gegen die von René Benko mitbegründete Laura Privatstiftung findet heute der erste Termin am Landesgericht Innsbruck statt. Dabei werden die Forderungen von mehr als 30 Gläubigern geprüft. In Summe fordern sie von der Laura Privatstiftung 1,7 Milliarden Euro. Heute wird sich zeigen, wie viel davon zumindest vorerst anerkannt wird. In Italien könnte es heute im öffentlichen Verkehr wieder zu Behinderungen kommen. Die linke Gewerkschaft USB ruft zum Generalstreik auf. Dieser richtet sich gegen Rüstungsausgaben und fordert stattdessen einen Mindestlohn und die Anpassung der Reallöhne, die in Italien sinken. Von dort berichtet Cornelia Wospanik.
6: Zuletzt hat genau diese Gewerkschaft stark mobilisiert. So ist davon auszugehen, dass es in Italien heute im öffentlichen Regionalverkehr zu Behinderungen kommt. Nur morgen, je nach Stadt, in etwa bis 8.30 Uhr oder 9 Uhr. Und am Abend muss auch bei Streiks der Transport garantiert werden. Auswirkungen kann man aber schon vor Beginn oder nach dem Ende des Streiks spüren. Auch der private Schnellzuganbieter Italo schließt sich diesmal an. Begonnen wurde der Streik schon am Abend um 21 Uhr, zu Ende sein soll er heute Abend um 20.59 Uhr. Flugverbindungen sind nicht betroffen.
4: Der LASK ist der österreichische Fußballmeister. Die Linzer haben gestern bei der Austria 3:0 gewonnen. Sportreporter Adi Niederkorn, was hat denn den LASK in dieser Saison ausgemacht?
7: Ja, sicher Königstransfer Sascha Kalajdzic und natürlich Meistermacher Didi Kübauer mit 19 Siegen und nur 2 Niederlagen mit dem bis dahin vorletzten der Liga.
8: Es war immer früher so ein bisschen, wo man eigentlich die Person Kübauer gesehen, nicht den Trainer. Und ich habe eigentlich, seit ich Trainer bin, wenig Misserfolg gehabt. Und trotzdem war zu dieser Zeit Salzburg zu stark. Jetzt war die Mannschaft ausgeglichener und das haben wir genau reingefahren, auf Deutsch gesagt, damit wir das schaffen können.
4: Sagt Trainer Didi Kübauer. Und das waren die Nachrichten mit Eva Liebentritt.
9: Das Wetter.
10: Fast überall im Land scheint im Moment die Sonne. 12 Grad hat schon in Rohrbach an der Lafnitz, 10 sind es in Leibnitz, 6 Grad in Mürzzuschlag. Bis zum Nachmittag gehen die Temperaturen auf durchaus milde 17 bis 21 Grad hinauf. Allerdings, die Sonne bleibt uns nicht erhalten. Es werden im Laufe des Nachmittags in der Labinenluft immer mehr Quellwolken entstehen. Und die bringen dann vor allem im westlichen Bergland auch ein paar teils gewittrige Regenschauer am Abend. Am Abend können diese Gewitter oder können einzelne Gewitter entstehen und die auch ins Hügelland übergreifen. Morgen Dienstag ein eher trüberer Tag, mild ja, aber nicht viel Sonne mit dabei und im Laufe des Tages dann noch einmal Regenschauer und einzelne Gewitter.
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10: A2 Südautobahn Richtung Klagenfurt, Richtung Graz, genau genommen zwischen Gleisdorf Süd und Gleisdorf West. Im Baustellenbereich steht ein defektes Fahrzeug. Auf dem rechten Fahrstreifen, es gibt bereits 3 Kilometer Stau, Sie brauchen eine Viertelstunde länger. Stichwort Viertelstunde länger, die dauert es auch auf der A9 der Pyrenautobahn Richtung Graz von Wildon bis zum Knoten Graz West. Und jeweils 10 Minuten länger dauert es für Sie im Raum Graz auch auf der Triesterstraße und auf der Flughafenstraße vor der Südautobahn statt einwärts. Ja, und wegen Überlastung in Graz selber auch viel los. Stau gibt's auf der Liebenau-Tangente stadteinwärts. Dann auf der Wetzelsdorfer Straße stadteinwärts, auf der Merangasse hier stadtauswärts und auf der Heinrichstraße stadteinwärts vor der Hilmgasse.
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9: Respekt an die Schwarz-Weißen, an die oberösterreichischen Schwarz-Weißen, wohlgemerkt. Ja. Kompliment an die Kicker in Linz. Bravo, bravo, bravo. Gewinn der Fußballmeisterschaft in Österreich. Die steirischen Schwarz-Weißen immerhin auf Platz 2. Ganz besonders schön eigentlich für Stefan Hirtländer, weil er hat das 2:0 geschossen.
10: Ja, schöner Abgang.
9: Das war sein letzter Einsatz.
12: Natürlich, das ist alles sehr, sehr kitschig und schön. Und trotzdem hätten wir heute gern den Meistertitel abbehalten. Ist eh klar. Das ist so ein bisschen das weinende Auge. Das andere weinende Auge ist, dass das mein letztes Spiel für Sturm Graz war, was sehr emotional ist.
9: Ja, das glauben wir gerne. Wir bedanken uns für schöne Stunden beim Stefan Hirtländer. Wir freuen uns aber jetzt auf Umberto Tozzi mit Gloria. Schönen guten Morgen.
10: Morgen.

0: Chuck Berry, You Never Can Tell. 8:14 Uhr, eine Minute noch, ist 8:45 Uhr. Viel zu erzählen gibt es heute, wenn Sie zurück zur Arbeit kommen, an diesem Montag mit Ihren Kollegen schon getratscht haben, was da nicht alles los war am Wochenende. Wir hatten Song Contest mit Überraschungssiegerin, wir hatten Fußball-Bundesliga mit Überraschungssieger, nein, eigentlich nicht, das hat sich abgezeichnet. Und wir hatten in unserem Nachbarland in Slowenien einen Weltrekordversuch.
1: Ja, super war das.
0: Wir haben ja letzte Woche darüber berichtet, Robert Gotha, Harmonikalehrer, der auch im Süden der Steiermark, vor allem im Bezirk Deutschlandsberg, aber auch ein bisschen in Leibnitz als Harmonikalehrer arbeitet, wollte den Rekord für die längste Strecke an Dauerharmonikaspielen brechen.
1: Wahnsinn.
0: Und da reden wir nicht von einer Stunde, von 10 Stunden, von 30 Stunden. Nein, es ist schon ein bisschen mehr. Robert Gotha jetzt am Telefon. Wie lange hast du denn dann tatsächlich gespielt, Robert?
2: Bei meinen Spielen, ich habe gespielt 83 Stunden, 1 Minute und 18 Sekunden.
0: 83 Stunden, 1 Minute und ein paar Sekunden.
2: 18 Sekunden, ja.
1: Unfassbar.
0: Wie ist es dir ergangen dabei?
2: Ja, gut. Also ich habe einen sehr guten Team mit mir gehabt. Ohne meine Team würde das sicher nicht erreichen. Ich habe eine Top-Physiotherapeutin gehabt, Top-Psychologin und einen sehr guten Leiter des ganzen Teams. Der hat immer über mich geschaut und dass ich genug getrunken habe, gegessen und dass ich in eine gute Laune war. Und Gott sei Dank, alles hat geklappt, ja.
0: Wie lange hast du dann geschlafen nach diesen 83 Stunden, 1 Minute und 18 Sekunden?
2: Ich habe geschlafen, ich glaube, circa 8 Stunden.
0: Ach
2: so. Und dann war schon nächste Veranstaltung, nächster Tag. Mit der großen Anzahl von Harmonikaspielern, wir haben bis 4066 Harmonikaspieler gekommen. Aber das ist noch immer sehr gut, eigentlich fürs erste Mal. Also jetzt haben sie die Leute das gesehen, live, wie das ausschaut. Nächstes Jahr, ich hoffe, das kriegen wir 8000 Harmonikaspieler.
0: Also Robert Gotha macht weiter mit den Harmonika-Rekorden.
2: Ja, sicher.
1: Sehr gut.
0: Und jetzt lässt die Harmonika mal eine Zeit lang stehen?
2: Ich bin schon, heute Vormittag habe ich schon Radiosendung, Radio 1 in Slowenien. Jetzt bin ich schon kurz von dem Studio und dann um 10 Uhr habe ich Fernsehaufzeichnung. Ich habe die Harmonika mit, es geht weiter.
1: Sehr schön. Ja, dann einen schönen Arbeitstag.
2: Ja, super, danke.
0: Unglaublich, oder?
1: Wahnsinn.
0: 83 Stunden, überleg dir das einmal, das ist mehr als 3 Tage durch.
1: So lange kann ich nicht mal stehen, geschweige denn spielen.
0: So ist es. Aber mit der Harmonika hat heute auch unser Mario Fellner was zu tun. Was genau, erzählt Ihnen selbst gleich. Yeah.

0: Tavares, Heaven Must Be Missing an Angel, 8.20 Uhr, 10 vor halb 9. Wir haben heute Montag, es ist der 18.05. von Leibniz bis Liezen.
1: Von Murau bis Mütztuschlag.
0: Und von Deutschlandsberg bis nach
1: Lechernskirchen.
0: Die Steiermark ist bei der Arbeit, wir auch.
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1: Genau, deshalb sage ich jetzt einmal guten Morgen, Werner.
0: Guten Morgen, Claudia. Und
3: guten Morgen, Mario.
4: Guten Morgen, ihr zwei.
1: Guten Morgen, er arbeitet, ich arbeite. Du planst da zu arbeiten, was ist denn da los?
4: Ich mache halt Doppelschicht. Also Radiodienst quasi, Live-Radiosendung, da darf ich nämlich unterwegs sein und vor allem zwar bei der Arbeit unterwegs sein.
0: Das ist eine gute Sache und zwar bei welcher Arbeit?
4: Ich bin bei einem Harmonikabauer, Harmonikaerzeuger.
0: Ja, steirische.
1: Spürst du die Quetschen?
4: Gute Frage, Claudia. Ja, ich habe 3 Jahre lang Ziehharmonika gelernt und ich werde heute eventuell
0: ein
4: Stückchen spielen.
0: Ja, sehr gut.
1: Wir warten auf das Ergebnis. Gespannt.
4: Gespannt. Darf ich auf das Ergebnis sein, wie die Quetschen dann ausschaut, wenn ich fertig bin?
0: Bitte, Mario, mach nichts hin und bring uns ein schönes Stück Musik mit.
4: Mache ich natürlich, Werner, die Frage, die du dir wahrscheinlich immer schon gestellt hast. Wie funktioniert das mit dem schönen, guten Klang in der Ziehharmonika, oder?
0: Du wirst hoffentlich herausfinden.
4: Und auch beantworten nach 9.

0: Die Dave Edmund Band hier auf Radio Steiermark um 8:30.
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2: Noch nie hat es um diese Jahreszeit in der Steiermark so einen niedrigen Grundwasserspiegel gegeben. Der Regen am verlängerten Wochenende brachte zwar ein leichtes Aufatmen in der Landwirtschaft, langfristig brauche es aber fürs Grundwasser mehr Regen, sagt Sebastian Wiesmeier vom Hydrographischen Dienst des Landes.
3: Am niedrigsten ist das Grundwasser noch immer im Ennstal, Murtal und in der Südsteiermark. Da sind die Wasserstände noch immer sehr niedrig. Man sieht den Regen zwar etwas, aber es war nur eine minimale Erholung.
2: Schuld am niedrigen Grundwasserpegel sei vor allem der schneearme Winter.
3: Man merkt, dass die Schneeschmelze in gewissen Teilen sehr niedrig ist und deshalb das Grundwasser nie wirklich angestiegen ist, wie es normalerweise um die Jahreszeit macht.
2: Entscheidend für den Grundwasserstand sei nun, ob es in den kommenden Wochen anhaltend regnet. Nach 1 bis 2 Wochen Landregen könnten die Grundwasserpegel wieder im Normalbereich sein, so Wiesmeier. Die ÖBB bekommen immer mehr Konkurrenz durch private Unternehmen. 93 Bahnunternehmen sind in Österreich bereits registriert. Die meisten davon sind im Güterverkehr tätig. Aber auch im Personenverkehr gibt es immer mehr Mitbewerber für die ÖBB. Das neue Unternehmen Silverstar will zum Beispiel ab kommendem Jahr Zugverbindungen von Wien nach Bad Aussee anbieten und auch auf der Südbahnstrecke einsteigen. Der Schneebruch im Februar und der Windwurf im März haben den steirischen Wäldern enorm zugesetzt. Dort liegt jetzt viel Holz, das eigentlich wegen der Borkenkäfer so schnell wie möglich aus dem Wald gebracht werden müsste. Die steirischen Sägewerke können derzeit aber keine zusätzlichen Mengen an Holz abnehmen, denn die Holzindustrie bekommt die Flaute in der Baubranche ordentlich zu spüren, berichtet Michael Pendel.
4: Etwa 4,5 Millionen Festmeter Holz werden im Schnitt im Jahr in der Steiermark geerntet. Gut 80% wird auch in der Steiermark verarbeitet. Durch Schnee und Sturm liegt heuer besonders viel zusätzliches Holz im Wald, auf dem jetzt viele Waldbesitzer sitzen bleiben, weil es die heimischen Sägewerke nur zum Teil abnehmen können. Warum, erklärt Richard Stralz, der stellvertretende Obmann der Fachgruppe Holzindustrie in der Wirtschaftskammer Steiermark.
5: Als Sägewerk versuchen sie ja immer, sich zumindest ein Quartal einzudecken. Und wenn jetzt zusätzlich noch mehr Holz kommt, dann versuchen natürlich die Sägewerke, das auch aufzunehmen. Aber das Erste ist, wir honorieren die Verträge, die wir gemacht haben. Die werden 100% abgenommen. Und wenn wir zusätzlich noch was aufnehmen können, dann nehmen wir das auf.
4: In 2 bis 3 Monaten sollte sich die Situation entspannt haben. Für viele Waldbesitzer zu spät. Einerseits macht der Borkenkäfer schon Probleme. Andererseits ist Holz im Wald nicht konservierbar, verliert an Qualität und damit sinkt dann auch der Verkaufspreis. Den Vorwurf, dass die steirische Sägeindustrie den Preis drücken will, lässt Richard Stralz nicht gelten.
5: Die steirische Sägeindustrie nimmt auf, was sie kann, aber man muss halt auch von der Sägewerksseite her schauen. Die Marktlage international und auch in Österreich ist ja nicht super rosig, weil die Absatzmärkte nicht da sind. Es ist in Europa nicht berauschend, Amerika ist nicht berauschend, Fernost ist nicht berauschend und mit dem Krieg im Iran ist natürlich auch der Nahe Osten und Afrika natürlich abgefallen.
4: Dazu kommt die seit Jahren schwächelnde Bauwirtschaft, sagt der stellvertretende Fachgruppenobmann der steirischen Holzindustrie. Derzeit sei man bei der Anzahl an Baugenehmigungen um 30 bis 40% von den guten Jahren entfernt.
2: Österreich hat bei der Eishockey-WM im 2. Spiel den 2. Sieg gefeiert. Die Nationalmannschaft setzte sich gestern Abend in Zürich gegen Ungarn mit 4:2 durch. Damit ist der Abstieg so gut wie vom Tisch. Und jetzt noch zu Claudia Rath und zu den Wetteraussichten.
6: Ja, flächendeckenden Regen gibt es weiterhin keinen, bis zum Mittag noch oft sehr sonnig im Land. Dann entstehen in der labilen Luft wohl Quellwolken, aber nur ein paar teils gewittrige Regenschauer und die vor allem im westlichen Bergland, auch wenn die Schauer nirgends auszuschließen sind. Dieser gewünschte, langsame, dauerhafte Regen, der ist es nicht. Die Tageshöchstwerte heute 17 bis 21 Grad. Morgen am Dienstag ähnlich mild, aber öfter mal bewölkt und es kann weitere Regenschauer und einzelne Gewitter geben, wieder vor allem im Bergland.
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6: A2 Südautobahn Richtung Wien zwischen Schäffern und Aspern. Da steht ein defektes Auto auf dem rechten Fahrstreifen. Bitte Vorsicht. A2 Südautobahn diesmal Richtung Graz zwischen Gleisdorf Süd und Gleisdorf West. Dieses defekte Fahrzeug im Baustellenbereich ist jetzt entfernt und der Stau hat sich aufgelöst. A9 Pyrenautobahn Richtung Graz von Wildon bis zum Knoten Graz West. Immer noch viel los im Frühverkehr. Sie brauchen da 10 Minuten länger. Und 10 Minuten länger dauert es in weiterer Folge auch auf der Flughafenstraße von der Südautobahn vor der Südautobahn stadteinwärts.
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0: eigentlich unbeschreiblicher Lässigkeit, ist gestern 80 geworden. Wahnsinn. Alles Gute und danke für das Geschenk, müssen wir sagen in diesem Fall.
1: Ja, seit gestern heraus ein neues Best-of-Album. 41 Songs aus 40 Alben sind da drauf. Und das Besondere, die Auswahl. Welche Songs da drauf kommen, die haben die Fans getroffen.
0: Schön, gute Idee. Danke aber auch für die vielen schönen Songs, die uns Dr. Hook hinterlassen haben.
1: Das ist fein, ja.
0: Schön, gell? Auch das ist diese herrliche Band. Und die absolute Plärr- und Heulnummer.
1: Ach Gott. Ja, aber da sind wir emotional genau dort, wo wir leider hin müssen.
0: Eben, Dennis Locorriere, einer der beiden Gründer von Dr. Hook, ist im Alter von 76 Jahren erst verstorben.
1: Ja, am Samstag friedlich im Beisein seiner Familie verstorben.
0: Was bleibt, ist natürlich die Musik. 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
1: Ich hätte es schon noch so können. Brauchst du ein Taschentuch?
2: Nein, es geht schon. Es geht schon. Es geht.
1: Ja, es hat nicht sollen sein. Die Linzer waren besser. Sturm ist Vizemeister.
2: Ja, aber immerhin, Sturm gewinnt gegen Rapid und das ist immer gut. Ja.
3: Wir sind zweimal Meister geworden. Die Rapid hat, glaube ich, schon 30 Jahre nichts mehr. Also, liebe Grüße nach Wien.
4: Der Lask ist auch schwarz-weiß. Der Meisterteller bleibt in schwarz-weißer Hand.
1: So schaut es nämlich
2: so
1: aus. Was für ein großartiger Sturmfan. Ein wirklich ereignisreiches Wochenende war das. Was motiviert Sie denn eigentlich jetzt am Montag?
5: Zum Beispiel, wenn ich einmal früh das habe und die Silvia dann kommt und mir noch irgendwas mal passiert, dann lacht sie mich gleich aus und hat einmal Spruch aus. Und dann bin ich schon motivierter. Man muss vor allem über sich selber lachen können. Und das können wir zwar.
1: Das ist gut.
2: Eine hervorragende
1: Eigenschaft. Das ist sehr gut. Daraus Bulgarien.
2: Sie gewinnt den Song Contest 2026.
1: Und mittendrin unter den 10.000 Fans in der Stadthalle.
2: Monika Warnaski aus Albersdorf bei Gleisdorf. Sie hat bei uns auf Radio Steiermark Tickets fürs Finale gewonnen.
6: Das ist ein Spektakel. Es ist unglaublich. Also ganz ehrlich gesagt, das ist Bangaranga. Es war jetzt nicht ganz meins.
7: Bangaranga, Bangaranga.
8: Bangaranga. Ja, das Bonga, Bonga, habe ich für mich allein gedacht, das wird sicher feiern und genauso war es nicht.
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1: Herrlich.

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1: Am Mikrofon Eva Liebentritt. Im Insolvenzverfahren gegen die Laura Privatstiftung findet heute der erste Termin am Landesgericht Innsbruck statt. Dabei werden die milliardenschweren Forderungen von mehr als 30 Gläubigern geprüft. Martin Rauter berichtet.
2: In Summe fordern die Gläubiger von der Laura Privatstiftung 1,7 Milliarden Euro. Heute wird sich zeigen, wie viel davon zumindest vorerst anerkannt wird. Aber es wird auch um die Frage gehen, wie viel Vermögen überhaupt in der Laura Privatstiftung steckt. Die von Benko einst mitbegründete Stiftung hält unzählige Unternehmensbeteiligungen und Liegenschaften, Stichwort Chalet N in Lech oder die Villa in Innsbruck-Igls. All das muss verwertet werden und bestimmt die Verfahrensdauer, sagt Cornelia Wesenauer vom Alpenländischen Kreditorenverband.
3: Das heißt, es wird davon abhängen, was der Markt hergeben wird und wie schnell ein Käufer gefunden werden kann. Aber jedenfalls schnell ist das Verfahren nicht abzuschließen. Ich rechne daher auch hier mit mehreren Jahren.
2: Es ist wohl eines der komplexesten Insolvenzverfahren in der Causa Signa, das heute in Innsbruck seinen Auftakt findet.
1: Saudi-Arabien hat erneut Drohnenangriffe gemeldet. 3 unbemannte Flugobjekte seien heute früh abgefangen und zerstört worden, nachdem sie aus dem irakischen Luftraum eingedrungen seien, heißt es in einer Mitteilung des Verteidigungsministeriums. Man behalte sich das Recht vor, zu einem geeigneten Zeitpunkt und an einem geeigneten Ort zu reagieren, heißt es weiter. Bei einer Flugschau im US-Bundesstaat Idaho sind 2 Kampfflugzeuge in der Luft zusammengestoßen und abgestürzt. Alle 4 Besatzungsmitglieder der beiden Maschinen konnten sich mit Schleudersitz retten. Die Luftshow wurde nach dem Absturz abgebrochen und der Stützpunkt abgeriegelt. Die Ermittlungen laufen. Bei einem Erdbeben in Südchina sind mindestens 2 Menschen ums Leben gekommen. Eine Person wird noch vermisst. Das Beben der Stärke 5,2 ereignete sich in der Stadt Liushu. Laut Behörden stürzten 13 Gebäude ein. 7.000 Menschen wurden in Sicherheit gebracht. In Salzburg wird ab heute 13 Uhr die Tauernautobahn Richtung Salzburg beim Knoten Pongau gesperrt. Grund sind Arbeiten nach dem LKW-Brand im Jänner im Brandenbergtunnel, berichtet Bernhard Walter.
4: Bisher haben die Tunnelsanierungsarbeiten in den Nächten stattgefunden, sodass der Verkehr tagsüber nicht beeinträchtigt war. Nun aber werden der Fahrbahnbelag und die Tunnelbeschichtung erneuert, Arbeiten, die eine rund um die Uhrsperre notwendig machen, erklärt ASFINAG-Projektleiter Hans-Peter Treichl.
5: Diese mehrlagige Tunnelbeschichtung muss schichtenweise aufgebracht werden und es bedarf immer einer Austrocknungszeit. Würden wir hier den Verkehr durch die Röhre durchfahren lassen, hätten wir natürlich eine Verschmutzung, die wir wieder beseitigen müssten.
4: Ab 13 Uhr drohen auf der Umleitung über die B159 zwischen dem Knoten Pongau und Pastluik lange Staus. Für Lkw ab 7,5 Tonnen ist die Tauernautobahn von Villach nach Salzburg gesperrt. Sie können nur großräumig etwa über die Pyrenautobahn ausweichen. Die Sperre dauert bis längstens Samstag früh.
1: Und das waren die Nachrichten mit Eva Liebentritt. Zum Wetter.
6: Im Moment scheint noch in den meisten Regionen die Sonne. Strahlend sonnig haben wir es zum Beispiel in Wien, Eisenstadt und Linz. Das ändert sich dann aber im Laufe des Tages, denn von der Schweiz her kommen immer mehr Wolken zu uns. Mit ein paar gewittrigen Schauern muss man am Nachmittag und Abend dann von Vorarlberg über Salzburg und Kärnten bis zur Steiermark rechnen. Dazu gibt es heute Höchstwerte von 14 bis 22 Grad, bis zu 22 werden es im Süden. Morgen geht es dann ähnlich mild weiter. So viel zum Wetter. Von Nathalie Auer.
7: 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A2 Südautobahn Richtung Wien zwischen Schäffern und Aspang. Das defekte Fahrzeug ist abgeschleppt. Auch sonst sind uns keine Behinderungen gemeldet worden. Gute und sichere Fahrt.
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8: Achtung, aufgepasst. So klingt's. Radio Steiermark am Vormittag. Schönen Vormittag, Steiermark. Franz Schmidt neben mir, Harmonikabauer. Ich freue mich, dass ich da sein darf.
9: Ja, wir freuen uns auch brutal, dass du da bist. Und wie gesagt, wir werden heute mal anschauen, wie man so eine steirische Harmonika baut.
8: Es wird heute musikalisch, es wird technisch und natürlich steirisch. Die Originale quetschen und mein Arbeitstag gestaltet sich heute wirklich so, dass ich heute eine Harmonika fertig verfuhren bis hinten quasi, oder?
9: Du baust heute quasi eine Harmonika, genau.
8: Weltklasse. Allererster Arbeitsschritt ist?
9: Wir gehen jetzt einmal in erster Linie mal das Holz aussuchen.
8: Holz aussuchen, alles klar. In dem Fall Come on Eileen, jetzt auf Radio Steiermark. Und wir schauen uns einmal an, welche verschiedenen Holzsorten da so gibt, um eine Harmonika zu fertigen. Franz Schmidt, gefreut mich, dass ich da sein darf.
9: Ebenfalls.

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1: So klingt der Vormittag auf Radio Steiermark. Radio Steiermark bei der Arbeit. Ich darf dabei sein, wie man eine originale Quetschen fertigt. Franz Schmidt, das allererste, das wichtigste ist einmal das Holz.
2: Also wir müssen mal das Holz besorgen und es ist hauptsächlich heimisches Holz und wir verwenden insgesamt über 50 verschiedene Hölzer. Ob jetzt für den Korpusbau, Bergfichte, Feingewachsene zum Beispiel, da haben wir eigene Händler und Sägewerke, wo wir das einkaufen. Und insgesamt, wie gesagt, haben wir über 50 Hölzer und Furniere, die dann für den Bau verwendet werden.
1: Wir stehen da in deinem großen Holzlager jetzt gerade, da riecht es unfassbar, also richtig gut, schade, dass man es übers Radio nicht riechen kann, vielleicht erfindet man das ja noch, aber was nehmen wir jetzt für eines für meine Quetschen heute, den wir da fertigen, darf ich mir da eins aussuchen oder gibt es da dann ein spezielles, klingt es dann anders, wie läuft das ab?
2: Also für den Korpusbau, das ist immer der Kern quasi vom Instrument, da verwenden wir Fichte, das suchen wir jetzt dann aus und für die weitere Folge kann man dann natürlich jetzt optisch sagen, okay, ich hätte gern außen rundum oder ein anderes Holz, wie gesagt, da gibt es ganz viele Varianten, aber für den Korpusbau, was wir zwar jetzt starten, ja, mit dem Zuschnitt, nehmen wir Fichtenholz.
1: Wie groß ist das Stickel, das Ausgangsstickel jetzt? Welches nehmen wir da? Zeig her mal.
2: Wir nehmen da das ganz große, das mittlere, weil das bist du noch nicht ganz so gewohnt, das schwere Pfosten tragen.
1: Liebe Grüße hinaus in die Steiermark. Wir nehmen jetzt einmal das Holz und dann wird geschnitten, oder?
2: Dann gehen wir zur Kreissäge.

0: Karin Neuhold, die Schwester von Franz Schmidt, ganz wichtig, der D-Maschine. Jetzt müssen wir da Stopp machen. Die Harmonikas werden auch verschickt.
1: Ja, genau. Also wir verpacken ungefähr 200 Stück werden im Jahr verschickt. Also die von weiter weg sind, von Deutschland oder von Tirol oder Vorarlberg, die verschickt man dann auch oft. Ja.
0: Und das Ganze funktioniert dann mit der Luftpolsterfolie?
1: Ja, genau. Also es kommt auch eine Styroporplatte rein und dann machen wir die Luftkissen. Das muss natürlich dementsprechend gut gepolstert werden, damit da ja nichts passiert beim Transport.
0: Darf ich, Karin? Einmal?
1: Ja, sicher.
0: Ah, danke, Karin.
1: Bitte gerne.
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1: Viele steirische Waldbesitzer bleiben derzeit auf ihrem geschlägerten Holz sitzen. Nach dem Schneebruch im Februar und dem Windwurf im März lagern große Mengen in den Wäldern. Sägewerke können die großen Holzmengen derzeit aber nicht abnehmen, weil sie bereits im März für das zweite Quartal zugekauft hätten, heißt es aus der Holzwirtschaft. Aufgrund des Iran-Krieges und der schwächelnden Bauchwirtschaft würde es derzeit deutlich weniger Absatzmärkte für Holz geben. Die Zahl der Geburten sinkt in Österreich weiter. Im Vorjahr erblickten rund 75.700 Babys das Licht der Welt. 2024 waren es noch 77.000. Und immer mehr Frauen geben an, kinderlos bleiben zu wollen. Laut der Akademie der Wissenschaften können sich rund 20% der jungen Frauen nicht mehr vorstellen, Mutter zu werden. Mitte der 80er Jahre lag dieser Wert noch bei 7%. Ein Grund könnten wachsende Sorgen wegen des Klimawandels sein, aber auch die steigenden Lebenserhaltungskosten. Auf der Südautobahn bei Friedberg im Bezirk Hartberg-Fürstenfeld ist es gestern zu einem schweren Verkehrsunfall gekommen. Ein 86-jähriger Kärntner prallte in einem Baustellenbereich mit seinem Auto gegen die Betonleitwand. Der Mann wurde im Unfallwrack eingeklemmt und musste von der Feuerwehr befreit werden. Der 86-Jährige erlitt lebensgefährliche Verletzungen und wurde mit dem Rettungshubschrauber ins LKH Graz gebracht. Zum Wetter. Am Vormittag gibt es noch viel Sonnenschein, am Nachmittag sind stellenweise Regenschauer und auch einzelne Gewitter möglich. In erster Linie von den Nockbergen bis in die Weststeiermark. Die Temperaturen steigen noch auf 15 bis 21 Grad. Morgen gibt es dann viele Wolken, zwischendurch zeigt sich auch wieder die Sonne. Am Nachmittag bilden sich Regenschauer und Gewitter und vor allem im Bergland und es bleibt warm.
2: 9.32 Uhr. Aus der Verkehrsredaktion sind uns keine Störungen gemeldet worden. Wir wünschen gute und sichere Fahrt.
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3: Schönen Vormittag bei der Arbeit. Maika, neben mir, bevor jetzt Neil Diamond loslegt mit Beautiful Noise.
4: Ja, taugt mir.
3: Muss ich dich natürlich fragen, was dir an deiner Arbeit da taugt als Harmonikabauerin?
4: Die ist super, die ist vielseitig, ich kann kreativ sein, körperliche Arbeit, also das taugt mir. Ich mag nicht immer vorm Computer sitzen.
3: Das heißt, du sitzt lieber vor den Holzstücken?
4: Ja, viel lieber an der Kreissäge als am Computer.
3: Kannst die Harmonikas auch gestalten? Was machst du da genau?
4: Ja, also die sind meistens furniert und das Furnier wird ausgesucht. Viele Leute wollen auch sowas Rustikales haben mit Rissen und Ästen und das muss dann optisch natürlich auch zusammenpassen.
3: Apropos Furnieren, das machen wir jetzt. Viel Spaß jetzt mit Neil Diamond.
4: Ja, danke dir.

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1: Die Musik auf Radio Steiermark läuft auf alle Fälle. Gute Laune bei der Arbeit. Schönen Vormittag Steiermark. Franz Schmidt neben mir. Wir bauen heute eine Harmonika. Holz ausgesucht haben wir. Fichte braucht man für den Korpus. Man kann sich das so vorstellen. Das Stück ist wie lang, wie breit und wie hoch?
2: Circa 14 breit, 6 cm stark und 65 cm lang.
1: Also es ist eigentlich gar nicht allzu lang, das Stück. Was fertigen wir jetzt? Den sogenannten Korpus?
2: Genau, und für das müssen wir jetzt da im Prinzip die Korpuswände quasi herunterschneiden von diesem Block, den ich da gesagt habe. Und das machen wir jetzt mit der Kreissäge.
1: Das sind die zwei Holzteile, links und rechts, oder? Und in der Mitte ist was?
2: Ist der Luftbalk. Aber den Korpus müssen wir zuerst machen, weil den Balk schauen wir uns dann später an.
1: Alles klar, Gehörschutz ist oben. Kreissäge werde ich jetzt einmal da anschalten, gell?
2: Genau.
1: Zack. Und einfach gerade los andrücken. Ui. Das funktioniert. Im Hintergrund hört man schon die Absaugung, damit da keine Sägespäne überall herumfliegen, oder?
2: Ja, genau. Weißt du, das gehört ja zur Maschinenarbeit dazu.
1: Sehr gut. Ich werde gar nicht dreckig. Weltklasse.
2: Nein, das muss alles gut funktionieren. Man muss ja auch sauber arbeiten, damit man eine saubere Geschichte machen kann.
1: Korpus zuschneiden.
2: Das nächste, was wir jetzt machen, ist furnieren.
1: Klingt schon mal spannend.

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2: Harmonikabauerin ist ein Lehrberuf. Teil dieser Lehre ist natürlich, dass man eines fix kann, und zwar ist es das Furnieren. Maika, da kommt einmal Leim rauf.
3: Ja, genau. Da musst du jetzt dann mit einem Pinsel eine dünne Leimschicht auftragen.
2: Einmal mit dem Pinsel da jetzt quasi den Leim auftragen. Wie dick muss das sein?
3: Nicht batzen da.
2: Entschuldige. Ich habe da eine strenge Furnierbeauftragte da neben mir.
3: Das soll was Gescheites werden.
2: Die Furnier, das was wir da dann raufleimen in dem Fall, das ist die Front, dort wo das Logo dann auch oben ist, oder?
3: Ja, genau.
2: Maika, wie lange machst du das schon?
3: Ich mache das da jetzt seit 6 Jahren. Mir taugt es auch noch immer. Ich habe auch nette Kollegen, also Das ist immer viel wert.
2: Was ist deine Lieblingsfurnier? Da gibt es ja unterschiedliche so farbenmäßige.
3: Lieblingsfurnier, boah, das ist schwierig. Indischer Apfel gefällt mir ganz gut.
2: Das ist wie von der Farbe her?
3: Ist so rötlich mit so schwarzen Linien drin.
2: Mhm. Passt dir das so?
3: Ja, oder? Das passt mir so.
2: Da ist
3: ja,
2: ein bisschen
3: da vielleicht noch ein bisschen.
2: Da, okay, und wenn das so drüber steht, der Leim, ist das...
3: Das macht nichts, das tun wir nachher dann wegputzen.
2: Das legen wir da jetzt drauf. So, und dann wird es festgepresst.
3: Genau, dann brauchen wir da noch zwingen.
2: Okay. Warte, ich halte das Holzstück da unten nochmal. Jawohl, ja. Und, mein Finger.
3: Dein Finger?
2: Ah, war Witz.
3: Ah, ist mir auch schon manchmal passiert.
2: Ja, au! Das habe ich gar nicht gesehen.
3: Das ist schon länger aus, dass das einmal passiert ist.
2: Entschuldige, das war jetzt ein schlechter Witz.
3: Nein, das war mal ein Silvesterunfall. An der Kreissäge ist mir noch nichts passiert.
2: Ah, okay. Na, sehr lustig. Der Maika fehlt nämlich ein Finger, hat sie gerade hergezeigt. Spül mal Musik bitte, ich kann nicht mehr. Machen wir das Ding auf und spül mal Musik. Girl.

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1: Am Mikrofon Eva Liebentritt. Bahnfahren boomt nicht nur bei den Reisenden. Es gibt auch immer mehr Eisenbahnunternehmen, die Alternativen zu den ÖBB bieten, berichtet Christoph Danninger.
2: Mittlerweile sind in Österreich 93 Bahnunternehmen registriert. Die meisten davon sind im Güterverkehr tätig, aber auch im Personenverkehr bekommen die ÖBB immer mehr Konkurrenz. Die Westbahn möchte in den kommenden Jahren ihr Angebot weiter ausbauen. Der tschechische Betreiber RegioJet plant eine Erweiterung seiner Verbindungen von Wien nach München über Salzburg. Das neue Unternehmen Silverstar bietet ab dem kommenden Jahr Züge auf der Strecke Wien-Bad Aussee an und plant den Einstieg auf der Südbahn. Dieser Wettbewerb auf den Schienen habe für die Fahrgäste viele Vorteile, wie Erfahrungen in Italien oder etwa Tschechien zeigen, sagt der Bahnexperte Josef Doppelbauer.
3: Weil es a. mehr Angebot, das heißt mehr Züge gibt und b. weil die Preise natürlich drastisch gesunken sind, in Tschechien bis zu 50%.
2: Von den ÖBB heißt es, man freue sich über diesen Bahnboom.
1: Das von einem Hunter-Virus-Ausbruch betroffene Kreuzfahrtschiff Hondius wird heute in Rotterdam erwartet. In der niederländischen Hafenstadt werden die letzten 27 Menschen von Bord gehen. Es handelt sich um 25 Besatzungsmitglieder und zwei medizinische Mitarbeiter, die nach der Evakuierung auf dem Schiff geblieben waren. Sie müssen vorerst in Quarantäne oder Selbstisolation. In Andalusien ist gestern gewählt worden. Die Region hat etwa so viele Einwohner wie Österreich und ist damit die bevölkerungsreichste Region in Spanien. Die Wahlergebnisse sind ein Ausblick auf die nationalen Wahlen im kommenden Jahr. Aus Spanien berichtet Marin Häusermann.
4: Die Volkspartei hat gewonnen, aber die absolute Mehrheit geht sich diesmal nicht mehr aus. Den größten Sieg feiert am Sonntag deshalb die rechte Vox. Denn in Spanien gibt es nur zwei Regierungskonstellationen, sozialistisch links oder konservativ rechts.
5: Esperamos del Partido Popular.
6: Wir erwarten von der Volkspartei, dass sie den Wählern zuhört, weil die haben gesagt, was sie wollen.
4: Dabei haben die Rechten nur einen Sitz dazu gewonnen. Am meisten konnte eine der linken Parteien überraschen, die sich über 6 neue Sitze freuen kann. Das reicht nicht für eine Regierungsbeteiligung, aber es reicht, um zu verstehen, dass Andalusien etwas anderes will. Nicht unbedingt rechts, aber eben auch nicht die Sozialdemokratie von Regierungschef Pedro Sanchez. Ein starkes Zeichen, ein Jahr vor den spanischen Parlamentswahlen.
1: Nach mehr als 3 Wochen konnte gestern im Kärntner Lesachtal Brand ausgegeben werden. Der Waldbrand erfasste rund 110 Hektar. Das entspricht einer Größe von 154 Fußballfeldern. Insgesamt waren 2000 Feuerwehrkräfte im Einsatz. Das Feuer dürfte durch eine weggeworfene Zigarette ausgelöst worden sein. Das waren die Nachrichten mit Eva Liebentritt. Und jetzt zum Wetter.
7: Es wird eine Spur wärmer als am Wochenende. Die mildeste Landeshauptstadt ist derzeit Wien mit 16 Grad. Bis zum Nachmittag steigen die Temperaturen dann auf 14 bis 21 Grad. Bis zu 21 werden es in Kärnten. Die Sonne, die scheint im Moment noch in ganz Österreich. Tagsüber tauchen dann aber von Westen her immer mehr Wolken auf. Am Nachmittag und Abend kann es gebietsweise nass und gewittrig werden, und zwar in den Alpen und im Süden. Morgen gibt es dann über den Tag und das Land verteilt ein paar Schauer und einzelne Gewitter. So viel zum Wetter von Nathalie Auer.
8: 10:04, das Radio Steiermark Verkehrsservice. Sie sollten gut vorankommen, es sind uns keine Störungen gemeldet worden. Gute und sichere Fahrt.
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9: Bevor es jetzt gleich wieder weitergeht mit dem nächsten Arbeitsschritt, muss man sich einmal vorstellen, dass eine Harmonika aus wie vielen Teilen besteht, Franz Schmidt?
10: Also im Schnitt eine vierreihige Harmonika besteht aus ca. 2.500 Einzelteilen.
9: Bist du narrisch, das kann man sich gar nicht vorstellen.
10: Ja, man sieht es von außen nicht, gell? Man sieht so die Knöpfe und das Holz und so weiter und den Balk, aber es sind halt ganz, ganz viele Teile, die im Inneren da gefertigt und auch gerichtet werden müssen. Und man muss sich vorstellen, manche Teile greifst du bis zu 20 Mal an, bis sie an Ort und Stelle sind.
9: Und bei dir, da sind wir weit weg von KI und Roboter, das ist alles Handarbeit.
10: Gott sei Dank, also ich bin selber Handwerker und wir lieben unser Handwerk und du stehst dir gerade mittendrin. Es gibt ja eine Vielfalt an Modellen, die der Kunde aussuchen kann und das ist eben das Schöne, es ist wirklich eine Handarbeit.
9: Nächster Arbeitsschritt für mich, apropos Handarbeit.
10: Nächster Arbeitsschritt für dich ist Bassmechanik fertigen.
9: Sehr gut, viel Bass jetzt auch auf Radio Steiermark. I will survive. Schönen Vormittag.

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1: Ich darf beim Harmonikabau mit dabei sein. Das Innenleben der Harmonika auf der linken Seite, vom Träger aus gesehen, da ist die Bassseite. Das funktioniert folgendermaßen. Da gibt's außen, sehen wir ja nur die Knöpfe.
2: Innen drinnen sind jetzt die Hebel, die für diese Knöpfe zuständig sind, im Sinne von, was du ja bei einer steirischen Harmonika machst, ist, du drückst einen Knopf und innen drin geht irgendwo ein Ventil auf quasi und bringt dann eine Metallzunge zum Schwingen. Die Metallzunge schauen wir später noch. Aber was wir zwar jetzt machen, ist das, dass wir diese Hebel einbauen, die mit den Knöpfen verbunden sind, damit überhaupt was rauskommt bei der Harmonika.
1: Das ist unfassbar spannend. Die Knöpfe, die sieht man von außen, das schaut da recht, ja, sind halt einfach Knöpfe, nur das Innenleben, da hast du dann so ein Metallstückerl, das ist das da, da kann man dann außen drücken und dieses ist dann runtergebogen und es geht einmal nach links und nach rechts und dann ist da wieder ein anderes Stickel, das oben drüber geht, weil man natürlich unterschiedlich viele Knöpfe hat. Alles handgebogen, handgefertigt.
2: Mittlerweile ist es so, dass es allein bei der Bassseite hinten bei uns die Möglichkeit aus 80 verschiedenen Varianten zu wählen. Also von 15 Bass, also drei Reihen sogar noch weniger, 11, aber das geht dann bis zu 23 Bassknöpfe und da gibt es dann für jede eigene Variante eigene Mechanik, die eben von Hand gebogen werden muss. Pass jetzt bitte auf, weil das ist, wenn es da jetzt einmal dann ist... Alles geschehen. So, genau, ansetzen, ein bisschen andrücken. Wenn es sitzt, es darf kein Spielraum.
1: Okay.
2: Es läuft,
1: ja.
2: Aber wackelt nicht. Sehr gut.
1: Wackelt nicht und dann nehmen wir
2: noch. Du, so wie das ausschaut, glaube ich, kannst du nächste Woche mit dem Radio aufhören und bei uns anfangen. Das Anspruchsvolle ist eigentlich das, das muss ja alles perfekt zusammenspielen. Also alle 2.500 Teile müssen perfekt ineinander greifen und perfekt abgestimmt sein.

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1: 10.19 Uhr ist es. A2 Südautobahn Richtung Klagenfurt, kurz nach Lassnitzhöhe. Da ist ein Auto mit Anhänger umgekippt. Die Überholspur ist derzeit gesperrt. Es gibt bereits 1 Kilometer Stau, Tendenz steigend. Die Aufräumarbeiten werden voraussichtlich eine Stunde lang andauern. Gute Fahrt!

0: Franz Schmidt, zeig mir den Platz an der Sonne. Oder Jürgens auf Radio Steiermark, Franz Schmidt, zeig mir den Platz, wo die Harmonika fertig wird.
1: Wir gehen jetzt weiter. Es kommt der nächste Schritt, wo wir dann schon Bassmechanik einbauen, Schaltrechter montieren und so weiter. Der nächste Schritt.
0: Also wir haben jetzt einmal ganz kurz nur den Korpus fertig vor uns. Der hat eine wunderschöne Farbe. Das ist so ein bisschen ein dunkleres Braun.
1: Genau, Nussholz haben wir da ausgesucht.
0: Fertig funiert. Die Teile sind einmal fertig. Das Innenleben habe ich jetzt auch schon gesehen von der Bassseite. Unfassbar stressig mit den ganzen Hebeln und kompliziert. Das heißt, jetzt machen wir außen die Knöpfe drauf.
1: Also dann wirst du sehen, es gibt dann verschiedene Abteilungen wiederum und eine ist eben die Bassmechanik, dann hinten, wo dann eben die Beschläge montiert werden und so weiter. Und das ist jetzt der nächste Schritt, den wir machen.
0: Perfekt, alles klar.
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3: Vor rund einem Monat war der Start wegen eines technischen Problems verschoben worden. Jetzt ist es wohl soweit. Morgen früh soll die Mission Smile vom europäischen Weltraumbahnhof Kourou in Französisch-Guyana starten. Mit an Bord ist Technologie aus Graz. Bei der Mission wird eine Vega-C-Rakete einen Satelliten in den Weltraum befördern. Der magnetische Schutzschild der Erde soll so weiter erforscht werden. Im Grazer Bezirk Straßgang ist gestern in einem Einfamilienhaus ein Brand ausgebrochen. Passanten wiesen der Feuerwehr den Weg zu dem derzeit unbewohnten Gebäude. Das Feuer dürfte laut den Einsatzkräften im Schlafzimmer des Hauses seinen Ausgang genommen haben und wurde gelöscht. Die Brandursache ist noch unklar. Verletzt wurde niemand. Im Rahmen des Festivals Graz erzählt ist ein ungewöhnlicher Zwischenfall passiert. Eine Holzbank mit Tiermotiven, die mit anderen Kunstobjekten auf dem Maria-Hilfer-Platz in Graz aufgebaut war, ist verschwunden. Von der Festivalleitung heißt es, die Bank sei in der Nacht von Samstag auf Sonntag verschwunden. Man bittet um Rückgabe und müsse und werde auch Anzeige erstatten, heißt es. Und wir kommen noch zum Wetter. Am Nachmittag werden die Wolken heute dichter. Es entstehen einzelne Regenschauer und Gewitter. Morgen am Dienstag überwiegen die Wolken. Am Nachmittag gibt es vor allem im Bergland dann einzelne Regenschauer und Gewitter. Höchstwerte morgen 16 bis 22 Grad.
4: 10.31 Uhr, das Radio Steiermark Verkehrsservice. A2 Südautobahn Richtung Klagenfurt. Kurz nach Lassnitzhöhe ist ein Auto mit Anhänger umgekippt. Die Überholspur ist gesperrt. Es gibt 1 Kilometer Stau, Tendenz steigend. Die Aufräumarbeiten dauern voraussichtlich eine Stunde.
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0: Radio Steiermark bei der Arbeit, hier beim Harmonikabauer Schmidt. Im Hintergrund ist es laut in der ganzen Werkstatt. Jetzt wird es für mich gleich leise, aber dafür pickig. Viel Spaß mit der Musik. Ich mache mir jetzt die Hände dreckig.

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1: In der Fertigung angekommen, liegt da vor mir jetzt der Korpusfertiger. Außen natürlich jetzt die Optik passt. Die Ecken sind schon da in einem schwarz-matten Design quasi gefertigt.
2: Genau, also das ist jetzt eine Altfichte, wenn man sich das vielleicht vorstellen kann. Und da sind jetzt die Beschläge, heißt das, sind eben die Ecken und so weiter, die sind schon drauf. Und der nächste Schritt ist, dass die Schalltrichter, was ja ganz typisch ist für die steirische Harmonika, die werden wir jetzt einbauen.
1: Außen dort, wo der Ton dann rausschreit.
2: Ganz genau, sehr satt und voll.
1: Innen drin das Innenleben mit dem Bassmechanik, mit der Bassmechanik, das ist da alles schon verbaut. Matthias, sag mal, wie funktioniert das jetzt?
3: Das ist ganz einfach. Da haben wir einen Spezialkleber. Da habe ich ein Spezialwerkzeug für die vorbereitet.
1: Spezialwerkzeug schaut aus wie ein Mini-Türstopper.
3: Genau.
1: So, ja, was ist das mit dem?
3: Schmiert man das da in das Loch, schön satt hinein, dass genug drinnen ist. Und dann kannst du den ersten Schalltrichter raufstecken.
4: Einfach so rein, gell?
3: Genau. Du schaust, dass das Markierungsloch immer auf eine Seite schaut dann.
4: So.
3: Genau, jetzt schiebst du ein bisschen auf.
4: Passt.
3: Genau, dann schauen wir noch, dass er schön gerade ist. Jetzt ist er noch ein bisschen schief, dann richtest du ihn ein. Der erste soll einmal gerade sein und die anderen

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1: Radio Steiermark bei der Arbeit. Ich bin heute voll eingeteilt, Handarbeit pur. Jetzt gerade der Balg der Harmonika, der da gefertigt wird, der ist schon 5 Millionen Mal gepresst worden, habe ich schon gehört. Vom Balg, das kennen Sie garantiert, da sind oft Logos drinnen, Motive. Franz Schmidt, was war das lustigste Logo, das du da schon gehabt hast?
2: Also wahrscheinlich einer der ausgefallensten Wünsche war, dass wir das Lieblingshaustier dann in den Balg eingearbeitet haben.
1: Das Lieblingshaustier?
2: Haustier im Sinne von die Lieblingskuh.
1: Nein.
2: Jawohl.
1: Das heißt, die Person hat aufgezogen mit der Harmonika, Luft geholt und dann war die Kuh da.
2: Ich weiß ihn nicht mehr, aber die Resi hat dann quasi aus dem Balg rausgekommen.
1: Was waren noch so kreative Kreationen?
2: Weil du kannst zum Beispiel Weinbauern haben als Weinetikett eingemacht, Hauswappen, wenn man Hauswappen hat, Namen, also da ist eigentlich alles möglich. Wir schneiden jetzt quasi das Papier zu und dann wird es in den Balg eingeklebt.
1: Wie viele Züge hält so ein Balg?
2: Millionen. Überleg, wenn du ein Stück spielst zum Beispiel, wenn man so zuschaut, ein Harmonikaspieler, wie oft der allein bei einem Stück den Balg aus- und einzieht. Also wir, es gibt Instrumente, jetzt allein von uns, die sind über 40 Jahre alt. Da wissen wir, das ist wirklich Millionen Mal auf- und zugezogen worden.
1: Und immer noch dicht?
2: Immer noch dicht. Und ist immer wichtig, das ist ein Instrument, was mehr oder weniger ewig hält. Und das ist ganz wichtig, dass das gut verarbeitet ist. Und beim Machen selber auch noch ganz wichtig, du musst es wirklich perfekt machen, weil du findest hinten noch nicht mehr, wenn du irgendwo nicht sauber abklebst, das Loch, wo es Luft verliert.

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1: Am Mikrofon Eva Liebentritt. Deutschland will die Zivilbevölkerung im Kriegsfall besser schützen. Wie die Tageszeitung Bild berichtet, geht es um Investitionen in Höhe von 10 Milliarden Euro, berichtet Sebastian Rosenauer.
2: Es geht etwa um zusätzliches Personal, Gebäude oder Ausrüstung. Innenminister Alexander Dobrindt will 1000 neue Spezialfahrzeuge und mehr als 100.000 Feldbetten anschaffen. In ganz Deutschland sollen medizinische Eingreiftrupps aufgebaut werden, die auf eine große Zahl an Verletzten spezialisiert sind. Alle öffentlichen Schutzräume und Bunker sollen katalogisiert werden und in die Warn-App NINA integriert werden. Außerdem soll eine Kommandozentrale für zivile Verteidigung geschaffen werden, die die Zusammenarbeit zwischen der Bevölkerung und dem Militär im Krisenfall koordinieren soll.
1: Zu einer folgeschweren Coup-Attacke ist es gestern in Osttirol gekommen. Eine Frau ist dabei getötet worden. Ihr Mann musste schwer verletzt ins Krankenhaus gebracht werden. Erik Berder-G berichtet.
3: Wie es zum Unglück in der Nähe von Oberlienz in Osttirol kommen konnte, ist vollkommen unklar. Das einheimische Paar war auf einem Wanderweg entlang der Isel unterwegs, als es kurz nach Mittag im Bereich eines Weidegebietes von mehreren Kühen attackiert wurde. Der 65-jährige Mann konnte schwer verletzt einen Notruf absetzen und wurde in die Klinik Innsbruck geflogen. Die 67-jährige Frau erlag vor Ort ihren Verletzungen, sagt Michael Jaufer, Bezirkskommandant bei der Polizei Lienz.
4: Der Mann war für etwaige Angaben leider noch nicht zu sprechen, da er eben schwer verletzt wurde und ins Klinikum in Innsbruck verbracht wurde. Deswegen bleiben die näheren Umstände des Vorfalls noch im Dunkeln.
3: Im Weidegebiet waren Dutzende Kühe von mehreren Bauern aus der Umgebung.
1: Seit 40 Jahren gibt es das AUVA-Reha-Zentrum Weißerhof in Klosterneuburg. Jährlich werden mehr als 1000 Patientinnen und Patienten dort behandelt, vorwiegend nach Arbeits- und Freizeitunfällen. Derzeit ist ein Verkauf im Gang, sehr zum Bedauern ehemaliger Patientinnen und Patienten. Andrea Kaniola-Kimble berichtet.
5: Susanne Prager-Schugart ist nach einem schweren Unfall querschnittsgelähmt. 6 Monate lang wird sie im Weißen Hof in Klosterneuburg behandelt.
6: Die Lage im Grünen ermöglicht einfach auch, dass die Natur die Seele mit unterstützt, dass man mit doch einer massiven körperlichen Andersartigkeit dann gut umgehen kann.
5: 24.000 Menschen unterschreiben eine Petition für den Erhalt des Weißen Hofs, doch der Verkauf ist beschlossene Sache. Anfang 2028 will die AUVA nach Wien-Meidling umziehen. Die Immobilie in Klosterneuburg soll auch weiterhin als Reha-Zentrum genutzt werden. In welcher Form das genau passieren wird, wird wohl erst der neue Eigentümer klären.
1: Daniel Beichler ist nicht mehr Trainer von Red Bull Salzburg. Der 37-jährige Steirer ist heute, einen Tag nach dem 1:3 im letzten Saisonspiel gegen Hartberg, von seinen Aufgaben entbunden und dienstfrei gestellt worden. Beichler war seit Mitte Februar als Cheftrainer tätig und für 14 Spiele verantwortlich. Das waren die Nachrichten mit Eva Liebentritt. Zum Wetter.
7: Im Laufe der Woche wird es von Tag zu Tag wärmer. Am Wochenende könnte in Tirol der erste 30er im bisherigen Jahr erreicht werden. Heute haben wir es aber noch deutlich kühler. 14 bis 21 Grad erwarten uns am Nachmittag. Dazu gibt es derzeit noch viel Sonnenschein und kaum Wolken. Am Nachmittag werden die Wolken dann von der Schweiz her aber mehr. Und die bringen in Vorarlberg, Tirol, Salzburg, Kärnten und in der Steiermark ein paar gewittrige Schauer. Morgen gibt es die Schauer dann im Hügel- und Bergland. So viel zum Wetter von Nathalie Auer.
8: 11:04, das Radio Steiermark Verkehrsservice. A2 Südautobahn Richtung Klagenfurt, kurz nach Lassnitzhöhe. Nach dem Unfall mit einem Anhänger ist die Überholspur immer noch gesperrt. Es gibt 1 Kilometer Stau. Die Aufräumarbeiten dauern voraussichtlich noch 20 Minuten. Sollten Sie weitere Verkehrsinformationen für uns haben, dann bitte anrufen. Stern 300, das Ganze kostenfrei. Gute Fahrt.
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9: Handarbeit pur heute an Monika Bauer-Schmidt, Franz Schmidt. Danke für diese großartigen Einblicke, die du mir da gewährt hast, wie das Ganze funktioniert. Das ist echt unfassbar spannend, was da passiert. 2500 Teile hat so ein Ding und die Genauigkeit ist ja der Wahnsinn.
10: Ja, du musst dir halt vorstellen, allein der Tischlerei, wo wir heute schon waren, da ist es halt schon so, ein halber Millimeter zu viel oder zu wenig ist zu viel oder zu wenig. Also da geht es wirklich um Zehntel, kannst du sagen. Das muss einfach alles ganz genau passen, weil wenn du irgendwo einen Luftspalt hättest, würde die Harmonika irgendwo Luft verlieren. Das darf sie auf gar keinen Fall. Und das ist in der Tischlerei schon mal ganz, ganz wichtig, auch dass einfach alles schön exakt gefertigt ist. Jetzt kommen wir dann zum nächsten Schritt, zum Bulk machen, und da geht es dann wirklich ums Dichtsein von der Harmonika.
9: Also die Harmonika muss hundertprozentig dicht sein, sonst funktioniert sie nicht.
10: Ganz genau, sonst verliert sie Luft, und dann brauchst du beim Spielen viel Luft, und dann macht das Spielen einfach keinen Spaß.
9: Was du auch für Luft braucht?
10: Na?
9: Die Whitney Houston beim Singen, die hören wir jetzt.
10: Sehr gut.

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1: Der sogenannte Balg der Harmonika, das ist das Stück in der Mitte, das prägnanteste, das muss halten. Da sind dann oft manche Logos drinnen, Gesichter drinnen, da gibt's alles. Gefertigt ist das aus.
2: Der Balg an sich ist ein spezieller Karton, weil du musst dir vorstellen, so ein Luftballg wird ja in seinem Leben Millionen Mal auf und zugezogen. Also das Trägermaterial ist quasi ein Karton und das wird dann mit verschiedenen Materialien verbunden. Mit Leder, mit Metall natürlich auch, mit Papier und mit Kunstleder eben.
1: Das heißt, dieser Balg in der Mitte, der ist 100% dicht, luftdicht.
2: Der muss dicht sein, weil sonst würde die Harmonika Luft verlieren. Und wenn eine Harmonika Luft verliert, macht es keinen Spaß zum Spielen. Ich versuche es kurz zu machen. Den Zuschnitt der Balgfalten, das wird dann auf den Balgrahmen geklebt, was wir unten schon in der Tischlerei gefertigt haben. Dann wird der aufgespannt, dann wird jede Balgfalte miteinander mit einem Leder verbunden, mit Ziegenleder, weil das sehr bohrendicht ist. Dann muss man das pressen. Dann kommt außen ein Metalleck drauf, dann muss man wieder pressen. Dann wird ein Zwischenschritt wird dann noch gemacht, wo man was einkleben, muss wieder pressen. In weiterer Folge kommt das Papier hinein. Da kann man sich dann aussuchen, edelweiß Papier, ein Motiv.
1: Lass mich raten, da muss man wieder
2: pressen. Und zum Schluss kommt dann das Kaliko, heißt das, ist dann die Farbe außen. Also Kunstleder muss man aufspannen, wird das geklebt und zum Schluss wird es
1: gepresst.
2: Ganz genau.
1: Mit was kleben wir das rein genau?
2: Das ist ein Tapetenkleister, ist das.
1: Ganz einfach Tapetenkleister.
2: Mhm. Genau, weil muss elastisch sein, aber trotzdem gut halten.

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1: Die ÖBB bekommen immer mehr Konkurrenz durch private Unternehmen. 93 Bahnunternehmen sind in Österreich bereits registriert. Die meisten davon sind im Güterverkehr tätig. Aber auch im Personenverkehr gibt es immer mehr Mitbewerber für die ÖBB. Das neue Unternehmen Silverstar zum Beispiel will ab kommendem Jahr Zugverbindungen von Wien nach Bad Aussee anbieten und auch auf der Südbahnstrecke einsteigen. Auf der A9 der Pyrenautobahn zwischen Leibnitz und Glebring ist es heute im Frühverkehr zu einem Unfall gekommen. 3 Pkw waren in den Auffahrunfall verwickelt. Verletzt wurde niemand. Es entstand jedoch großer Sachschaden an den Autos und ein mehrere Kilometer langer Stau. Der linke Fahrstreifen war wegen des Unfalls eine Stunde lang gesperrt. Zum Fußball. Red Bull Salzburg trennt sich von Trainer Daniel Beichler. Der 37-jährige Steirer wurde heute, einen Tag nach dem 1:3 im letzten Saisonspiel gegen den TSV Hartberg, von seinen Aufgaben entbunden. Beichler war seit Mitte Februar bei den Salzburgern tätig und für 14 Spiele verantwortlich. Wir kommen noch zum Wetter. Am Nachmittag werden die Wolken heute dichter und sie bringen einzelne Regenschauer und Gewitter. Morgen am Dienstag überwiegen die Wolken. Am Nachmittag gibt es dann vor allem im Bergland Regenschauer und Gewitter. Höchstwerte morgen 16 bis 22 Grad.
2: Gleich 11.32 Uhr, der Blick auf die steirischen Straßen. A2 Südautobahn Richtung Klagenfurt, kurz nach Lassnitzhöhe. Nach einem Unfall mit einem Anhänger sind 2 Fahrstreifen gesperrt. Es gibt 1 Kilometer Stau. Und der Sölkpass ist wegen winterlicher Fahrverhältnisse bis morgen Abend voraussichtlich gesperrt.
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3: Man hört's. Da braucht man nicht lang raten, wo ich heute bin. Ich bin bei Franz Schmitz, bei Harmonika Bauer. Wir montieren jetzt einmal das Allerwichtigste eigentlich zum Spielen, ist natürlich neben dem Klang
4: die Knöpfe.
3: Und da gibt es ja auch unterschiedlichste Varianten.
4: Von der Form her jetzt weniger, aber von der Farbe und vom Material. Weil ein Kunststoffknopf, das ist ja der Klassiker, sage ich jetzt einmal, absolut üblich. Ist aber, wenn es jetzt so wie es jetzt wieder warm wird, ein bisschen rutschiger, wenn man schwitzt. Ganz viel machen momentan eben Horn- oder Holzknöpfe, ist ein Naturmaterial. Und wenn man das dann spielt und greift, ist es nicht so rutschig.
3: Wie man die montiert, hören Sie gleich auf Radio Steiermark.

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1: Ich hätte es schon noch sagen können. Brauchst du ein Taschentuch?
2: Nein, es geht schon. Es geht schon. Es geht.
1: Ja, es hat nicht sollen sein. Die Linzer waren besser. Sturm ist Vizemeister.
2: Ja, aber immerhin, Sturm gewinnt gegen Rapid und das ist immer gut. Ja.
3: Wir sind zweimal Meister geworden. Die Rapidler, glaube ich, schon 30 Jahre nichts mehr. Also, liebe Grüße nach Wien.
4: Der Lask ist auch schwarz-weiß, der Meisterdöller bleibt in schwarz-weißer Hand.
1: So schaut's nämlich
2: so
1: aus, was
2: sehen,
1: für ein
2: ja.
1: großartiger Sturmfan. Ein wirklich ereignisreiches Wochenende war das. Was motiviert Sie denn eigentlich jetzt am Montag?
5: Zum Beispiel, ich mal früh das habe und die Silvia dann kommt und mir noch irgendwas mal passiert, dann lacht sie mich gleich aus und hat einmal Spruch aus. Und dann bin ich schon motivierter. Man muss vor allem über sich selber lachen können. Und das können wir zwar.
1: Das ist gut.
2: Eine hervorragende Eigenschaft.
1: Das ist sehr gut. Daraus Bulgarien.
2: Sie gewinnt den Song Contest 2026.
1: Und mittendrin unter den 10.000 Fans in der Stadthalle.
2: Monika Warnaski aus Albersdorf bei Gleisdorf. Sie hat bei uns auf Radio Steiermark Tickets fürs Finale gewonnen.
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1: Herrlich.

0: Und jetzt müssen wir die Knöpfe ja montieren.
1: Ja, da müssen wir jetzt aufpassen, weil wenn da was schief geht bei dir, haben wir einen großen Schaden.
0: Was, echt jetzt?
1: Wirklich, ja.
0: Okay, gut. Dann passen wir auf. Wir haben da die Knöpfe schon vorgerichtet. Man hört es jetzt, wenn ich da drücke. Die Ventile gehen auf, die sind unterschiedlich groß, unterschiedlich geformt, natürlich, weil jeder Ton anders klingt.
1: Richtig, genau. Wir nehmen beim Ton jetzt einen Hornknopf, den werden wir jetzt da in das kleine Loch alleine stecken. Gell? Ich mache einmal einen vor.
0: Ja, das wird per Hand reingeschraubt. Da darfst du jetzt keine Bohrmaschine nehmen, oder?
1: Da wird keine Bohrmaschine genommen, genau.
0: Weil man da wahrscheinlich dann zu viel Kraft hat.
1: Zu viel Kraft, dass du was verbirgst. Oder eben, wenn es abrutscht, dass du nicht irgendwo ins Holz einfährst und dann eine Kanten hast.
0: Weil die Basis da ist ja eigentlich schon fertig, gell?
1: Die ist schon fertig, genau. Die
0: okay.
1: ist schon lackiert, die ist schon fertig.
0: Ah, schade, die Schraube, die geht da schon recht gut rein. Da darf man dann ruhig runterdrücken, oder?
1: Ja, da darfst du ruhig runterdrücken.
0: Okay. Weißt du, da habe ich jetzt extra viel Respekt, gell?
1: Jetzt perfekt. Ja. Wichtig ist jetzt, wenn wir die Kantseite jetzt drehen, dass das alles schön in einer Flucht ist.
0: Schaut gut aus.
1: Hast du gut gemacht.
0: Die Knöpfe unterschiedlichster Art und Weise, da sieht man jetzt die Schraube beim Knopf, das ist aber nicht immer so.
1: Ist nicht immer so. Der Kunde kann sich bei uns aussuchen, ob er einen Kunststoffknopf, einen Horn- oder Holzknopf haben möchte. Je nach Kundenwunsch ist das so für uns zu machen. Die Kunststoffknöpfe kann man ein bisschen mehr rutschen, dann ist man einfach schneller unterwegs und auf dem Hornknopf, wenn man ein bisschen Schwitze ist bei den Fingern, ist das ganz angenehm, dann rutscht man nicht so viel.
0: Horn von?
1: Ich glaube, das ist jetzt ein Büffelhorn, aber da gibt es auch verschiedene Varianten.
0: Sehr cool, die sind jetzt in dem Fall sehr dunkel, schwarz gehalten, das ganze Holz haben wir da.
1: Genau, das ist ein Fichtenholz, da passt das Dunkle, weil wir auch dunkle Ecken haben ganz gut dazu, aber man kann die Knöpfe auch in verschiedensten Farben, hell oder dunkel, wie man das gern hätte.
0: Wie viele Knöpfe schraubst du da jetzt rein pro Tag?
1: Sagen wir mal zwischen 200 und 300 wahrscheinlich.
0: Wirklich?
1: Genau.
0: Jeden Knopf einzeln, alles händisch?
1: Genau, alles händisch.

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1: Die bekannteste Saite einer Harmonika ist die Knäpferlseite. Harry?
2: Jawohl, die Diskantseite ist es.

0: Der Dürnberg bei Hallein war jahrhundertelang durch das Salzbergwerk wichtig für den Reichtum Salzburgs. Dementsprechend prominente Architekten haben die Erzbischöfe Wolf Dietrich und Markus Sittikus auch für die Wallfahrtskirche auf dem Dürnberg verpflichtet. Die Dombaumeister Vincenzo Scamozzi und Santino Solari haben den Renaissancebau zwischen 1596 und 1614 gestaltet. Er ist aus roten Marmorquadern errichtet, die vom Dürnberg stammen. In der Kirche wird ein barockes Gnadenbild einer auf Wolken thronenden Madonna mit einem gekrönten Kind verehrt. Doch die Wallfahrt nach Bad Dürnberg war schon davor populär. Sie ist seit dem 14. Jahrhundert bezeugt. Patrozinium der Kirche ist der Maria-Himmelfahrtstag am 15. August.
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2: Herzlich willkommen zum Mittagsjournal. Das sind unsere Themen. Die Zahl der Hinrichtungen weltweit ist auf dem höchsten Wert seit 4 Jahrzehnten. Die neue Agrardieselförderung soll Anreize zum Klimaschutz bieten. Im Journalstudio Martin Balder. Laut der Menschenrechtsorganisation Amnesty International wurden im Vorjahr weltweit 2707 Menschen in 17 Ländern hingerichtet. So viele wie seit 1981 nicht mehr. Für den Großteil des Anstiegs ist der Iran verantwortlich. Unsere Korrespondentin Rosa Lyon hat mit einem Iraner, der einige Jahre in Österreich verbracht hat, über die Repressalien des Regimes gesprochen.
3: Kontrollen an den Checkpoints, Hausdurchsuchungen, Verhaftungen. Die Repressionen im Iran seien umfassender und härter als noch vor einem Jahr, so Nader Amini, Anfang 50 Unternehmer. Er hat die Schule in Wien besucht und insgesamt mehr als 17 Jahre im Ausland gelebt. Seit einigen Jahren ist er wieder in Teheran. Kritische Stimmen würden zum Schweigen gebracht. Es seien wohl hunderttausende Menschen bei den Protesten Anfang des Jahres verhaftet worden, so Nader Amini. Täglich würden ein paar exekutiert.
4: Die Hinrichtung, damit wollen Sie sagen, dass das nächste Mal, wenn ihr auf die Straße geht, wird wieder das passieren?
3: Die Gewalt des Regimes im Iran soll abschrecken.
2: Der Iran hat nach eigenen Angaben neue Vorschläge für ein Friedensabkommen an die USA übermittelt. Über den Inhalt wurde nichts bekannt gegeben. Der vorige Vorschlag aus Teheran war von US-Präsident Donald Trump öffentlich als dämlich abgetan worden. Die Agrardieselrückvergütung wird zu Jahresende wieder ausbezahlt. Eigentlich war die Stütze 2025 ausgelaufen. Angesichts der Teuerung wurde sie aber im Doppelbudget 2027-28 wieder eingeführt. Ein neues Berechnungsmodell soll auch Anreize zum Klimaschutz bieten. Mehr von Peter Stacher.
5: 50 Millionen Euro nächstes Jahr und 50 Millionen 2028. Die Landwirtschaft mit ihren dieselintensiven Maschinen muss nicht mehr um die Agrardieselförderung bangen. Auch die Wartezeit darauf wird verringert. Das Geld kommt dieses Jahr im Voraus. Das Finanzministerium betont aber, es gibt deswegen nicht mehr Geld. 2026 wird von der Förderung ausgelassen. Wie es nach den beiden Jahren 27 und 28 weitergeht, ist offen. Um einen gewissen Klimaschutzeffekt zu erzielen, wird aber laut Landwirtschaftsministerium ein neues Modell angedacht. Die Agrardieselförderung soll pauschal berechnet werden und sich nicht mehr nach dem Verbrauch in Liter Diesel pro Hektar Fläche richten. Die genaue Ausgestaltung ist offen, damit soll Sparsamkeit im Verbrauch belohnt werden.
2: Der Eurovision Song Contest ist friedlich und ohne gröbere Zwischenfälle über die Bühne gegangen. Rund 3500 Polizistinnen und Polizisten aus fast allen Bundesländern waren im Einsatz. Eine große Herausforderung waren dabei Cyberangriffe. Veronika Mauler informiert.
6: Rund 500 ernstzunehmende Cyberangriffe hat es rund um den Song Contest gegeben, sagt Bundespolizeidirektor Michael Takacs.
7: Unsere Sicherheitsvorkehrungen, die wir aufgebaut haben mit der DSN, mit dem Bundeskriminalamt, hat so gehalten, dass sie nicht durchdringen konnten und es war in keinem Zeitraum in irgendeiner Art und Weise der Ablauf gefährdet.
6: Neben den Polizeikräften aus Österreich und 500 privaten Securities waren auch bayerische Polizeikräfte im Einsatz, sagt Innenminister Gerhard Karner.
8: Es hat 22.000 Personenüberprüfungen gegeben, 74 Anzeigen und 16 Festnahmen.
6: 14 davon bei einer nicht angemeldeten Kundgebung bei der Wiener Hauptbibliothek. Ein Mann wurde festgenommen, als er bei der Stadthalle über den Zaun in den abgesperrten Bereich geklettert ist.
2: Nach der tödlichen Kuhattacke in Osttirol ist der genaue Hergang noch unklar. Der schwer verletzte 65-jährige Ehemann der getöteten Frau konnte noch nicht befragt werden. Das Paar war auf einem Wanderweg neben einer nicht eingezäunten Weide angegriffen worden. Die 67-Jährige starb noch an Ort und Stelle. Das war das Mittagsjournal mit Martin Balder. Und nun zum Wetter.
9: Nach einigen sehr kühlen und zum Teil auch verregneten Tagen wird es in dieser Woche langsam immer wärmer. Am Pfingstwochenende gibt es mit viel Sonnenschein sogar sommerliche Temperaturen. Bis inklusive Donnerstag ist es großteils aber noch wechselhaft mit einigen Regenschauern, besonders im Bergland. Derzeit scheint aber noch in allen Landeshauptstädten die Sonne und es hat relativ einheitlich zwischen 15 Grad in Bregenz und 18 Grad in Graz. Im Norden und Osten überwiegt auch heute Nachmittag der Sonnenschein, speziell im Flachland. Insgesamt werden die Wolken aber langsam mehr und vor allem in Vorarlberg, Tirol und Kärnten bilden sich allmählich ein paar Regenschauer und Gewitter. Einzelne Schauer entstehen auch in Salzburg und der Steiermark. Die Temperaturen erreichen 14 bis 21 Grad. Morgen ist es im Osten wieder überwiegend sonnig und weitgehend trocken. Sonst aber wechseln dichtere Wolken mit etwas Sonne und es bilden sich ein paar Regenschauer und Gewitter. In und rund um Salzburg kann es dabei schon in der Früh stellenweise etwas regnen. Höchstwerte morgen zwischen 14 Grad in manchen Tälern und 23 Grad im Weinviertel. So viel zum Wetter mit Jörg Stibor.
10: 12:07, das Radio Steiermark Verkehrsservice. A2 Südautobahn Richtung Klagenfurt, kurz nach Lassnitzhöhe. Nach dem Unfall mit einem Anhänger sind nach wie vor zwei Fahrstreifen gesperrt. Es gibt 2,5 Kilometer Stau und eine Viertelstunde Zeitverlust. Und der Sölkpass bleibt wegen der winterlichen Fahrverhältnisse bis voraussichtlich morgen Abend gesperrt.
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11: Nein, da übt der kleine Mario nicht Harmonika spielen, sondern es ist eigentlich der wichtigste Arbeitsschritt, der da gerade passiert, Franz Schmidt.
12: Was du jetzt da hörst oder was wir hören, ist das Vorstimmen der Stimmzungen für die Harmonika.
11: Wie das mit dem Stimmen genau funktioniert, das erklären wir jetzt gleich. Eins muss ich dir aber schon sagen, das, was du da jetzt schon gemacht hast, das war musikalisch für mich der Überhammer.
12: Danke.
11: Spaß.

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1: So funktioniert es nicht ganz.
2: Nein, aber bei deiner Stimme weiß ich nicht, wo ich kratzen soll, dass ich oder tiefer wird.
1: Der Alexander spielt das Stimmbrett wie kein anderer. Wir werden jetzt eine Harmonika stimmen gemeinsam. Radio Steiermark bei der Arbeit. Hallo, Grüße gehen raus da von uns. Das ist der Stimmtisch. So, wie funktioniert das Ganze? Ganz kleine, hauchdünne Metallplättchen schwingen.
2: Die probieren wir durch einen Luftzug in Schwingung zu bringen und das ist dann der Ton, der erzeugt wird, den was wir in der Harmonika hören.
1: Vor mir ist ein Mikrofon, ein Bildschirm und direkt daneben ist direkt die Note, die da gerade gespielt wird. Wie machst du den Ton jetzt höher oder tiefer?
2: Stimmzunge hat dann einmal ein gewisses Maß und wenn du dann zum Beispiel da drückst, dann weiß ich, das ist ein G und dass es höher wird, muss ich bei der Spitze von der Zunge ein Material wegnehmen und wenn ich es tiefer haben will, dann muss ich bei der hinteren Seite von der Zunge das Material wegnehmen.
1: Und jetzt kratze ich einfach da, mit der Schleife.
2: Genau, zack, passt. Und nicht aufhören, sonst haben wir ein Nebengeräusch. Vorsichtig. Nochmal, passt.
1: Oh, das ist ja fast perfekt.
2: Das kann man fast so lassen, ja.
1: Alexander, das ist nicht einmal Millimeterarbeit. Ich habe das jetzt keine Sekunde, dieses Ding berührt.
2: Nein, da gefallen Nuancen, was man da wegkratzt und dann verändert sich extrem viel in der Höhe und in der Tiefe.
1: Wie hast du das so gut im Gespür?
2: Das kommt irgendwann. Am Anfang ist es wirklich schwierig, dass man da nicht zu viel hin und her schleift, aber irgendwann kriegt man da ein bisschen ein Gefühl, wie viel Kratzerler, das man noch machen muss, dass man circa da hinkommt, wo man hin will.
1: Nein, ich glaube, wir spielen Musik.
2: Ist gescheiter, glaube ich, ja.

0: 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Franz Schmidt, Harmonikabau. Ich habe jetzt schon so viele Stationen gesehen, praktisch fast die Harmonika fertig gebaut. Für mich jetzt eine Interessensfrage. Könnte man rein theoretisch jedes Lied, das es auf Radio Steiermark gibt, auf der steirischen Harmonika spielen?
1: Das sollte prinzipiell möglich sein. Ja? Also alles, was Melodiefolgen sind, kann man eigentlich auf der Harmonika spielen. Ja? Sollte möglich sein. Rein die Tonfolgen selber müssten möglich sein, auch wenn es kompliziertere Griffe sind wahrscheinlich.
0: Das ist eine One-Man-Show, die quetschen.
1: Das ist ja genau das, was die steirische auszeichnet. Du kannst, wie du sagst, eine One-Man-Show, ich kann alleine spielen, ich kann zusammenspielen, ich kann dazu singen, je nachdem. Schwierig, also Klavier ist schon auch sehr universell, aber das nimmst du halt schwer mal wo mit hin. Das ist bei der steirischen ein bisschen leichter, aber in Wirklichkeit, ja, bis aufs Akkordeon eigentlich fällt mir nicht viel ein.
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1: Die Geburtenrate ist in Österreich seit Jahren rückläufig. Mit durchschnittlich 1,3 Kindern pro Frau hat sie im Vorjahr ein neues Rekordtief erreicht. Der Kinderwunsch an sich wäre da, doch die Gründe, warum sich viele dagegen entscheiden, wiegen bei Frauen und jungen Familien oft schwerer. Auch in der Steiermark fasst Christian Prattes zusammen.
2: Frauen werden nicht nur immer älter, Mütter. Durchschnittlich liegt das Alter mittlerweile bei fast 32 Jahren. Sie werden es auch immer seltener. Ein Fünftel entscheidet sich mittlerweile, auf Kinder zu verzichten. Im Europavergleich ist das eine hohe Zahl, verursacht vor allem durch die schwierige Vereinbarkeit von Beruf und Familie, glaubt Bernadette Pöchheim, zuständig für den Bereich Soziales bei der Steirischen Arbeiterkammer.
3: Es ist nach wie vor schwierig, einen Krippenbetreuungsplatz zu bekommen, beziehungsweise auch einen Kindergartenplatz. Und viele sagen uns dann, wenn sie das gewusst hätten, hätten sie kein Kind bekommen. Ein Thema ist natürlich, dass der Wunsch nach einem weiteren Kind dann verloren geht, wenn man sieht, wie komplex die Situation ist, Beruf und Familie zu vereinbaren.
2: Durchschnittlich bekommt eine Frau in Österreich mittlerweile nur noch 1,3 Kinder. Dabei sind Frauen im Schnitt 400 Tage in Karenz, Männer nur 9. Auch das ein Ungleichgewicht mit nachhaltiger Wirkung, so Bernadette Pöchheim, die steirische Expertin für Frau, Beruf und Familie.
3: Frauen wollen einfach auch berufstätig sein und je mehr Kinder, umso mehr unbezahlte Arbeit. Und da braucht es eine partnerschaftliche Aufteilung der Care-Arbeit und da gibt es nach wie vor sehr viel Luft nach oben.
2: Besser läuft das in den nordischen Ländern oder auch in Frankreich, vor allem im Bereich der Kinderbetreuung. Österreich sei zwar im Vergleich bei den Familienleistungen Vorzeigeland, nicht allerdings bei der sozialen Infrastruktur.
1: Phishing zählt zu den am schnellsten wachsenden Betrugsformen in Österreich. Die Täter geben sich am Telefon als Bankmitarbeiter aus oder versuchen über gefälschte Bank-SMS an die Kontodaten ihrer Opfer zu gelangen. Der Schaden ist enorm, zeigt der heute veröffentlichte Phishing-Bericht des Konsumentenschutzministeriums. Eines der am massivsten geschädigten Opfer stammt aus der Steiermark, Katrin Erhardt berichtet.
4: Christian Schellander ist 73 Jahre alt. Am 11. Jänner 2024 will er sich über das Online-Banking der Steiermärkischen Sparkasse für Google Pay registrieren, um kontaktlos mit seinem Mobiltelefon zahlen zu können. Was er nicht bemerkt, bei der Eingabe seiner Daten wird er Opfer von Betrügern. Sie schaffen es, seine Kontodaten auf ihrem Computer zu hinterlegen. Die Folgen bemerkt er 3 Tage später.
5: Es fehlen über 50.000 Euro. Und zwar waren das mehrere Transaktionen an 3 Tagen.
4: Erzählt Schellander. Alle Überweisungen erfolgen ins Ausland, auf Konten in Estland, den Niederlanden und anderen Ländern. Schellander lässt sofort sein Konto sperren und erstattet Anzeige bei der Polizei. Der Bank gelingt es noch, 13.000 Euro zurückzuholen. Für die bis heute fehlenden knapp 42.000 Euro will sie nicht haften, mit dem Argument, der Kunde habe grob fahrlässig gehandelt. Christian Schellander ist sich aber keiner Schuld bewusst.
5: Da muss eine Sicherheitslücke vorhanden gewesen sein, die diese Betrugsmasche eben ermöglicht hat.
4: Schließlich nimmt sich der VKI der Sache an und klagt die Bank. Ob Herr Schellander sein Geld zurückbekommt, werden die Gerichte entscheiden.
5: Das war ein wesentlicher Teil meiner Altersvorsorge. Ich habe auch noch minderjährige Kinder, die das brauchen könnten. Natürlich ist das schmerzhaft, ja. Und ich hätte mir da ein bisschen mehr entgegenkommen erwartet, aber leider muss ich halt diesen Weg gehen. Ja.
4: Laut der Ombudsstelle für Zahlungsprobleme des Konsumentenschutzministeriums wurden seit 2023 über 700 Beschwerden von Phishing-Opfern bearbeitet. In 67% der Fälle kam es zu einer Einigung mit der jeweiligen Bank. So konnten rund 1,5 Millionen Euro für die Betroffenen zurückgeholt werden.
1: Weil Europa in der Versorgung mit Medikamenten besonders abhängig vom Ausland, insbesondere von China ist, will die EU jetzt die Produktion innerhalb von Europa stärken. In der Steiermark wird bereits seit fast 2 Jahrzehnten geforscht, wie die Medikamentenproduktion einfacher und vor allem schneller funktioniert. Stefan Holzmeister hat sich das an der TU Graz angesehen.
6: Dass Medikamente jetzt wieder öfter made in Europe sein sollen, ist eine Riesenchance, glaubt Universitätsprofessor Johannes Kienast, der an der TU Graz erforscht, wie man man die Produktion von Kapseln und Pillen vereinfachen kann.
7: Das ist so wichtig, weil wir zurzeit eigentlich zu 80-90% von China abhängig sind. Und China, das wissen wir alle, nützt diese Abhängigkeit für machtpolitische Zwecke natürlich.
6: Kapseln produzieren, das können Europa und Österreich, aber es hapert an den Wirkstoffen. Die kommen nämlich aus Fernost.
7: Und wir am RCB, also im Research Center for Pharmaceutical Engineering, haben hier so neue Technologien entwickelt, wie man solche Wirkstoffe, aber auch Fertigprodukte wesentlich effizienter produzieren kann. Also schneller, besser, günstiger und auch umweltfreundlich. Und genau das benötigt man, um sich gegen China durchzusetzen.
6: Was in Graz an der TU auf 40 Quadratmetern vollautomatisch abläuft, passiert sonst in riesigen Hallen. Trotzdem, 40 Quadratmeter sind für die neue Fließbandmethode, die in Graz erforscht wird, genug, um 10 Millionen Tabletten pro Woche herzustellen. Forschung braucht selbstverständlich Jahre, den politischen Rückenwind spüre man aber schon jetzt. Schließlich waren schon der Bundeskanzler oder die Verteidigungsministerin an der TU, um sich ein Bild von den Anlagen zu machen. Österreich könne ein Vorbild für Europa werden, meint Chinas noch, damit die EU künftig in Sachen Medikamentenproduktion unabhängig ist.
1: Wir kommen zum Wetter. Zur Sonne kommen am Nachmittag doch einige Quellwolken dazu und sie können einzelne Regenschauer und Gewitter bringen. Morgen am Dienstag wechseln Wolken und Sonne. Nach Süden zu gibt es den meisten Sonnenschein. Im Bergland gibt es auch einzelne Schauer und Gewitter morgen und die Höchstwerte morgen 16 bis 22 Grad.
8: 12.36 Uhr, kurzer Blick auf die steirischen Straßen, A2 Südautobahn Richtung Klagenfurt. Die Unfallstelle kurz nach Lassnitzhöhe ist jetzt geräumt und auch der Stau löst sich auf. Und der Sölkpass bleibt gesperrt bis voraussichtlich morgen 18 Uhr wegen der winterlichen Fahrverhältnisse. Gute Fahrt!
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9: Mahlzeit Steiermark, wie die Zeit vergeht. Mein Arbeitstag hier in der Harmonika-Erzeugung Schmidt neigt sich schon langsam dem Ende hin. Aber ich werde jetzt dann in der nächsten halben Stunde mein Versprechen von heute Morgen einlösen und eventuell ein kleines Stickel von mir da auf Radio Steiermark auf der Quetschen preisgeben. Also dranbleiben zahlt sich auf alle Fälle aus für alle Musikfans.

0: verstehst.
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2: Franz Schmidt, Harmonikaerzeuger, danke für den großartigen Arbeitstag schon einmal. Jetzt bei den fertigen Harmonikas angekommen, gestimmt haben wir's, baut haben wir's, furniert haben wir die Harmonika, geschnitten habe ich heute schon auf der Kreissäge und jetzt hier der Verkaufsraum mit deinen beliebtesten drei Varianten, die man da mitnehmen kann.
3: Natürlich die klassische steirische Harmonika in heimischen Hölzern mit Einlegearbeiten oder mit einer Bauernmollerei zum Beispiel drauf, so wie da mit einem Edelweiß und mit glänzenden Beschlägen, das ist halt der Klassiker, wie es eigentlich jeder kennt. Dann ganz beliebt die letzten 15 Jahre jetzt vor allem geworden, die ganzen Naturmodelle mit Althölzern bis zur handgeschnitzten Harmonika.
2: Da sieht man dann wirklich die Verästungen drinnen und so.
3: Genau, da gibt es ganz, ganz lässige Hölzer, die man da verwenden kann und auch bei den Beschlägen, also rundum gibt es aus Metall und Holz, die haben sogar einen gewissen Einfluss auf den Klang dann auch noch. Oder eben bis hin zu den modernen Harmonikas, von Airbrush bis hin zur Vintage, die auf alt gemacht ist, aber ausschaut, also neu ist, aber ausschaut, wie wenn sie schon 70 Jahre alt war.
2: Stimmt, ist modern, retro, die ganze Geschichte, das gehört dazu. Kann ich herkommen zu dir und sagen, passt, ich hätte gern mein Gesicht direkt am Balkon?
3: Auch das kannst du machen. Also wir fertigen sowieso ca. 70-75% ganz nach Kundenwunsch. Und wenn du so einen Wunsch hast, werden wir schauen, ob wir das umsetzen können.
2: Ja, dein Gesicht haben rein theoretisch.
3: Ist nicht gescheit, aber könnte man machen. Genau, also wenn es für uns irgendwie möglich ist, eben technisch, wie du sagst, wenn es möglich ist, versuchen wir wirklich jeden Wunsch zu erfüllen.
2: Gut, dann verabschieden wir uns schon langsam. Allerdings eine allerletzte Überraschung haben wir noch. Hast du Harmonika für mich? BS hast du es?
3: Habe ich.

0: 3 Jahre Harmonika-Unterricht genommen, aber da war ich noch sehr jung.
1: Du, eine Pause zwischendrin schaut ja oft nicht, aber man sieht, du hast geübt.
0: Danke, Franz Schmidt, für den heutigen Tag. Kontrastprogramm, dein Musikgeschmack und du im Hobby, abseits von Harmonika, ist was ganz anderes, oder?
1: Ich höre mir, also prinzipiell höre ich mir alles an, quer durch die Bank, aber was mir schon immer ein bisschen gefallen hat, ist eher so Heavy Metal und Hard Rock. Und darum haben wir gedacht, könnte man vielleicht, weil wir heute schon die Kreissäge eingeschalten haben, AC/DC vielleicht irgendwas.
0: Haben wir was dabei? Harmonika-Erzeuger Franz Schmidt wünscht sich AC/DC, das gibt es auch noch in der Steiermark.
1: Danke fürs Kommen, Mario, und wir sehen uns wieder mal beim Harmonika bauen und spielen.
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1: Am Mikrofon Martin Balder. In Paris beraten die Finanzministerinnen und Minister der G7-Staaten über die wirtschaftlichen Auswirkungen des Iran-Kriegs. Während Europa auf eine rasche Öffnung der Straße von Hormuz drängt, verlangen die USA Unterstützung gegen den Iran durch strengere Sanktionen. Aus Paris, Cornelia Primosch.
2: Vor den Kameras lächeln die G7-Finanzministerinnen und Minister in Paris. Ein Versuch, Einigkeit in der Gruppe der großen sieben Industriestaaten zu signalisieren. Die Märkte zu beruhigen, sei ein Ziel dieses Treffens, sagt der französische Finanzminister Roland Lescure. Denn aufgrund des Iran-Kriegs steigt der Druck auf Börsen und Staatsschulden. Doch US-Finanzminister Scott Bessent zeigt kein Einlenken. Und verlangt von seinen Partnern in Paris strenge Sanktionen gegen den Iran, schwierige Voraussetzungen für dieses zweitägige Treffen des G7-Finanzministerrats.
1: Die Zahl der Hinrichtungen weltweit ist auf dem höchsten Stand seit 1981, das berichtet die Menschenrechtsorganisation Amnesty International. Demnach wurde im Vorjahr in 17 Staaten an insgesamt 2707 Menschen die Todesstrafe vollzogen, um 78% mehr als 2024. Hauptverantwortlich dafür ist laut Amnesty der Iran. Allein dort wurden mindestens 2159 Menschen hingerichtet. Der Spionageprozess gegen den Ex-BVT-Chefinspektor Egister Ott ist in der Zielgeraden. Heute wurde der letzte Zeuge befragt, allerdings unter Ausschluss der Öffentlichkeit. Aus Gründen der nationalen Sicherheit muss die Identität des aus London angereisten Mannes geheim bleiben. Beate Tomasowitsch berichtet.
3: Egister Ott soll ja die Handys der Kabinettsmitarbeiter des Innenministeriums, die bei einem Bootsunfall ins Wasser gefallen sind, an den russischen Geheimdienst verkauft haben. Die Übergabe wiederum soll über jene Bulgaren erfolgt sein, die in London zu hohen Haftstrafen verurteilt wurden. Im Wiener Prozess wurden dazu auch Chats vorgelesen, in denen Ex-Wirecard-Vorstand Jan Marszalek die Abholung durch die Bulgaren organisiert haben soll. Was der britische Zeuge dazu ausgesagt hat, durften wir nicht hören. Der Zeuge musste anonym bleiben, deshalb wurde die Öffentlichkeit ausgeschlossen. Zuhörerinnen und Zuhörer mussten den Saal verlassen. Ott selbst hat sich heute auch noch einmal zu Wort gemeldet und im Detail erklärt, dass er nichts getan habe und auch keine Handys an den russischen Geheimdienst verkauft habe. Eventuell gehen sich heute am Nachmittag noch die Schlussplädoyers aus. Am Mittwoch soll das Urteil im Spionageprozess gegen Egister Ott fallen.
1: Nach dem tödlichen Tauchunfall auf den Malediven sind laut Regierung die Leichen der vier noch vermissten Italiener lokalisiert worden. Die fünfköpfige Gruppe war am Donnerstag trotz Schlechtwetters in ein Höhlensystem in 60 Metern Tiefe getaucht und verunglückt. Bisher konnte nur ein Toter geborgen werden. Bei der Suche kam gestern ein Marinetaucher ums Leben, vermutlich wegen eines Schwächeanfalls. Das waren die Nachrichten mit Martin Balder. Und nun zum Wetter.
4: Im Norden und Osten überwiegt auch heute Nachmittag der Sonnenschein, speziell im Flachland. Insgesamt werden die Wolken aber langsam mehr und vor allem in Vorarlberg, Tirol und Kärnten bilden sich allmählich ein paar Regenschauer und Gewitter. Einzelne Schauer entstehen auch in Salzburg und der Steiermark. Die Temperaturen erreichen 14 bis 21 Grad. Morgen im Osten wieder überwiegend sonnig und weitgehend trocken. Sonst wechselhaft mit Wolken, etwas Sonne und ein paar Schauern und Gewittern. In und rund um Salzburg kann es dabei schon in der Früh stellenweise etwas regnen. So viel zum Wetter mit Jörg Stiebor.
5: 13.04 Uhr, das Radio Steiermark Verkehrsservice. Derzeit sind uns keine Störungen gemeldet worden, nur das Sölkpass bleibt wegen der winterlichen Fahrverhältnisse bis voraussichtlich morgen Abend gesperrt. Gute Fahrt wünsche ich.
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5: Unser Mario, der übt weiter auf der steirischen Harmonika und ich freue mich, dass ich jetzt Gäste aus dem Burgenland begrüßen darf. Hallo!
7: Hallo.
8: Hallo. Hallo an alle Hörer von Hallo Steiermark.
5: Herzlich willkommen. Und auch wenn unter diesen Gästen ein Judas ist, ich freue mich trotzdem. Neugierig geworden? Dann ganz einfach dranbleiben. Die Auflösung, die gibt's gleich bei uns. Schön, dass Sie da sind.

0: Jermaine Jackson, Theodora, When the Rain Begins to Fall, und meine Gäste hier im Studio, die haben jetzt schon kräftigst mitgesungen. Man merkt sofort, aus welcher Ecke sie kommen. Einerseits aus dem Burgenland, und meine Gäste, das sind heute Ensemblemitglieder des Musicals Judas, ein Mensch. Ich begrüße recht herzlich Michael Wachelhofer.
1: Hallo.
0: In der Rolle des Kaiaphas. Dann haben wir den Judas mit dabei, Roman Wagner.
2: Hallo.
0: Und in der Mitte die Sarah Wallner, Choreografin und Regieassistentin und ich glaube auch Mitspielerin, oder?
3: Ja, genau. Hallo.
0: Herzlich willkommen. Judas, ein Mensch, das Musical ist im vergangenen Herbst bereits in Burgenland und in Niederösterreich gelaufen. Und jetzt seid ihr so quasi auf Bundesländertour.
1: Genau. Also im letzten Herbst haben wir mehr oder weniger einen Testlauf in Burgenland gestartet mit einigen Vorstellungen. Wir waren selbst über den Erfolg überrascht. Also waren fast alle ausverkauft, bis auf eine, glaube ich. Und jetzt ist der Beschluss gefasst worden, dieses Jahr das Musical-Projekt weiterzuführen. Und wir gehen jetzt in die Bundesländer. Also wir spielen jetzt in Niederösterreich, eben am 31. Mai in Graz, in der Pfarre St. Johann. Und es geht dann natürlich dann noch weiter im Herbst mit weiteren Terminen. Also es läuft momentan sehr, sehr gut für uns.
0: Wie ist die Idee überhaupt entstanden, ein Musical über Judas zu machen?
1: Das ist auf dem Mist, auf dem Mist unseres Intendanten Thomas Steiner gewachsen. Also der war jahrelang Leiter der Passionsspiele in St. Margarethen, hat sich dann dort abgespalten und hat ein Musical geschrieben, also zuerst nur die Musik. Und sein Umfeld hat ihm dann gesagt, deine Musik würde als Musical auch funktionieren. Er hat dann eben Text und Choreografien und so weiter dazu geschrieben und war dann selbst überrascht, wie gut das geworden ist. Und wir eigentlich auch. Also wir als Darsteller haben zu Beginn mehr mitgewirkt. Und wenn man dann 10 Minuten Standing Ovation sieht am Ende des Stücks, das ist einfach gigantisch und spricht für das Stück, für den Inhalt.
0: Roman Wagner, wenn man schon einmal sieht, dass das Musical Judas ein Mensch heißt, das bedeutet, dass man den Judas einmal in einer anderen Rolle kennenlernt, als man ihn herkömmlich kennt.
2: Genau, das ist eigentlich der Dreh- und Angelpunkt. Warum sie das Musical überhaupt dreht, ist eigentlich, dass man die menschlichen Aspekte des Handelns vom Judas beleuchtet und sie eigentlich anschaut, wie abwegig war dieses Handeln von Judas überhaupt. Ist es sehr, sehr einfach zu sagen, da ist ein Verbrecher, da ist jemand ganz böse, oder ist die ganze Sache viel, viel komplexer? Und das ist das, was das Stück macht. Also man braucht sie ja gar nicht abschrecken lassen davon, dass es jetzt, wer weiß, ein sehr religiöses Stück ist. Ja. Grundsätzlich geht es einfach um das menschliche Handeln von Menschen und in dem Fall eben vom Judas und der Gruppe um Judas herum. Und im ganzen Stück kommt unter anderem auch keine Jesusfigur vor. Wir versuchen einfach wirklich die menschlichen Aspekte dieser Passionsgeschichte, die eh allen bekannt ist, zu beleuchten und zu schauen, würden wir in ähnlichen Situationen, größer oder kleiner, ähnlich reagieren. Das ist eigentlich der Inhalt, den wir mehr oder weniger zur Diskussion freigeben wollen mit diesem Stück.
1: Und ergänzend dazu vielleicht noch, die Passionsgeschichte ist die Rahmenhandlung, aber tatsächlich der Inhalt des Stückes behandelt diese menschliche Zerrissenheit des Judas und eben das, den Spiegel vorhalten. Hätten wir in derselben Situation nicht gleich gehandelt und so weiter. Das ist die Aussage des Stückes, also daher auch für Leute, die nicht so religiös sind, auch ein sehr interessantes Stück, ist natürlich ein Rockmusical auch.
0: Wie das Ganze dann musikalisch aufgearbeitet ist, werden wir uns dann anhören und da wird uns dann auch die Sarah noch ein bisschen was drüber erzählen. In der Zwischenzeit gibt es einmal Musik aus der Steiermark, den Julian Grabmeier. Dann plaudern wir weiter.

0: Blau. Die heimlichen Helden von Julian Grabmeier. Ich habe heute Gäste aus dem Burgenland bei mir im Studio in Hallo Steiermark. Gäste vom Musical Judas, ein Mensch. Wir haben schon ein bisschen was über den Inhalt dieses Musicals erfahren. Und Sarah Wallner als Choreografin und Regieassistentin. Vielleicht kannst du uns ein bisschen erzählen, wie dieser Stoff quasi umgesetzt worden ist.
1: Also das Musical besteht aus ca. 30 Liedern und 20 Szenen und wie schon angeteasert wurde, geht es in Richtung Rockmusical. Trotzdem sind die Choreografien dann teilweise auch in eher Richtung Contemporary, Jazz, Musical Theater, also für allen was dabei. Und ja, genau.
0: Kann man vorstellen, wenn ihr jetzt mit einem solchen Tross dann unterwegs seid, von Auftrittsort zu Auftrittsort, das ist ja auch gar nicht so einfach, so viele Leute, Ensemblemitglieder zusammenzubekommen.
2: Ja, es ist wie überall, bei einer großen Gruppe von Menschen gibt es natürlich einen harten Kern, der sich nicht voll engagiert, voll mit Herzen dabei ist. Und gibt es welche, die machen einfach mit, das passt auch. Aber wichtig ist, wir sind eine große Familie, wir halten zusammen und ja, auch die Hinfahrten zum Konzert sind ja einfach ein Spaß immer. Und das ist das Wichtigste, dass der Spaß aufrechterhalten bleibt. Und das müssen die Leute auf der Bühne natürlich auch spüren. Und sie spüren es auch. Deswegen die 10 Minuten Standing Ovation kommen nicht von irgendwoher.
0: Ihr habt uns auch eine kleine Kostprobe mitgebracht und da werden wir jetzt einmal hineinhören.

0: Nur, das klingt sehr professionell.
1: Vielen Dank.
0: Okay. 30 Songs erwarten das Publikum am 31. Mai.
1: 31. Mai in der Pfarre St. Johann. Beginn ist um 16 Uhr. Karten sind über die Website judaseinmensch.at oder bei den üblichen Ticketportalen erhältlich.
0: Ja, dann sage ich Dankeschön fürs Kommen. Sarah Wallner, Roman Wagner, Michael Wachelhofer. Wünsche euch toi toi toi fürs Musical und besucht uns wieder mal.
2: Danke. Gerne. Für die Einladung. Vielen Dank.
1: Gerne, vielen Dank.

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0: Just Around the Corner. Cock Robin, Musik aus den 1980er Jahren. Es ist 13.30 Uhr.
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2: Bei AVL List gibt es einen Wechsel in der Führung. Nach 47 Jahren an der Spitze übergibt Helmut List die operative Führung mit Ende Mai an Lukas Walter. List wechselt in den Aufsichtsrat und übernimmt dessen Vorsitz. Der Tech-Konzern AVL List beschäftigt derzeit rund 12.000 Mitarbeitende. Mit einer Festnahme in Feldbach hat die Polizei Einschlägdiebstähle in der Südoststeiermark und in Jennersdorf geklärt. Zwei ungarische Frauen im Alter von 19 bzw. 39 Jahren wurden nach einem versuchten Diebstahl in einem Wohnhaus festgenommen. Die Ermittlungen brachten weitere Vorfälle ans Licht, die den beiden Verdächtigen zugeordnet werden konnten. Die Frauen wurden in die Justizanstalt Graz-Jacomini gebracht. Zum Eishockey. Die Graz 99ers haben sich mit dem österreichischen Teamverteidiger David Meyer verstärkt. Der 26-jährige Kärntner kommt vom KAC und unterschrieb beim Meister einen 3-Jahres-Vertrag. Meyer ist der erste Zugang, den die Grazer bekannt gegeben haben. Und wir kommen zum Wetter. Die Quellwolken werden am Nachmittag dichter und können einzelne Regenschauer und Gewitter bringen. Morgen am Dienstag wechseln Wolken und Sonnenschein. Nach Süden zu gibt es den meisten Sonnenschein. Im Bergland hingegen gibt es einzelne Schauer und Gewitter. Höchstwerte morgen 16 bis 22 Grad.
0: Gleich 13.32 Uhr. Wir schauen auf die steirischen Straßen. Da schaut's gut aus. Es sind uns keine Störungen gemeldet worden. Nur der Sölkpass bleibt wegen der winterlichen Fahrverhältnisse bis voraussichtlich morgen am Abend gesperrt. Das war's. Gute und sichere Fahrt.
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0: Schön, dass Sie mit dabei sind.

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2: Es war eine riesengroße Party. Dieser Jubiläums-Song-Contest, der 70. in Wien, schwärmen auch alle großen Zeitungen in Europa, haben durchwegs positive Schlagzeilen für diesen Song-Contest übrig. Für unseren Cosmo ist das Ganze nicht ganz so befriedigend verlaufen.

0: Er hat sich ja redlich bemüht, die Halle auch zum Kochen gebracht. Es gab allerdings nur magere 6 Punkte. Aber Cosmo sieht's gelassen.
1: Es ist nicht der letzte Platz, was auch in Ordnung gewesen wäre. Aber ich freue mich umso mehr über den vorletzten Platz. Vielen lieben Dank an Luxemburg für den Punkt und an das Publikum für die 5 Punkte. Ich fühle mich sehr geehrt.
0: Ja, das Publikum war nämlich begeistert.
2: Cosmo, super, ist unser Held. Ich finde, er hat Österreich extrem gut vertreten.

0: Moment.
1: Ja, wir können ja auch gar nicht zweimal hintereinander, sag einmal finanziell, wäre das ein ziemliches Desaster. Auf alle Fälle, Cosmo, der lässt sich nicht irritieren, wird in Kürze auf Tournee gehen, unter anderem mit seinem neuesten Titel, den Sommer überleben.

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1: Am Mikrofon Martin Balder. Die Geburtenrate in Österreich ist seit Jahren rückläufig. Mit durchschnittlich 1,3 Kindern pro Frau hat sie im Vorjahr ein neues Rekordtief erreicht. Eine neue Datenanalyse des Instituts für Demografie zeigt nun, dass es in erster Linie nicht am fehlenden Kinderwunsch liegt, sondern an den Umständen. Miriam Steiner berichtet.
2: Gründe, die gegen Familiengründung sprechen, gibt es viele. In den letzten Jahren hat vor allem die Teuerung eine Rolle gespielt, sagt die Demografieforscherin Caroline Berghammer.
3: Steigende Mieten, hohe Inflation, weil Kinder muss man sich ja auch leisten können.
2: Doch Geld ist nicht alles, so geht es auch aus ihrer neuen Analyse hervor. Vielen heterosexuellen Frauen fehlt es etwa auch an einem für Familiengründung geeigneten Partner.
3: Frauen können nicht immer davon ausgehen, dass Männer auch ihre Verantwortung in Hausarbeit und Kinderbetreuungszeit übernehmen. Und wenn Frauen dann den Eindruck haben, alles wird an mir hängen bleiben, dann wird es auch schwierig.
2: Und dann bekomme man keine Kinder oder weniger, als man mal gewollt hätte. Denn auch das zeigen die Zahlen, Frauen wünschen sich eigentlich mehr Kinder, als sie letzten Endes kriegen.
1: Die Finanzministerinnen und Minister der G7-Staaten beraten ab heute in Paris über die Auswirkungen des Irankriegs auf die Weltwirtschaft. Europa drängt auf ein rasches Kriegsende und die Freigabe der Straße von Hormus. Die USA fordern schärfere Sanktionen gegen das Regime in Teheran. Weitere Themen sind die Unterstützung der Ukraine und die Versorgung mit kritischen Rohstoffen. Das sogenannte Phishing, also das Abfischen von Daten durch gefälschte Nachrichten und Anrufe, führt zu Schäden in Millionenhöhe. Das Problem betrifft viele, wie der aktuelle Phishing-Bericht des Arbeits- und Sozialministeriums zeigt. Wie die Kriminellen arbeiten, weiß Paul Sihorsch.
4: Betrüger gaukeln bekannte Absender vor. Rückzahlung oder fehlende persönliche Informationen werden da angefordert. Die eigene Bank, die Krankenkasse, das Finanzamt, für all die gibt's Fake-Nachrichten. Über einen Link kommt man dann auf eine Webseite, die ist auch nicht echt, und dort werden Zugangsdaten oder Bankdaten abgefragt. Das böse Erwachen kommt dann mit der Abbuchung. Vor allem Ältere, aber nicht nur, auch Junge können in die Falle tappen, wenn man einen schwachen Moment hat. Man liest vielleicht auch schnell drüber. Laut dem Bericht liegt das Durchschnittsalter zwischen 46 und 50 Jahren, der Schaden geht pro Fall in die Tausende Euro. Wer betroffen ist, kann bei seiner Bank anfragen, ob er oder sie das Geld zurückerhält. Es gibt auch im Sozialministerium eine Anlaufstelle. Wichtig ist, darüber sprechen, Hilfe holen und nicht den Kopf in den Sand stecken.
1: Die schwerkranke iranische Friedensnobelpreisträgerin Narges Mohammadi ist aus dem Krankenhaus entlassen worden. Nach Angaben ihrer Stiftung wurde sie in häusliche Pflege geschickt. Zum weiteren Verlauf ihrer Haftstrafe war vorerst nichts bekannt. Die 54-jährige Frauenrechterin war zuletzt wegen angeblicher Verschwörung und propagandistischer Aktivitäten verurteilt worden. Das waren die Nachrichten mit Martin Balder. Und nun zum Wetter.
5: Im Norden und Osten überwiegt auch heute Nachmittag der Sonnenschein, speziell im Flachland. Im Berg- und Hügelland werden die Wolken aber mehr und vor allem in Vorarlberg, Tirol und Kärnten bilden sich ein paar Regenschauer und Gewitter. Einzelne Schauer entstehen auch in Salzburg und der Steiermark. 21 Grad hat es jetzt in Berndorf. Nur 10 Grad bei leichtem Regen in Kornath im Lesachtal. Morgen dann im Osten wieder überwiegend sonnig und weitgehend trocken. Sonst wechselhaft mit Wolken, etwas Sonne und ein paar Regenschauern und Gewittern. So viel zum Wetter mit Jörg Stiebor.
6: 14.04 Uhr, das Radio Steiermark Verkehrsservice. A9 Pyrnautobahn Richtung Linz, kurz nach Artning. Nach einem Unfall ist Überholspur gesperrt. Und der Sölkpass bleibt wegen winterlicher Fahrverhältnisse gesperrt. Und zwar voraussichtlich bis morgen 18 Uhr. Gute Fahrt.
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6: Und jetzt mit einem Musikmix, bestehend aus den 60ern, Bettula Clark. Musik aus der Steiermark von Solo zu Viert und die 80er vertreten durch Eric Carmen. Schönen Montagmittag.

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0: Der beste Musikmix zum richtig Durchatmen in der Mittagspause war das hier auf Radio Steiermark. Mit dem Rennrad in die entlegensten Gegenden dieser Welt. Das war gestern in der Früh bei uns Thema im Gesprächsstoff. Der Grazer Universitätsprofessor Otto Petrovic unternimmt die abenteuerlichsten Touren und er hat viel über seine Erlebnisse im tibetischen Hochland, in den südafrikanischen Townships oder im Westjordanland erzählt. Und das alles macht er mit leichtem Gepäck.
1: Ich nehme das doppelt mit, wo ich weiß, ich kann es nicht besorgen unterwegs, wenn eines bricht und vielleicht dann das zweite auch, aber das sind ganz wenige Dinge. Mhm. Das sind technische Spezialbauteile, aber bei allem anderen, ich nehme eine Hose mit. Dafür wasche ich die jeden Tag.
2: Und hoffen, dass sie trocken ist bis in der Früh.
1: Da habe ich eine eigene Technik entwickelt. Das ist aber genauso, wie Sie sagen, eine wichtige Herausforderung. Wie bringe ich das Zeugs denn trocken bis zum nächsten Tag? Naja, ich falte es oder ich rolle es in einem Handtuch ein. Dann mache ich so irische Volkstänze auf diesem Handtuch, also so eine Art Wäscheschleuder und Trockner, und dann hänge ich das Ganze auf.
0: Sehr spannend. Das gesamte Gespräch können Sie übrigens 30 Tage lang unter steiermark.orf.at nachhören oder auch als Podcast.

Kia Herbst, Neues aus der Steiermark, gemixt mit einem Superhit aus den 1960ern, der Spencer Davis Group. Das ist der Musikmix für Ihre Mittagspause auf Radio Steiermark.

0: 14.30 Uhr ist es jetzt.
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2: Die Polizei hat 9 Jugendliche ausgeforscht, die im vergangenen Dezember in St. Marein im Bezirk Bruckmürz-Zuschlag zahlreiche Gewaltdelikte verübt haben. Die Jugendlichen verabredeten sich über soziale Medien, um Menschen zu attackieren und Sachschäden zu verursachen. Die Polizei klärte 14 Straftaten, darunter 6 schwere Körperverletzungen. Die Jugendlichen haben weitgehend gestanden, konkrete Motive für ihre Taten konnten sie nicht nennen. Im Grazer Bezirk Straßgang ist gestern in einem Einfamilienhaus ein Brand ausgebrochen. Passanten wiesen der Feuerwehr den Weg zu dem derzeit unbewohnten Gebäude. Das Feuer dürfte laut den Einsatzkräften im Schlafzimmer des Hauses seinen Ausgang genommen haben und wurde gelöscht. Die Brandursache ist noch unklar, verletzt wurde niemand. Zum Fußball. Red Bull Salzburg trennt sich von Trainer Daniel Beichler. Der 37-jährige Steirer wurde heute, einen Tag nach dem 1:3 im letzten Saisonspiel gegen den TSV Hartberg, von seinen Aufgaben entbunden. Beichler war erst seit Mitte Februar bei den Salzburgern tätig und für 14 Spiele verantwortlich. Wir kommen noch zum Wetter. Die Quellwolken werden am Nachmittag jetzt dichter und können einzelne Regenschauer und Gewitter bringen. Morgen am Dienstag wechseln Wolken und Sonne. Nach Süden zu gibt es morgen den meisten Sonnenschein. Im Bergland gibt es wiederum einzelne Schauer und Gewitter. Höchstwerte morgen 16 bis 22 Grad.
0: Gleich 14.32 Uhr. A9 Pyrn-Autobahn Richtung Linz, da gibt es nach wie vor eine Sperre der Überholspur kurz nach Artning nach einem Unfall und gesperrt auch der Sölkpass wegen der winterlichen Fahrverhältnisse bis voraussichtlich morgen 18 Uhr. Das war's, gute und sichere Fahrt wünscht Ihnen Sigrid Roch.

0: When will we see her again? Nächstes Jahr beim Song Contest. Tara aus Bulgarien gewinnt. Durchaus überraschend. Mit der Partyhymne des Jahres.
1: Wirklich cool. Wirklich, wirklich coole Nummer. Habe ich gekauft tatsächlich, dass der gewinnt.
2: Ja, super.
3: Super, toll.
2: Richtiges Dance.
3: Nein, wirklich. Also,
2: klasse.
0: Ja, da gibt es sehr wohl geteilte Meinungen. Und wir haben nachgefragt bei unserem Song Contest-Experten Markus Trittremmel. Der ist ja Präsident des ESC Fanclubs Österreich und war unser Song Contest-Podcast-Experte. Der war natürlich am Samstag live in Wien mit dabei und zur Nachbesprechung in Guten Morgen Österreich bei Sigi Fink.
4: Was sagst du eigentlich zum bulgarischen Sieg? Das kam schon unerwartet, oder?
5: Es kam leicht unerwartet. Auch die Buchmacher haben ja gesagt Platz 3. Und es war halt immer alles auf Finnland konzentriert. Und, ja. Und alle haben gedacht, ja, Finnland wird's. Und dann kommt es eben ganz anders. Und das ist auch schön, dass er so moderne Nummer dann plötzlich auf Platz 1 ist. Und mich freut es tatsächlich sehr, dass es ein Premierensieg ist. Haben wir schon lange nicht gehabt, das letzte Mal 2017 mit Portugal. Also richtig, richtig schön, dass wir auch mal nach Bulgarien fahren können.
4: Und ich habe auch ganz interessant gefunden, der Kommentar gleich im Anschluss, auch von Cosmo, dass er Vorletzter geworden ist. Also der ist schon sehr erwachsen damit umgegangen.
5: Absolut, man darf nicht vergessen, der junge Mann ist nicht einmal noch 20 und ja. Er macht es wirklich ganz gut. Und das war die perfekte Nummer. Die Halle hat getobt, schon beim Vorentscheid hier im ORF und dann wirklich die Stadthalle. Und das war eine Nummer, die gut ankommt. Und es wird bleiben, der Tanz schon am Ende.
4: Gibt es da gewisse Trends, die sich rauskristallisiert haben beim ESC im Vergleich zu anderen Jahren bei der Musik?
5: Ja, also es geht natürlich schon in Richtung, man möchte sehr gefällig sein, man riskiert vielleicht weniger, daher viele Lieder auch radiotauglich, aber am Ende des Tages gewinnt dann ein Lied, was die Herzen berührt und das war Bulgarien, ja, ganz ja. Moderne Performance auch.
4: Und Italien ist natürlich für dich dann ganz persönlich doch ein Herzensfavorit.
5: Ja, absolut. Wenn man Italo-Feeling hat, dann ist es diese Nummer, die man hören muss in dem Jahr. Und es ist einfach eine tolle Sache und eine runde Sache. Und das passt zu Italien. Und dass die vorn sein werden, das war mir schon klar.
4: Und den Italiener, den Sänger Salda Vinci, hast du auch persönlich kennengelernt?
5: Ja, den durfte ich persönlich kennenlernen, Backstage bei einer OF aufzeichnen. Aber eigentlich war es eine Live-Show.
4: Du hast da einen Ring von ihm.
5: Ja, den hat er mir gegeben. Ich war richtig stolz und richtig toll. Er hat mir auch umarmt. Der war richtig stolz, dass er auch mein Favorit ist. Und man hat gemerkt, dass ihm auch wirklich das sehr am Herzen liegt. Er ist ja ein Sänger, der schon lange im Geschäft ist, aber nie ganz, ganz vorne gespielt hat. Ja. Und jetzt hat er so sein großes Comeback und das ist schön.

Und jetzt ist 14.49 Uhr. Ich mix Ihnen die 70er mit Supertramp, die 80er mit Pat Benatar und die 90er mit Deep Blue Something. Breakfast at Tiffany's. Spätes Frühstück am Montagmittag.

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1: Am Mikrofon Martin Balder. Die Arbeiterkammer fordert eine fristgerechte Umsetzung der EU-Richtlinie zur Lohntransparenz. Das würde zu mehr Fairness in der Bezahlung führen, vor allem für Frauen. Trotz 3 Jahren Verhandlungen gibt es kurz vor dem Stichtag am 7. Juni noch immer keine Einigung. Vor allem die Wirtschaft wehrt sich. Viktoria Waldecker berichtet.
2: Wie viel verdient ein Arbeitskollege in meinem Bereich, in meinem Betrieb durchschnittlich? Diese Auskunft soll man künftig einmal pro Jahr einfordern können. So sieht es die EU-Lohntransparenzrichtlinie vor. In Österreich gibt es dazu allerdings noch immer keine Einigung. Arbeiterkammerpräsidentin Renate Anderl appelliert heute für die fristgerechte Umsetzung bis 7. Juni.
3: Lohntransparenz ist ein ganz wesentlich wichtiger Schritt zum Schließen der Lohnlücken.
2: Seit 2 Jahren würden die Unternehmen die Verhandlungen dazu blockieren. Die Wirtschaftskammer etwa sieht dahinter ein Bürokratiemonster. Das sei eine Ausrede, glaubt die Arbeiterkammerpräsidentin. Die EU habe ein einfaches Tool dafür bereitgestellt.
3: Diese Blockade ist nicht akzeptabel. Wie viele Jahrzehnte sollen Frauen denn jetzt noch darauf warten, dass sie ein gerechtes Einkommen bekommen?
2: Aktuell laufen die Verhandlungen. Eine fristgerechte Umsetzung wird aber immer unwahrscheinlicher.
1: Die Geburtenrate in Österreich ist mit durchschnittlich 1,3 Kindern pro Frau auf einem historischen Tiefstand. Hauptgrund dafür ist laut einer aktuellen Analyse des Instituts für Demografie die Teuerung. Wegen der hohen Mieten und Lebenshaltungskosten würden es sich viele nicht leisten können, Kinder zu bekommen. Die Weltgesundheitsorganisation warnt wegen des Ebola-Ausbruchs im Kongo und in Uganda vor einer raschen Ausbreitung der Krankheit in der gesamten Region. Für die seltene Virusvariante gibt es derzeit weder Impfstoff noch Behandlung. Mehr von Leonie Heitz.
4: Rund 90 Todesfälle sind bisher bestätigt, etwa 350 Verdachtsfälle wurden gemeldet. Das Zentrum des Ausbruchs liegt im Nordosten des Kongo, in der Grenzregion Ituri. Inzwischen gibt es auch einen bestätigten Fall in der 1000 Kilometer entfernten Hauptstadt Kinshasa sowie 2 Todesfälle in Uganda. Beide Betroffenen hatten sich zuvor im Kongo aufgehalten. Diese Variante hat eine Sterblichkeitsrate von bis zu 50%, warnt Kongos Gesundheitsminister Roger Kamba. Ebola hat in den vergangenen 50 Jahren in Afrika mehr als 15.000 Menschenleben gefordert. Die WHO betont dennoch, eine weltweite Pandemie ist derzeit sehr unwahrscheinlich.
1: Der Iran hat nun offiziell bestätigt, eine Behörde zur Kontrolle der Schifffahrt in der Straße von Hormuz eingerichtet zu haben. Die Behörde soll Durchfahrtsgenehmigungen erteilen und Mautgebühren einheben. Vor dem Irankrieg konnten Schiffe, die vor allem für den Transport von Rohöl, Flüssiggas und Dünger wichtige Meerenge, kostenlos passieren. Das waren die Nachrichten mit Martin Balder. Und nun zum Wetter.
5: Im Berg- und Hügelland entstehen jetzt immer mehr Quellwolken, die Sonne zeigt sich nur noch zwischendurch. Und vor allem in Vorarlberg, Tirol und Kärnten bilden sich ein paar Regenschauer und Gewitter. Einzelne Schauer entstehen auch in Salzburg und der Steiermark. Im Norden und Osten bleibt es dagegen meist trocken und besonders im Flachland auch überwiegend sonnig. In Bad Vöslau hat es derzeit 21 Grad, in Dannheim bei einem Regenschauer nur noch 7 Grad. Morgen im Osten wieder überwiegend sonnig, sonst wechselhaft mit Wolken, etwas Sonne und ein paar Regenschauern und Gewittern. So viel zum Wetter mit Jörg Stibor.
6: 15 Uhr, 3 Minuten, Radio Steiermark. Verkehrsservice, uns sind keine Störungen gemeldet worden. Allerdings mit einer Cabrio-Fahrt oder einer Motorradfahrt über den Sölkpass wird es heute nichts. Winterliche Fahrverhältnisse, der Sölkpass ist gesperrt.
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6: Und mit guter Musik gleich zu Beginn Bonnie M, Mabaker, am Mikro Dorian Steidl.
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0: Fats Domino hier auf Radio Steiermark. Einen schönen Nachmittag wünsche ich Ihnen. Mais Aboudan kommt aus Syrien. Ihre Lebensgeschichte ist keine einfache. Sie musste aus Syrien flüchten, hat kein Wort Deutsch gesprochen und sie ist jetzt stolze und glückliche Unternehmerin in Graz. Mein Kollege Radio Steiermark-Reporter Mario Fellner hat sie getroffen.
1: 2014 ist sie mit ihren 3 Kindern plus Ehemann geflüchtet. Der Grund? Krieg direkt in ihrer Heimatstadt.
2: Die Infrastruktur sind kaputt, alle unsere Leben sind zerstört.
1: Angekommen in Graz ist der Weg der damals 35-Jährigen erst losgegangen und zwar mit viel harter Arbeit.
2: Da habe ich viele Deutschkurse besucht. Als ich in Österreich angekommen bin, sehr fleißig gelernt und danach habe ich einen Buchhaltungskurs abgeschlossen.
1: Hat dann auch im Einzelhandel gearbeitet, teilweise 2 Jobs gleichzeitig, so wie ihr Ehemann auch. Und jetzt hat sie vor kurzem was eröffnet? Wo stehen wir gerade?
2: Wir stehen in meinem Studio, Kosmetikstudio in Graz.
1: Unterstützt wurde sie dabei von Bit Social, erklärt Sonja Ratschnik.
3: Also man würde sich wünschen, dass mehrere solche Damen gibt wie die Mais. Wir machen Deutschkurse nur für Frauen und auch für Mütter. Also die Frauen können die Kinder auch mitbringen. Wir machen ganz viel Kommunikation. Dann machen wir auch Sprachlerntreffen in Cafés. Wir gehen gemeinsam auf den Markt.
4: Also alles, was dazugehört.
3: Bibliotheken, wir machen alles, was dazugehört.
1: Für die gebürtige Syrerin ist Integration reine Kopfsache. Nicht zu arbeiten war nie eine Option.
2: Das ist schlimm. Das ist unsere Pflicht. Ja, sehe ich. Ich bedanke mich sehr herzlich für die Österreich, dass sie uns mit voller Liebe und mit Herzen aufgenommen. Ja, wirklich.
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0: Sixpence None Richer, There She Goes auf Radio Steiermark. Zwei Titel noch vor den Nachrichten, Nella Stern und jetzt gleich Chris Christophersen.
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0: Enttäuscht, wer enttäuschte? Ella Stern hier auf Radio Steiermark. 15 Uhr und 30 Minuten.
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2: Vor rund einem Monat war der Start wegen eines technischen Problems verschoben worden. Jetzt ist es wohl soweit. Morgen früh soll die Mission Smile vom europäischen Weltraumbahnhof Kourou in Französisch-Guyana starten. Mit an Bord ist Technologie aus Graz. Bei der Mission wird eine Vega-C-Rakete einen Satelliten in den Weltraum befördern. Der magnetische Schutzschild der Erde soll weiter erforscht werden. Mit einer Festnahme in Feldbach hat die Polizei Einschleichdiebstähle in der Südoststeiermark und in Jennersdorf geklärt. Zwei ungarische Frauen im Alter von 19 und 39 Jahren wurden nach einem versuchten Diebstahl in einem Wohnhaus festgenommen. Die Ermittlungen brachten weitere Vorfälle ans Licht, die den beiden Verdächtigen zugeordnet werden konnten. Die Frauen wurden in die Justizanstalt Graz-Jacomini gebracht. Im Rahmen des Festivals Graz erzählt ist ein ungewöhnlicher Zwischenfall passiert. Eine Holzbank mit Tiermotiven, die mit anderen Kunstobjekten auf dem Maria-Hilfer-Platz in Graz aufgebaut war, ist verschwunden. Von der Festivalleitung heißt es, die Bank sei in der Nacht von Samstag auf Sonntag verschwunden. Man bitte um Rückgabe und müsse und werde auch Anzeige erstatten. Und wir kommen noch zum Wetter. Die Quellwolken werden gegen Abend hin dichter, vor allem in der Weststeiermark kann es Regenschauer und Gewitter geben. Morgen am Dienstag wechseln Sonne und Wolken, den meisten Sonnenschein gibt es gegen Süden hin. Im Bergland sind morgen einige Schauer und Gewitter möglich, Höchstwerte morgen 16 bis 22 Grad.
0: 15 Uhr und 32 Minuten, Radio Steiermark Verkehrsservice. Der Sölkpass ist wegen winterlicher Fahrverhältnisse voraussichtlich bis morgen Abend gesperrt.
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0: Die Kings hier auf Radio Steiermark. Das Wochenende liegt hinter uns und schon ist es da. Das bessere Wetter als das, was wir erlebt haben am Wochenende. Hannes Rieder von der Geosphere Austria. Das verlängerte Wochenende war, sagen wir es mal, durchwachsen und eher frisch. Wird das jetzt besser?
1: Ja, es wird besser. Im Laufe der Woche steigt die Temperatur von Tag zu Tag um einige Grade an. Nur als Beispiel, am Donnerstag gibt es schon 24 Grad in Fürstenfeld, also es wird wärmer. Und die Spätfröste, heute hatten wir noch minus 2 Grad teilweise in der Obersteiermark, die sind jetzt Geschichte, also es bleibt jetzt frostfrei in den kommenden Tagen.
0: In der Landwirtschaft würde man ja eigentlich mehr Regen brauchen. Wie schaut es da aus? Ist da was in Sicht?
1: Der Landregen ist keiner zu erwarten, aber es gibt an den Nachmittagen, so wie heute, einzelne Regenschauer, da ist auch Gewitter. Die sind morgen beispielsweise auch in oststeirischen Hügelland möglich, aber nicht verbreitet, sondern punktuell kräftige Güsse. Da kann auch einmal der Wind auffrischen und in den Abend- und Nachtstunden, da fallen die Quellwolken dann wieder zusammen.
0: Wie entwickelt sich die Woche weiter, was den Regen angeht?
1: Am Donnerstag frischt kräftiger Nordwestwind auf, der bringt dann trockenere und stabilere Luft ins Land. Und ab Freitag sind uns dann einige wunderschöne Tage vergönnt und die Temperatur, die steigt auf Sommerniveau. Anfang nächster Woche könnten wir vielleicht sogar da oder dort den ersten 30er sehen.
0: Das klingt natürlich gut für alle, die sich zu Pfingsten freinehmen möchten. Wie schaut es denn für all jene aus, die vielleicht so nach Lignano liebäugeln, nach Kaorle möchten oder vielleicht nach Boretsch?
1: Ja, wer am kommenden langen Wochenende seinen Kurzurlaub gebucht hat, der hat wirklich Glück, denn diesmal schaut es deutlich besser aus an der oberen Adria, aber auch bei uns. Es gibt Sonnenschein pur und im Bereich von Jesolo Temperaturen im Nachmittag von 28 Grad und auch in der südlichen Steiermark gehen sich bis zu 26 oder gar 27 Grad aus.
0: Danke für den Moment, Hannes Rieder von der Geosphere Austria.
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0: Jetzt gibt es eine wunderbare Dehnübung.
2: Heute geht es wieder um die Beinmuskulatur. Wir brauchen unseren bewährten Sessel, auf den wir uns in den vorderen Bereich draufsetzen, also das vordere Drittel, also eher so an die Kante des Sessels setzen. Beine sind aufgestellt und jetzt legen wir mal das

0: rechte Bein über das linke drüber, in dem Sinn, dass der Unterschenkel am Knie aufliegt und der Knöchel so kurz nach dem Knie kommt. Das ist unsere Ausgangsposition. Jetzt gehen wir die rechte Hand auf das rechte Knie drauf und drücken da schon mal ein bisschen runter. Die linke Hand können wir auf den Knöchel des drüber gelegten Beines legen und so drücken wir ein bisschen runter mal. Da merken wir ja schon, wie es ziehen anfängt. Oberschenkelseite, Unterschenkel seitlich und ich rein das Gesäß und in die Hüfte rein.
1: Oberkörper ganz wichtig, gerade halten.
0: Aufrecht, ja, aber jetzt kommt es noch. Wir neigen auch den oder beugen auch den Oberkörper ein bisschen nach vorne. Und da merken wir ja schon, umso mehr wir jetzt den Oberkörper Richtung vorderes Bein bringen, umso stärker zieht es dann auch. Also man kann da wirklich gut steuern, je nachdem wie stark man den Druck braucht oder den Zug braucht. Oberkörper ein bisschen mehr nach vor oder eben ein bisschen weniger nach vor.
1: Aber wichtig, nicht im Rundrücken nach vor, sondern gerader Oberkörper und ganz langsam nach vor.
0: Wichtig.
1: Wie lange gehen wir in die Dehnung?
0: Ja, 10 bis 15 Sekunden. Dann Bein runtergeben, ein bisschen auslocken und dann gleich mit dem linken Bein starten. Also linkes Bein, wieder das rechte drüber legen und wieder die gleiche Situation hervorrufen.
2: Ja, jetzt bin ich vom Sessel gefallen. Na geh.
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Adel Tawil auf Radio Steiermark. In der nächsten Stunde Thomas und Dieter. You can win if you want it, you will win on your way. Mit dabei Osman Kurti und Gian Nannanini. All das und vieles mehr dann gleich nach den Nachrichten um 16 Uhr hier bei uns.

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1: Am Mikrofon Martin Balder. Die Bundesregierung wollte diese Woche im Nationalrat eigentlich das Erneuerbarenausbau-Beschleunigungsgesetz vorantreiben. Dieses soll für einen rascheren Ausbau von Sonnen- und Windkraft sorgen. Doch dafür braucht es eine Zweidrittelmehrheit. Die könnten zwar die Grünen liefern, aber die werfen der Regierung heute mangelnde Kompromissbereitschaft vor. Mehr von Tanja Malle.
2: Die Regierung verhandelt derzeit mit den Grünen das Erneuerbaren-Ausbau-Beschleunigungsgesetz. Aktuell fehle es dabei aber an Substanz und Ambition, kritisiert Grünen-Chefin Leonore Gewessler.
3: Wenn es da aber weiterhin keinerlei Kompromissbereitschaft gibt, dann sehe ich langsam ein bisschen schwierig, dass wir hier vor dem Sommer noch einen Beschluss zusammenkriegen.
2: Die Grünen vermissen Verbindlichkeiten und Zeitpläne. Gewessler erinnerte daran, dass mehrere Bundesländer keine neuen Windkraftwerke aufstellen wollen und sieht Energiestaatssekretärin Elisabeth Zietner von der ÖVP in der Verantwortung. Es sei ihre Aufgabe,
3: dafür zu arbeiten, zum Beispiel in einem schwarz-blauen Oberösterreich, aus dem sie ja kommt, auch hier für politische Unterstützung und Akzeptanz zu werben.
2: Die Grünen wollen dazu am Mittwoch oder Donnerstag im Nationalrat eine Kurzdebatte führen.
1: Die Arbeiterkammer drängt auf eine rasche Umsetzung der EU-Richtlinie zur Lohntransparenz. Unternehmen zur Veröffentlichung von Einkommensberichten zu verpflichten, könne vielen Frauen eine gerechtere Entlohnung bringen, so die AK. Wirtschaftsvertreter sprechen von einer Bürokratielawine für die Betriebe. Die Frist für die Umsetzung endet am 7. Juni. In knapp einem Monat beginnt die Fußball-Weltmeisterschaft in den USA, Kanada und Mexiko. Auch diesmal gibt es dazu wieder ein Panini-Sticker-Album. Das diesjährige Heft bricht alle Rekorde. Theresa Eder.
4: 980 Sticker auf 112 Seiten. Mehr als je zuvor. Das liegt vielleicht daran, dass die 48 Teilnehmernationen ordentlich Platz brauchen. So viele Teilnehmer hat es ja noch nie bei einer WM gegeben. Neben den bekannten Spielerstickern sind auch seltene Sondereditionen dabei. Ein volles Album kann aber teuer werden. Durch die vielen doppelten Sticker kommt man im Durchschnitt auf bis zu 1600 Euro. Das hat jetzt eine neue Studie von Focus Online durchgerechnet. Viele nehmen diese Summe aber gerne in Kauf, denn das Album ist das vorletzte WM-Album von Panini. Mit der WM 2030 endet nach genau 60 Jahren eine Ära. Ab 2031 soll dann die US-Firma Tops die Stickerproduktion übernehmen.
1: In der Ukraine ist der ehemalige Leiter des Präsidialamts Andriy Yermak gegen eine Kaution von umgerechnet 2,7 Millionen Euro auf freien Fuß gesetzt worden. Der langjährige Vertraute von Präsident Volodymyr Selenskyj wird verdächtigt, an der Veruntreuung von Staatsgeld beteiligt gewesen zu sein. Yermak war im November zurückgetreten. Er weist alle Vorwürfe zurück. Das waren die Nachrichten mit Martin Balder. Und nun zum Wetter.
5: Im Berg- und Hügelland überwiegen in den nächsten Stunden die Wolken, die Sonne zeigt sich nur zwischendurch und besonders in Vorarlberg, Tirol und Kärnten gibt es ein paar teils gewittrige Regenschauer. Einzelne Schauer entstehen auch in Salzburg und der Steiermark. Im Norden und Osten bleibt es dagegen meist trocken und besonders im Flachland großteils auch recht sonnig. Morgen im Osten wieder überwiegend sonnig und weitgehend trocken, sonst aber wechselhaft mit Wolken, etwas Sonne und ein paar Schauern und Gewittern. Höchstwerte 14 bis 23 Grad. So viel zum Wetter mit Jörg Stieboer.
6: Radio Steiermark Verkehrsservice, es ist 16:03 und der Sölkpass ist morgen noch bis 18 Uhr gesperrt wegen winterlicher Fahrverhältnisse. Sonst sind uns keine Störungen gemeldet worden. Gute Fahrt.
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6: Und guter Musik. Wir sind Modern Talking.
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0: Radio Steiermark hat heute schon berichtet über das große Thema Geburtenrückgang in Österreich. Der hält an. Einige sehen den Grund in den gestiegenen Lebenserhaltungskosten. Der Soziologe und Zukunftsforscher der TU Graz, Christian Dayer, sieht aber auch den Fortschritt als Auslöser.
1: Naja, das hat damit zu tun mit der Geschwindigkeit des technologischen Wandels und den Auswirkungen, die das auf unsere Zukunftsbilder hat, auf unsere Vorstellungen davon, wie unser Leben ausschauen wird. Weil wir das Gefühl haben, uns auf nichts verlassen zu können. Weil wir nicht wissen, wenn wir heute einen Job lernen, was wir dann und wo wir dann in 5 Jahren arbeiten können. Diese Flexibilität, die von uns jetzt eigentlich schon länger erfordert wird, hat sich nur noch beschleunigt durch den technologischen Wandel. Und wir tun uns schwer, hier zukunftsweisende, nachhaltige Entscheidungen für unser Leben zu treffen, weil die Grundlage dafür oft fehlt.
0: Und dann kommt der Urinstinkt dazu.
1: Und weil wir das Gefühl haben, es schreckt uns ein in dem, was wir tun können bzw. tun sollen, um unser eigenes Überleben einmal zu sichern.
0: Heißt das, der Geburtenrückgang ist nicht nur geld- bzw. strukturabhängig, sondern auch mit einer gewissen Angst vor der Zukunft im Zusammenhang?
1: Zukunftsangst würde ich nicht als Titel drüber schreiben, sondern einfach fehlende Sicherheit. Wir schauen in die Zukunft in dem Wissen, dass wir sehr flexibel bleiben müssen, dass wir nicht wissen, wie es in 2 Jahren mit uns ausschauen wird. Wir wissen nicht, wie es in 2 Jahren mit Europa ausschauen wird. Und deswegen ist es ein Fahren auf Sicht und diese Sicht ist wie durch einen Nebel sehr eingeschränkt. Und es ist schwierig, sozusagen genau Entscheidungen zu treffen, wenn man nicht weiß, wo man in einer Stunde oder in 2 Jahren sein wird.
0: Haben Sie eigentlich selbst Kinder?
1: Ja, ich habe 2 Kinder.
0: Eine letzte Frage an Christian Dayer, Soziologe und Zukunftsforscher. Haben Sie Angst vor der Zukunft?
1: Ich bin froh, dass ich bald 50 bin.
0: Geburtenrückgang in Österreich, gleich auch Thema hier bei uns im Radio Steiermark Journal.

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0: 16:30 Uhr.
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2: Die Geburtenrate ist in Österreich seit Jahren rückläufig. Mit durchschnittlich 1,3 Kindern pro Frau hat sie im Vorjahr ein neues Rekordtief erreicht. Der Kinderwunsch an sich wäre da, doch die Gründe, sich dagegen zu entscheiden, wiegen bei Frauen und jungen Familien oft schwerer. Auch in der Steiermark fasst Christian Prattes zusammen.
3: Frauen werden nicht nur immer älter, Mütter. Durchschnittlich liegt das Alter mittlerweile bei fast 32 Jahren. Sie werden es auch immer seltener. Ein Fünftel entscheidet sich mittlerweile, auf Kinder zu verzichten. Im Europavergleich ist das eine hohe Zahl, verursacht vor allem durch die schwierige Vereinbarkeit von Beruf und Familie, glaubt Bernadette Pöchheim, zuständig für den Bereich Soziales bei der Steirischen Arbeiterkammer.
4: Es ist nach wie vor schwierig, einen Krippenbetreuungsplatz zu bekommen, beziehungsweise auch einen Kindergartenplatz. Und viele sagen uns dann, wenn sie das gewusst hätten, hätten sie kein Kind bekommen. Ein Thema ist natürlich, dass der Wunsch nach einem weiteren Kind dann verloren geht, wenn man sieht, wie komplex die Situation ist, Beruf und Familie zu vereinbaren.
3: Durchschnittlich bekommt eine Frau in Österreich mittlerweile nur noch 1,3 Kinder. Dabei sind Frauen im Schnitt 400 Tage in Karenz, Männer nur 9. Auch das ein Ungleichgewicht mit nachhaltiger Wirkung, so Bernadette Pöchheim, die steirische Expertin für Frau, Beruf und Familie.
4: Frauen wollen einfach auch berufstätig sein und je mehr Kinder, umso mehr unbezahlte Arbeit. Und da braucht es eine partnerschaftliche Aufteilung der Care-Arbeit und da gibt es nach wie vor sehr viel Luft nach oben.
3: Besser läuft das in den nordischen Ländern oder auch in Frankreich, vor allem im Bereich der Kinderbetreuung. Österreich sei zwar im Vergleich bei den Familienleistungen Vorzeigeland, nicht allerdings bei der sozialen Infrastruktur.
2: Bei AVL List gibt es einen Wechsel in der Führung. Nach 47 Jahren an der Spitze übergibt Helmut List die operative Führung mit Ende Mai an Lukas Walter. List wechselt in den Aufsichtsrat und übernimmt dessen Vorsitz. Der Tech-Konzern AVL List beschäftigt derzeit rund 12.000 Mitarbeiter und Mitarbeiterinnen. Wir kommen zum Fußball. ÖFB-Teamchef Ralf Rangnick hat jetzt am Nachmittag seinen Kader für die Weltmeisterschaft 2026 in Nordamerika bekannt gegeben. Große Überraschungen sind wie erwartet ausgeblieben. Rangnick hat 26 Mann einberufen, die schon zuletzt im März dabei waren. Unter ihnen gleich 6 Steirer, Hannes Kagel berichtet.
5: Im Tor vertraut der ÖFB-Teamchef unter anderem auf 2,5 Mann Florian Wiegele. In der Verteidigung setzt Rangnick neben England-Legionär Kevin Danso auch auf den Kraubarter Stefan Posch. In der Offensive sollen mit den Deutschland-Legionären Marcel Sabitzer, Romano Schmidt und Michael Gregoritsch 3 Steirer für entscheidende Akzente sorgen. Mit den Ex-Sturmspielern Alexander Prass und David Affengruber stehen 2 weitere Akteure mit Steiermark-Bezug im 26-Mann-Kader. Offiziell genannt werden muss der Kader bei der FIFA erst am 1. Juni, am Tag des Testspiels in Wien gegen Tunesien. Rangnick wollte aber im Vorfeld nicht mehr als 26 Spieler einberufen, um dem einen oder anderen Akteur die Enttäuschung zu ersparen, nach einem Minicamp auf dem ÖFB-Campus und vor dem Abflug heimgeschickt zu werden. Nach dem Tunesien-Test haben Alaba und Co. dann noch einmal 2 Tage frei, ehe sie am 4. Juni in das Flugzeug Richtung Los Angeles steigen. Nachnominierungen sind bis kurz vor WM-Auftakt möglich.
2: Wir kommen zum Wetter und zur Statistik. Temperaturhöchstwert heute in Graz waren 21 Grad, Tiefstwert 6 Grad. Das ist ein Mittel von 14 Grad und das sind 2 Grad unter dem langjährigen Schnitt. Die Quellwolken werden jetzt gegen Abend hin dichter. Vor allem in der Weststeiermark kann es dann regnen und gewittern. Morgen am Dienstag wechseln Sonne und Wolken. Den meisten Sonnenschein, den gibt es morgen im Süden. Im Bergland hingegen sind einzelne Schauer und Gewitter möglich. Höchstwerte morgen 16 bis 22 Grad.
0: Winterliche Fahrverhältnisse am Sölkpass. Hier ist der Radio Steiermark Verkehrsservice, beziehungsweise das Radio Steiermark Verkehrsservice. Sölkpass wegen winterlicher Fahrverhältnisse gesperrt. Das Ganze bis morgen 18 Uhr. Sonst sind uns keine Störungen gemeldet worden. Gute Fahrt.
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0: So klang die Musik im Jahr 1992 in Österreich, so klingt die Musik im Jahr 2026 in Bulgarien. Kehren wir noch einmal zurück in die Bundeshauptstadt.
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0: Ist nämlich ganz interessant. Musikwissenschaftlerinnen und Musikwissenschaftler der Universität Wien haben die heurigen Eurovision Song Contest Songs auf ihr Ohrwurmpotenzial hin untersucht. Und dabei haben sie festgestellt, dass vor allem der österreichische Beitrag sich nahezu bilderbuchartig für einen Ohrwurm eignet. Mehr weiß jetzt Radio Steiermark-Reporter Tobias Mayer.
2: Sie brauchen einen Tanzschrei.
3: Wenige Intervallschritte, lange Noten, ein sich wiederholender Text. Österreichs heuriger Beitrag für den Eurovision Song Contest weise ein extrem hohes Ohrwurmpotenzial auf, sagt die Musikwissenschaftlerin Sarah Ambros von der Uni Wien.
4: Bei den Refrains wird beim österreichischen Beitrag zum Beispiel das Wort Tanzschein insgesamt 12 Mal gehört im gesamten Lied. Also es eignet sich sehr gut für einen Ohrwurm.
3: Ohrwürmer setzen sich immer dann fest, wenn das Gehirn unterfordert ist. Dagegen hilft zum Beispiel ein Gespräch zu beginnen. Aber man kann das Gehirn gewissermaßen auch austricksen, sagt Ambros.
4: Indem man einfach nur die Kieferbewegung imitiert und das schafft man, indem man Kaugummi kaut.
3: So wird das Sprachzentrum im Gehirn angeregt und der Ohrwurm verschwindet.
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0: Heute Ruhetag in Bella Italia. Ich spreche vom Radsport, ich spreche vom Giro d'Italia. Die Superstars können heute die Füße hochlegen. Genau das Gegenteil macht mein Kollege Rainer Liebig. Der arbeitet nämlich gerade an einem Fernsehbeitrag. Rainer, servus, danke, dass du kurz ins Studio gekommen bist. Du arbeitest an einem ganz interessanten Fahrradbeitrag.
1: Genau, also schönen Nachmittag einmal. Ich bin heute für Steiermark heute unterwegs gewesen, und zwar in Mürzzuschlag. Im Südbahnmuseum ist da nämlich heute etwas präsentiert worden, was es so in Österreich noch nicht gibt, nämlich der erste Radpilgerweg Österreichs.
0: Also mit dem Fahrrad pilgern, das muss genau, die meisten pilgern. Mit zwei Stecken machen, mit Wanderschuh.
1: Genau, und mehrere Tage lang meistens. In dem Fall geht es auch schneller mit dem Fahrrad nämlich, und zwar führen da alle Wege nach Mariazell, das ist das Ziel in der Hochsteiermark. 4 Wanderrouten sind da in der Länge von 50 bis 112 Kilometer jetzt ausgewiesen worden, und die führen nach Mariazell allesamt. Also das Ziel ist immer dasselbe. Wie ist es dazu gekommen, Ute Gurdet von der Erlebnisregion Hochsteiermark?
2: Die Idee entstand einfach aus unseren Leuchttürmen heraus und aus unseren eigenen Stärken. Wir haben Mariazell, einen der bedeutendsten Pilgerorte Europas. Wir haben die beeindruckende Berg- und Almenwelt in der Hochsteiermark, und zusätzlich spüren wir eine positive Entwicklung des Radtourismus.

0: Vier ausgewählte Touren führen nach Mariazell, egal ob du jetzt vom steirischen Semmering kommst, vom Murradweg, vom Dreisental-Radweg oder über die Fischbacher Alpen. Jede Strecke hat ganz einen eigenen Charakter, aber ein gemeinsames Ziel, Mariazell.
1: Kann man den Beitrag heute schon sehen?
2: Kann man heute schon sehen, um 19 Uhr natürlich in ORF 2.
1: Soll ich es vielleicht machen, dann pilgere ich auch nach Mariazell, weil dann ist der Rückweg einfacher, weil da geht es dann bergab.
2: Ja, das stimmt. Zumindest aber treten muss trotzdem.
1: Die ersten Meter. Naja, wenn du viel Rückenwind hast.

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Auch in der nächsten Stunde gute Musik mit dabei Kim Wilde. Silbermond. Und Tina Turner. All das und vieles mehr gleich nach dem Journal um 17 Uhr hier bei uns auf Radio Steiermark und natürlich auch ein Verkehrsupdate und das Neueste vom Wetter. Wie wird's?

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1: Herzlich willkommen zum Journal um 5. Das sind unsere Themen. Die Erderwärmung lässt Österreichs Grundwasserspiegel sinken. Fußballteamchef Rangnick hat den WM-Kader vorgestellt. Im Journalstudio Martin Balder. Die lange Trockenheit in diesem Frühling hat es wieder deutlich gemacht, der Klimawandel setzt auch Österreich immer stärker zu. Auch der jüngste Regen bedeutet keine Entwarnung, vor allem nicht, was die Entwicklung der Grundwasserstände betrifft. Das zeigt der aktuelle Klimastatusbericht, der heute veröffentlicht wurde. Juliane Nagila informiert.
2: Die Grundwasserspiegel liegen unter dem langjährigen Schnitt. Daran ändert auch der Regen der letzten Tage wenig, erklärt Herbert Vormeier, Professor für Meteorologie und Klimatologie an der Universität für Bodenkultur Wien.
3: Da wird alles in den obersten 1 Meter des Bodens gespeichert, weil hier da schon abgetrocknet war. Das heißt, die Grundwasserspiegel werden jetzt kaum erhöht werden.
2: In vielen Regionen Österreichs steht aufgrund der Klimaerwärmung künftig weniger Grundwasser zur Verfügung. Höhere Temperaturen bedeuten, dass mehr Wasser verdunstet. Statt Schnee, der langsam in den Boden sickert, gibt es öfter Gewitter und Starkregen, Wasser, das schnell oberflächlich abrinnt und wenig zur Grundwasserneubildung beiträgt. Das könne zu saisonalen Engpässen führen und mache deutlich, wie wichtig vorausschauendes Wassermanagement ist, sagt der Forscher. Etwa indem Regenwasser in der Region gehalten und Speicherbecken für die Bewässerung der Felder angelegt werden.
1: Die Zahl der Hinrichtungen weltweit ist auf dem höchsten Stand seit 1981, das berichtet die Menschenrechtsorganisation Amnesty International. Demnach wurde im Vorjahr in 17 Staaten an insgesamt 2707 Menschen die Todesstrafe vollzogen, um 78% mehr als im Jahr davor. Hauptverantwortlich dafür ist laut Amnesty der Iran. Allein dort wurden mindestens 2159 Menschen hingerichtet. Der Angriffskrieg Russlands gegen die Ukraine wurde zuletzt immer mehr zu einem Krieg der Drohnen, der zunehmend auch die russische Bevölkerung tief im Hinterland erreicht. Zuletzt mit spektakulären Treffern ukrainischer Drohnen im Raum Moskau. Ob die Drohnenoffensive die Lage aber drehen kann, bleibt ungewiss. Mehr von Robert Siegmund.
4: Brennende Öldepots, ukrainische Drohnenangriffe und Tote bei Moskau tief im russischen Hinterland. Es sind spektakuläre Bilder, mit denen die Ukraine derzeit der Welt zeigt, warum man sich nach 4 Jahren Krieg weiter behaupten kann. Der ukrainische Präsident Volodymyr Zelensky spricht gar von einer veränderten Lage durch diese Waffen mit größerer Reichweite. Militärexperte Gustav Gressel von der Landesverteidigungsakademie ordnet das so ein.
5: Grosso modo ist es noch so, dass sich Russland in der Initiative befindet. Russland greift weiter an in der Luft. Aber aus ukrainischer Sicht, den Preis, den Russland für jeden Fortschritt zahlt, der wird von Tag zu Tag größer.
4: Auch in anderen Waffengattungen, etwa bei Gleitbomben, ist die Ukraine derzeit sehr innovativ.
1: Nach dem tödlichen Tauchunfall auf den Malediven sind laut Regierung die Leichen der 4 noch vermissten Italiener lokalisiert worden. Die 5-köpfige Gruppe war am Donnerstag trotz Schlechtwetters in das Höhlensystem in 60 Metern Tiefe getaucht und verunglückt. Bisher konnte nur ein Toter geborgen werden. Bei der gefährlichen Suche kam am Wochenende ein Marinetaucher ums Leben. 30 Tage vor dem ersten Spiel bei der Fußball-WM in den USA hat Teamchef Ralf Rangnick seinen 26-Mann-Kader bekannt gegeben. Es fehlen einige bekannte Namen, speziell in der Innenverteidigung, Adi Niederkorn.
6: Ja, da war die Physis ausschlaggebend. Rangnick hat sich neben den fixen Größen wie Alaba, Danso oder Lienhardt für Friedl, Affengruber und Svoboda entschieden und gegen die Langzeitverletzten Wöber und Trauner, die bei der Euro noch Fixstarter waren.
7: Von vornherein wollten wir einfach nicht das Risiko eingehen, einen oder zwei Spieler dabei zu haben, bei denen wir nicht wissen, ob sie tatsächlich für ein ganzes Turnier dann eben auch matchfit wären.
6: Auch Querfeld ist nur auf Abruf, so wie Rapids Jungstar Wurmbrand. Kalajdzic ist neben Gregoric und Arnautovic, wie erwartet, der dritte Stürmer.
7: Wenn alle gesund bleiben und wir mit diesem Kader tatsächlich dann auch rüberfliegen können, dann sind wir sehr zufrieden und dann traue ich uns auch einiges zu mit diesem Kader.
6: Im Tor setzt der Teamchef auf Schlager Penz und auf den mehr als 2 Meter großen Florian Wiegele vom tschechischen Club Viktoria Pilsen.
1: Das war das Journal um 5 mit Martin Balder. Und nun zum Wetter.
8: Im Norden und Osten geht der Nachmittag trocken und vor allem im Flachland meist auch recht sonnig zu Ende. In Vorarlberg, Tirol und Kärnten gehen dagegen weiterhin ein paar teils gewittrige Regenschauer nieder. Einzelne Schauer sind auch in Salzburg und der Steiermark dabei. Morgen ist es im Osten wieder überwiegend sonnig und meist trocken. Sonst zeigt sich der Dienstag wechselhaft, mit Wolken, etwas Sonne und ein paar Regenschauern und Gewittern, in erster Linie im Berg- und Hügelland. Höchstwerte morgen zwischen 14 Grad in manchen Alpentälern und 23 Grad im Weinviertel. So viel zum Wetter mit Jörg Stibor.
9: 17 Uhr und 5 Minuten, Radio Steiermark Verkehrsservice. In Graz brauchen Sie 10 Minuten länger auf der Puntigamer Straße, und zwar in beiden Richtungen, zwischen der Puntigamer Brücke und der Dresdner Straße, der Grund Bauarbeit.
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9: Gestern Sonntag ist sie zu Ende gegangen. Die Fußball-Bundesliga-Saison, und wir blicken noch einmal zurück auf die Highlights von GRK Sturm und Hartberg. Mikro Dorian Steidl, und hier sind die 70er auf Radio Steiermark. Hot Chocolate, So You Win Again.

0: Tja, so wurde auch gestöhnt, eine ganze Saison lang.
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0: Gestern ist sie zu Ende gegangen, die Fußball-Bundesliga-Saison. Sturm hat diese als Vizemeister abgeschlossen, Hartberg wurde guter Sechster und der GRK hat sich den Klassenerhalt gesichert. Radio Steiermark-Reporter Hannes Kagel mit einer durchaus positiven Bilanz aus steirischer Sicht.
2: Leidenschaft, Einsatz, Tränen, Freude. Die steirischen Vereine können auf eine durchaus erfolgreiche Saison zurückblicken. Sturm Graz. Nach dem Trainerwechsel im Winter wird die Mannschaft umgebaut. Als Vizemeister wartet nun die Champions League-Qualifikation. Trainer Fabio Ingolic.
3: Wir brauchen Doppelbesetzungen auf allen Positionen, weil wir jetzt durch den Vizemeistertitel einfach drei Chancen haben, uns zu qualifizieren für Gruppenphase. Und das ist das große Ziel.
2: Mit Otar Kiteschwili stellen die Grazer zum dritten Mal in Folge den besten Spieler der Saison sowie den Torschützenkönig. Sturmkapitän Stefan Hirländer verabschiedet sich emotional mit einem Traumtor. Dafür steht Hartberg-Spieler Jürgen Heil vor dem Wechsel zu den Grazern. TSV Hartberg. Auf eine erfolgreiche Saison blicken die Oststeirer zurück. Einzug in die Meistergruppe. Zum Abschluss ein historischer Sieg gegen Salzburg. Trainer Manfred Schmidt hat seinen Vertrag nicht verlängert. Markus Schopp könnte wieder nach Hartberg zurückkehren. Zum bereits dritten Mal, sagt Präsidentin Brigitte Annerl.
4: Natürlich haben wir auch mit Markus Kontakt gehabt, aber wir haben mit jeder Einzelne, mit dem gesprochen wurde, hat natürlich genau das, wo wir sagen, okay, mit dem können wir uns das vorstellen. Das heißt, wir können da nicht einen Favoriten festmachen.
2: Hartberg will also noch diese Woche einen neuen Trainer präsentieren. Salzburg hat heute die Zusammenarbeit mit dem Steirer Daniel Beichler beendet. GRK. Mit einem tollen 3:0 bei Blau-Weiß Linz fixiert der GRK in der letzten Runde den Klassenerhalt. Die Vereinsführung vertraut trotz schwachem Herbst auf Trainer Ferdinand Feldhofer. Dieser formt im Laufe der Saison eine schlagkräftige Truppe.
5: Wir haben einfach Probleme gehabt, am Anfang Siege einzufahren. Die Mannschaft war neu, wir haben viele neue Spieler geholt. Das hat ein bisschen gebraucht, das hat ein bisschen intern gebraucht, das hat... Die Charaktere haben noch nicht so zusammengepasst und dann haben wir aber gestartet. Und jetzt hoffe ich natürlich, dass der Großteil der Mannschaft zusammenbleibt, damit wir nicht wieder einen kompletten Neuanfang haben.
2: Auf Sportdirektor Tino Wawra wartet also viel Arbeit, denn die Verträge der Leistungsträger wie Goalie Franz Stolz, Leon Klassen oder auch Matthias Olesen und Christian Lichtenberger laufen aus.

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0: Tina Turner und gleich geht's weiter mit Kim Wilde.
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2: Beim heutigen Entbürokratisierungsgipfel der Landesregierung sind Wirtschaftstreibende und Entscheidungsträger auf den zuständigen Staatssekretär Sepp Schellhorn von NEOS getroffen. Im Mittelpunkt steht ein gemeinsames Ziel, die Steigerung von Effizienz und Wettbewerbsfähigkeit am Wirtschaftsstandort Steiermark, etwa durch verkürzte Behördenwege oder mehr Digitalisierung. Davon sollen alle Bürgerinnen und Bürger profitieren, heißt es, berichtet Gregor Waltl.
3: Im historischen Rittersaal im Landhaus trifft Staatssekretär Sepp Schellhorn von der NEOS auf die von der Landesregierung formierten Standortpartnerschaft. Darin sind neben der gesamten Landesregierung auch Kammervertreter, Vertreter der Städte und Gemeinden, ÖGB, AMS oder die steirischen Hochschulen vertreten. Die gemeinsame Forderung an den für Deregulierung und Entbürokratisierung zuständigen Staatssekretär formuliert Wirtschaftslandesrat Willibald Ehrenhöfer, ÖVP.
4: Das heißt, wir müssen schauen, dass wir Verwaltungsverfahren vereinfachen. Auch der Bund muss schauen, dass er bestimmte Verfahren so einfach als möglich gestaltet, um damit auch der Wirtschaft wieder Wirtschaften ermöglichen zu können.
3: Von weniger und vor allem schnellerer Verwaltung sollen aber alle Steirerinnen und Steirer profitieren, präzisiert Landeshauptmann Stellvertreterin Manuela Kohm.
5: Immer dann, wenn Sie mit dem öffentlichen Dienst zu tun haben, wird es ein bisschen schneller gehen, wird es ein bisschen einfacher sein und da wird man spüren.
3: Staatssekretär Schellhorn nimmt zwar einiges an Arbeit mit nach Wien, verweist aber auch auf bereits erledigte Dinge.
6: In einem Beschleunigungsverfahren in gewerberechtlicher Hinsicht, im Anlagenrecht, im allgemeinen Verwaltungsrecht, also hier sind einzelne Dinge schon sehr viel vorangeschritten. Es muss halt noch ein bisschen schneller gehen.
3: In mehreren Arbeitsgruppen zu verschiedenen Themen sollen nun weitere Maßnahmen erarbeitet und vor allem auch zeitnah umgesetzt werden.
2: Die Polizei hat 9 Jugendliche ausgeforscht, die im vergangenen Dezember in St. Marein im Bezirk Bruckmürz-Zuschlag zahlreiche Gewaltdelikte verübt haben. Die Jugendlichen verabredeten sich über soziale Medien, um Menschen zu attackieren und Sachschäden zu verursachen. Die Polizei klärte 14 Straftaten, darunter 6 schwere Körperverletzungen. Die jugendlichen Täter haben weitgehend gestanden, konkrete Motive für ihre Taten konnten sie nicht nennen. Weil Europa in der Versorgung mit Medikamenten besonders abhängig vom Ausland, insbesondere von China ist, will die EU jetzt die Produktion innerhalb von Europa stärken. In der Steiermark wird bereits seit fast 2 Jahrzehnten geforscht, wie die Medikamentenproduktion einfacher und vor allem schneller funktioniert. Stefan Holzmeister hat sich das an der TU Graz angesehen.
7: Dass Medikamente jetzt wieder öfter made in Europe sein sollen, ist eine Riesenchance, glaubt Universitätsprofessor Johannes Kienast, der an der TU Graz erforscht, wie man die Produktion von Kapseln und Pillen vereinfachen kann.
8: Das ist so wichtig, weil wir zurzeit eigentlich zu 80-90% von China abhängig sind. Und China, das wissen wir alle, nützt diese Abhängigkeit für machtpolitische Zwecke natürlich.
7: Kapseln produzieren, das können Europa und Österreich, aber es hapert an den Wirkstoffen. Die kommen nämlich aus Fernost.
8: Und wir am RCB, also im Research Center for Pharmaceutical Engineering, haben hier so neue Technologien entwickelt, wie man solche Wirkstoffe, aber auch Fertigprodukte wesentlich effizienter produzieren kann. Also schnell. Schneller, besser, günstiger und auch umweltfreundlich. Und genau das benötigt man, um sich gegen China durchzusetzen.
7: Was in Graz an der TU auf 40 Quadratmetern vollautomatisch abläuft, passiert sonst in riesigen Hallen. Trotzdem, 40 Quadratmeter sind für die neue Fließbandmethode, die in Graz erforscht wird, genug, um 10 Millionen Tabletten pro Woche herzustellen. Forschung braucht selbstverständlich Jahre, den politischen Rückenwind spüre man aber schon jetzt. Schließlich waren schon der Bundeskanzler oder die Verteidigungsministerin an der TU, um sich ein Bild von den Anlagen zu machen. Österreich könne ein Vorbild für Europa werden, meint Chinas noch, damit die EU künftig in Sachen Medikamentenproduktion unabhängig ist.
2: Wir kommen noch zum Wetter. Am Abend und in der kommenden Nacht bleibt es in den meisten Regionen trocken. In der westlichen Obersteiermark und im Süden sind aber bis in die erste Nachthälfte hinein einzelne teils gewitterige Regenschauer möglich. Die Temperaturen sinken in der Nacht auf 10 bis 3 Grad. Morgen am Dienstag gibt es einen Mix aus Sonne und Wolken. Den meisten Sonnenschein bekommt der Süden ab. Im Bergland hingegen regnet oder es gewittert es vereinzelt. Höchstwerte morgen 6 bis 22 Grad.
0: 17:34 Radio Steiermark. Verkehrsservice in Graz. Brauchen Sie 10 Minuten länger auf der Buntigammer Straße in beiden Richtungen zwischen der Buntigammer Brücke und der Triester Straße. Der Grund Bauarbeiten.
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Ja, hier spricht Klaus Ebertin von der ersten allgemeinen Verunsicherung. Liebe Hörerinnen und Hörer von Radio Steiermark, es ist gemütlich, es ist lustig, es ist charmant und vor allen Dingen ist es deswegen so interessant, weil Sie jetzt was von der ERV hören werden.

0: Heute in der Früh um 5 bereits haben versucht, die Kolleginnen und Kollegen, sie hier fröhlich in den Montag zu holen mit unserer Sendung Guten Morgen Steiermark. Und Claudia Rath und Werner Ranacher mussten tapfer sein heute.
1: Brauchst du ein Taschentuch?
2: Nein, es geht schon. Es geht schon. Es geht.
1: Ja, es hat nicht sollen sein. Die Linzer waren besser. Sturm ist Vizemeister.
2: Ja, aber immerhin, Sturm gewinnt gegen Rapid und das ist immer gut. Ja.
3: Wir sind zweimal Meister geworden. Die Rapidler, glaube ich, schon 30 Jahre nichts mehr. Also, liebe Grüße nach Wien.
4: Der Lask ist auch schwarz-weiß. Der Meister Döller bleibt in schwarz-weißer Hand.
1: So schaut's nämlich
2: so
1: aus.
2: Muss man
1: was
2: das sehen,
1: für ein
2: ja.
1: großartiger Sturmfan. Ein wirklich ereignisreiches Wochenende war das. Was motiviert Sie denn eigentlich jetzt am Montag?
5: Zum Beispiel, ich mal früh das habe und die Silvia dann kommt und mir noch irgendwas mal passiert, dann lacht sie mich gleich aus und hat einmal Spruch aus. Und dann bin ich schon motivierter. Man muss vor allem über sich selber lachen können. Und das können wir zwar.
1: Das ist gut.
2: Eine hervorragende Eigenschaft.
1: Das ist sehr gut. Ah, daraus Bulgarien.

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4: Danke, ganz lieb. Steiner.

Blondie auf Radio Steiermark. In der nächsten Stunde Antonello Venditti. Max Mutzke. Und Alan Parsons Project. All das nach den Schlagzeilen, nach den Nachrichten, nach Verkehr und Wetter nach 18 Uhr.

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1: Am Mikrofon Daniela Nicolai. Am Landesgericht Innsbruck hat heute der erste Termin im Konkursverfahren der Laura Privatstiftung stattgefunden, mit einem ernüchternden Ergebnis für die Gläubiger des gefallenen Signa-Imperiums von Rene Benko. Von 1,7 Milliarden Euro an Forderungen wurden zunächst nur 32,7 Millionen anerkannt. Denise Delekat berichtet.
2: Es gibt insgesamt 32 Gläubiger, darunter auch die Republik Österreich. Der größte Gläubiger ist der Investmentfonds Mubadala aus Abu Dhabi. Er will fast 1 Milliarde Euro von der Laura Privatstiftung. Der Masseverwalter hat heute in einem ersten Schritt allerdings nur einen Bruchteil der Forderungen anerkannt, nämlich nur 32,7 Millionen Euro. Das Verfahren geht allerdings noch weiter. Der Masseverwalter will noch komplizierte rechtliche Fragen klären. Möglicherweise müssen nämlich letztlich auch die Milliardenforderungen der Investoren anerkannt werden. Die Stiftung hat Benko mit seiner Mutter zur Versorgung der Familie gegründet. Ihr Vermögen wird derzeit auf rund 330 Millionen Euro geschätzt.
1: Die Verteidigungsminister und Ministerinnen von Deutschland, Österreich, der Schweiz und Luxemburg sind heute in Berlin zusammengekommen. Themen waren vor allem die stärkere Zusammenarbeit bei der Luftverteidigung und der Weltraumtechnologie. ORF-Korrespondent Andreas Pfeiffer berichtet aus Berlin.
3: Wir haben uns zu lange zu sicher gefühlt, sagt Bundesministerin Tanner in Berlin und räumt die Fähigkeitslücken des Bundesheeres ein. Deren Schließung stehe Österreichs Neutralität nicht im Wege. Gemeinsam mit den deutschsprachigen Ländern werden nun neue Wege der sicherheitspolitischen Kooperation erschlossen, vor allem im Weltraum.
4: Wir haben geplant, 3 für den operativen Einsatz bestimmte Satelliten mit nächstem Jahr in das Weltall zu bringen. Wir brauchen eine gesamtstaatliche Herangehensweise dazu. Wir brauchen aber insbesondere auch die Zusammenarbeit.
3: Die Drohnentechnologie und die Luftverteidigung insgesamt bilden eine weitere Plattform grenzüberschreitender Begegnung. Auch einige Start-ups aus Österreich sollen dazu beitragen.
1: Am Oberlandesgericht München wird morgen eine Sammelklage gegen den US-Konzern Amazon verhandelt. Mehr als 220.000 Konsumenten haben sich ihr angeschlossen. Hintergrund ist die Einführung von Werbung auf dem Amazon-Streaming-Angebot Prime Video. Abonnierte Kunden müssen Werbung akzeptieren oder eine werbefreie Variante für 2,99 Euro extra pro Monat dazu kaufen. Nach der tödlichen Kuhattacke in Osttirol sind noch etliche Fragen offen. Der Hergang des Unglücks ist noch unklar. Eine 67-jährige Wanderin wurde getötet, ihr 65-jähriger Ehemann schwer verletzt. Er konnte bis jetzt nicht von der Polizei befragt werden. Heute haben sich weitere 3 Personen gemeldet, die von derselben Kuhherde angegriffen worden waren. Diese Attacke ging zum Glück glimpflich aus. Das waren die Nachrichten. Und jetzt zum Wetter.
5: Wechselhaft mit Wolkenschauern und dazwischen Sonnenschein geht es im Westen und im Süden durch den Abend. Weitgehend trocken bleibt es von Oberösterreich bis ins Burgenland. Morgen am Dienstag wird das Wetter recht ähnlich. Sonne und Wolken wechseln und dazu gibt es ein paar Regenschauer und Gewitter. Erste Schauer sind schon am Vormittag dabei, die meisten entstehen aber erst am Nachmittag. Die meisten Sonnenstunden ergeben sich im Osten. Und es wird überall um 1 bis 2 Grad wärmer als heute, mit Höchstwerten zwischen 14 und 23 Grad. So viel zum Wetter. Von Daniel Stanker.
6: 18 Uhr und 3 Minuten, Radio Steiermark. Verkehrsservice in Graz, brauchen Sie nach wie vor 10 Minuten länger auf der Buntigammer Straße in beiden Richtungen zwischen der Buntigammer Brücke und der Dresdner Straße wegen Bauarbeiten. Und ganz aktuell A9 Pyrnautobahn Richtung Linz. Der Kleinalmtunnel ist kurz gesperrt. Ein LKW mit Panne fährt gerade langsam aus dem Tunnel. Am besten Sie warten die Dauer der Sperre ab.
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6: Und guter Musik und außerdem mit einem fantastischen Ausblick, was das Wetter betrifft. Jetzt wird's endlich Sommer, Ende der Woche.
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6: 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Am Mikro Dorian Steidl.

0: Das Haus Styriarte hat heute ihr neuestes Projekt präsentiert, beziehungsweise sein neuestes Projekt präsentiert, der größte Konzertveranstalter des Landes mit rund 170 Veranstaltungen pro Jahr, plant nun auch ein großes Silvesterkonzert am 31. Dezember mit einem ganz großen Star, wie heute Styriarte-Intendant Mathis Huber bekannt gab.
1: Wir werden am 31. Dezember 26 im Stephaninsaal Wiener Walzermusik spielen, aber nicht nur Wiener Walzer, sondern Wiener Walzer, also das heißt Walzer von Johann Strauss, Walzer von Richard Strauss aus dem Rosenkavalier, der jetzt gerade in Graz das Kulturleben beherrscht in einer tollen Produktion. Wir werden Musik spielen von einer tollen Komponistin mit 21 Jahren, aber die komponiert schon seit sie 4 ist, die Alma Deutscher, das Wunderkind unserer Tage. Und von Florence Price beispielsweise, von der ersten afroamerikanischen Klassikkomponistin aus dem letzten Jahrhundert. Und Alma Deutscher, die ist ja nicht nur Komponistin, die ist ja auch Geigenspielerin von höchster Klasse, auch Klavierspielerin von höchster Klasse. Sie ist ein Generalwunderkind sozusagen, ein Mozartartiges Wunderkind, wenngleich sie Wert darauf legt, dass sie nichts mit Mozart zu tun hat, sondern nur Alma Deutscher ist. Alma Deutscher wird diesen Abend dirigieren oder wird diese beiden Vorstellungen dirigieren, und das wird dem Ganzen eine noch prickelndere Frische geben, als es sowieso schon der Fall ist. Alma Deutscher ist jetzt 21 Jahre alt und hat eine lange Karriere hinter sich. Also das muss man sich einmal vorstellen. Das gibt dem Ganzen irgendwie Zukunft. Das lässt uns dann irgendwie positiv auf die Welt schauen, sehr positiv auf die Welt schauen. Und das ist der Zweck dieser Veranstaltung im Stephaninsaal. Die heißt Graz im Dreivierteltakt. Und weil sie heißt Graz im Dreivierteltakt, darf natürlich ein Mann nicht fehlen oder ein Mensch nicht fehlen. Das ist Robert Stolz. Wir werden mindestens 2 tolle Stücke vom Robert Stolz im Programm haben, dem Grazer Weltstar der leichten Muse, und aber dem genialen Weltstar der leichten Muse. Und wir werden mit dieser Robert Stolz Silvesterparty auch anfangen, das Robert Stolz-Jahr vorzubereiten, das im Jahr 2030 stattfinden wird. Da wird das Grazer Genie 150. Geburtstag feiern.
0: Soweit Styriarte-Intendant Mathis Huber zum geplanten Silvesterkonzert im Grazer Stephaninsaal.

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Antonello Venditti auf Radio Steiermark. Und auch in der zweiten halben Stunde hören wir in Kürze etwas aus Italien, Giovanotti.

0: 18 Uhr und 30 Minuten.
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2: Ab heute beginnt die österreichische Gasfirma OMV an einem neuen Ort mit der Förderung von Gas. Die Gasförderung macht die OMV im Ort Wittau in Niederösterreich. Bei der Gasförderung bohren Arbeiter Löcher in die Erde. Die Arbeiter holen das Gas mit großen Rohren nach oben. Die OMV hat das Gas in Wittau vor 3 Jahren entdeckt. Durch die Förderung von Gas in Wittau wird Gas aber für Bewohner in Haushalten nicht gleich billiger. Aber Österreich muss durch die Gasförderung in Wittau nicht mehr so viel Gas aus anderen Ländern kaufen. Bisher kauft Österreich sehr viel Gas aus Deutschland, Italien oder Norwegen. Im vergangenen Jahr wurden weltweit fast 3000 Personen hingerichtet. So viele Hinrichtungen hat es weltweit zuletzt im Jahr 1981 gegeben. Das zeigt der jährliche Bericht der Menschenrechtsorganisation Amnesty International. Die meisten Hinrichtungen hat es in den Ländern China, Iran und in Saudi-Arabien gegeben. Genaue Zahlen für Hinrichtungen in China gibt es aber nicht. Zahlen zu Hinrichtungen in China sind ein Regierungsgeheimnis. Gut ist laut Amnesty International Österreich die Abschaffung von Hinrichtungen in 113 Ländern. Die Sängerin Dara aus dem Land Bulgarien hat den Musikwettbewerb Eurovision Song Contest 2026 gewonnen. Mit Dara hat zum ersten Mal das Land Bulgarien den ESC gewonnen. Der 70. Eurovision Song Contest war heuer in der Wiener Stadthalle. Dara hat den Eurovision Song Contest mit ihrem Lied Bangaranga gewonnen. Der Eurovision Song Contest ist im kommenden Jahr im Gewinnerland Bulgarien. Der österreichische Sänger Cosmo hat heuer nur 6 Punkte bekommen. Cosmo ist damit auf dem vorletzten Platz. Das waren die Nachrichten in einfacher Sprache, gelesen von Eva-Maria Fuhn. Redaktion Felix Strasser und Lorenz Lohr.
0: 18 Uhr und 32 Minuten, Radio Steiermark Verkehrsservice. Nach wie vor A9 Pyrenautobahn Richtung Linz, der Kleinalm immer noch gesperrt, ein LKW mit Panne fährt gerade langsam aus dem Tunnel. Ich kann nur sagen, gute Nerven und warten Sie die Dauer der Sperre am besten ab.
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0: Und hören Sie gute Musik, hier ist Rita Coolidge.

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2: Olga Flohr erhält den österreichischen Franz-Kafka-Preis. Das hat die Franz-Kafka-Gesellschaft heute bekannt gegeben. Der mit 10.000 Euro dotierte Preis wird Mitte Juni in Klosterneuburg verliehen. Olga Flohr sei eine Autorin, die mit bewundernswerter Radikalität und Konsequenz die Wunden der Gegenwartsgesellschaft mit und in der Sprache aufspüre, so die Jurybegründung. Der mit 5.000 Euro dotierte Otratek-Buchpreis geht an den Wiener Schriftsteller Hannes Milesi für seinen Roman »Zur Zeit der Schneefälle«. Die österreichische Franz-Kafka-Gesellschaft zählt zu den ältesten Kafka-Gesellschaften weltweit und der von ihr vergebene Franz-Kafka-Preis gehört zu den höchst dotierten und renommiertesten Literaturauszeichnungen des Landes. Zu den bisherigen Preisträgern zählen unter anderem Elias Canetti, Ilse Eichinger oder Peter Handke. Ein Blick jetzt auf die steirische Kulturszene. Da wird morgen Abend in Graz zur Eröffnung der Ausstellung Artificial Introspection in die Halle für Kunst geladen. Ausgehend vom Werk des 2021 verstorbenen Schriftstellers und Psychologen Oswald Wiener untersucht die Ausstellung Positionen rund um die menschliche Wahrnehmung und Selbstbeobachtung im Zusammenhang unter anderem mit der künstlichen Intelligenz. Unter dem Titel »Jeder Brief ist ein Liebesbrief« spricht morgen Abend im Literaturhaus die deutsche Autorin und Publizistin Mascha Jacobs über Briefe und Briefromane, die sie in ihrem eigenen Schreiben inspirieren. Es ist der zweite Teil der Literaturreihe »Grazer Vorlesungen«. Und zu einer philharmonischen Soiree, einem einstündigen Kurzkonzert in kleiner Orchesterbesetzung, laden Vassilis Christopoulos und die Grazer Philharmoniker morgen Abend in den Grazer Kammermusiksaal unter dem Konzertmotto »Very British«.

Mystik Alpin. Das war's von meiner Seite. Dorian Steidl darf sich verabschieden. Ich wünsche Ihnen noch einen entspannten Montagabend mit dem Programm von Radio Steiermark.

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1: Am Mikrofon Daniela Nicolai. Der größte Spionageprozess der vergangenen Jahre in Österreich steht kurz vor dem Abschluss. 12 Tage wurde gegen den früheren Verfassungsschützer Egisto Ott verhandelt. Heute haben Anklage und Verteidigung ihre Schlussplädoyers gehalten. Die beiden Staatsanwältinnen sind überzeugt, dass Ott für den russischen Geheimdienst spioniert hat. Beate Tomasovic.
2: Es geht um Datenabfragen in internationalen Datenbanken, die Egisto Ott durchgeführt hat. Herausfinden wollte er den Aufenthaltsort eines ehemaligen russischen Geheimdienstoffiziers. Ott sagt, er habe in dienstlichem Auftrag gehandelt, er sollte den Mann für westliche Geheimdienste rekrutieren. Der Staatsanwalt zerpflückt diese Verteidigung. Es gibt keine Aktenzahl, keine Berichte, keiner seiner Vorgesetzten weiß etwas von dieser geheimen Aktion mit dem Namen Doktor. Der Schluss der Staatsanwaltschaft, Ott hat die Abfragen im Auftrag des russischen Geheimdienstes gemacht. Durch diese Abfragen habe Ott nicht nur Amtsmissbrauch begangen, sondern er habe auch die nationale Sicherheit Österreichs gefährdet. Die Verteidigung ist erst jetzt am Wort. Allerdings hat Ott heute selbst Stellung genommen. Er habe nichts getan, er habe keine Daten an Russland weitergegeben, hat er gesagt. Das Urteil wird am Mittwoch fallen.
1: Die KV-Verhandlungen in der Elektroindustrie kommen nicht voran. Auch die vierte Runde blieb ergebnislos. Die Gewerkschaft droht bereits mit Streik, sollte es bei den nächsten Gesprächen Ende Mai keine Einigung geben. Nach der tödlichen Kurattacke in Osttirol sind noch etliche Fragen offen. Der genaue Hergang des Unglücks ist unklar. Eine Wanderin kam ums Leben, ihr Ehemann wurde schwer verletzt. Er konnte bis jetzt nicht befragt werden. Heute haben sich weitere 3 Personen gemeldet, die von derselben Kuhherde angegriffen worden waren. Mehr von Wolfgang Böhmer.
3: So erzählt heute der Lienzer Tierarzt Bernhard Radetzky von einer Attacke gestern genau in dem Bereich. Auch er ist mit seiner Frau zu Fuß unterwegs, wird beim Angriff aber zum Glück nur leicht verletzt. Offenbar war im Bereich eine Spaziergängerin mit einem Hund unterwegs, der laut dem angegriffenen Tierarzt wohl eine Rolle gespielt haben dürfte.
4: Eigentlich war das Ziel der Herde der Hund und wir sind da eigentlich unbedarft dazwischen geraten und eine hat uns dann attackiert und das einzige Glück war, dass die Kuh von uns abgelassen hat und der Herde wieder weiter gefolgt ist. Und wir haben dann leider später, eine Viertelstunde später oder 20 Minuten später erfahren, dass diese Familie leider sehr schwer attackiert wurde.
3: Der Ehemann der getöteten Frau konnte noch nicht einvernommen werden. Andere direkte Augenzeugen gibt es nicht. Der 65-Jährige konnte inzwischen aber von der Intensiv- auf die Beobachtungsstation an der Klinik Innsbruck verlegt werden.
1: Altkanzler Wolfgang Schüssel wird morgen in Straßburg mit einem neuen Orden des EU-Parlaments ausgezeichnet. Auch Deutschlands frühere Kanzlerin Merkel, der ukrainische Präsident Zelensky und Polens Ex-Präsident Walesa erhalten den Orden für besondere Verdienste um Europa und seine Werte. Das waren die Nachrichten. Und jetzt zum Wetter.
5: Mit einigen Regenschauern geht es jetzt am Abend vor allem im Westen weiter. Und auch im Süden taucht noch der eine oder andere Schauer auf. Trocken und meist sonnig bleibt es hingegen noch in Ober- und Niederösterreich, in Wien und im Burgenland. Morgen am Dienstag gibt's wieder eine Mischung aus Sonne, Wolken und vor allem am Nachmittag ein paar Regenschauern und Gewittern. Die meisten davon im Berg- und Hügelland. Und es wird eine Spur wärmer als heute mit 14 bis 23 Grad. Am wärmsten wird es im sonnigen Osten. So viel zum Wetter von Daniel Stanke.
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1: Am Mikrofon Daniela Nicolai. Patientinnen und Patienten sollen künftig nur noch zum Facharzt gehen können, wenn sie vorher eine Überweisung vom Hausarzt einholen. Dieser Vorschlag ist aus den Verhandlungen über die geplante Gesundheitsreform durchgesickert und er sorgt schon jetzt für Ärger bei der Ärzteschaft. Mehr von Viktoria Waldhäusl.
2: Nicht mehr direkt, sondern nur noch mit Zuweisung zur Fachärztin oder zum Facharzt. Dieser Vorschlag sorgt derzeit für Ärger beim Berufsverband der Fachärztinnen und Fachärzte. HNO-Ärztin Verena Niederberger.
3: Meine Erfahrung ist, dass die Patienten ganz genau wissen, wo sie hingehen sollen und wo sie hingehören. Und ich finde die Idee dieses Zwangs-Gatekeepings eine totale Entmündigung der Patienten.
2: Auch die Ärztekammer lehnt eine Überweisungspflicht, wie es heißt, ab. Im SPÖ-geführten Gesundheitsministerium will man sich nicht festlegen. Ziel sei aber jedenfalls ein, Zitat, übersichtlicheres und besser navigierbares System. Wie das erreicht werden kann, wird noch verhandelt und soll bis Ende des Jahres feststehen.
1: Der Mineralölkonzern OMV produziert künftig mehr Erdgas. Heute wurde in Wittau in Niederösterreich ein neues Gasfeld in Betrieb genommen. Es ist der größte Gasfund der vergangenen 40 Jahre. Mit dem Gas aus der Lagerstätte in der Nähe von Wien sollen etwa 100.000 Haushalte versorgt werden. Die Abhängigkeit von ausländischen Erdgasimporten könne damit reduziert werden, sagt OMV-Chef Stern. Die Verhandlungen zwischen den USA und dem Iran über ein Ende des Krieges kommen nicht voran. Stattdessen werden gegenseitige Drohungen ausgetauscht. Die Sorge wächst, dass die Kämpfe wieder aufflammen könnten. Miriam Beller berichtet.
4: In einem Posting auf seiner Plattform Truth Social erklärt Donald Trump dem Iran laufe die Zeit davon. Die Uhr tickt, sie sollten sich beeilen, sonst bleibt nichts von ihnen übrig, schreibt der US-Präsident. Washington hat Teheran aufgefordert, sein Atomprogramm aufzugeben und die Blockade der Straße von Hormuz zu beenden. Teheran hat heute eigenen Angaben zufolge über die pakistanischen Vermittler einen neuen Vorschlag für ein Ende des Krieges an die USA übermittelt. Der Iran hat schon zuvor ein Ende der US-Blockade iranischer Häfen und einen Waffenstillstand an allen Fronten gefordert, einschließlich im Libanon, wo Israel gegen die vom Iran unterstützte Hisbollah kämpft.
1: Die USA verlängern die Lockerung der Russland-Sanktionen erneut. Der Verkauf von russischem Erdöl wird für weitere 30 Tage erlaubt. Hintergrund ist die Ölknappheit durch die Sperre der Straße von Hormuz. Die gelockerten Sanktionen gelten seit März. Ausgenommen sind russische Öllieferungen an den Iran, Kuba und Nordkorea sowie von Russland besetzte Gebiete in der Ukraine. Das waren die Nachrichten. Jetzt zum Wetter.
5: Die Regenschauer im Westen werden im Laufe der Nacht zwar weniger, klingen aber nicht ganz ab. Somit sind auch in den frühen Morgenstunden noch ein paar Tropfen möglich in Tirol und in Salzburg. Morgen am Dienstag wechseln Sonne und Wolken einander ab. Die wenigsten Sonnenstunden gibt es dabei im Westen, die meisten ganz im Osten. Um die Mittagszeit kommen ein paar gewittrige Regenschauer dazu. Trocken bleibt es wahrscheinlich ganz im Osten. Die Temperaturen legen gegenüber heute um 1 bis 2 Grad zu und erreichen 14 bis 23 Grad am Nachmittag. So viel zum Wetter von Daniel Stanker.
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6: Auf geht's in einer Stunde voller Polka- und Walzerklänge im Oberkrainer Stil mit der brandneuen der Blechquetscher. Legen wir auch schon los. Das schaffst nur du.

Was für eine schöne Liebeserklärung. Das schaffst nur du, die neue der Blechquetscher. Jetzt geht's ab nach Slowenien. Das erste Dreierpackerl unserer Musikantenparadenstund kommt von Kretscheks Oberkrainer Musikanten. Da gibt's ein herrliches Klarinettenstück, Abendrot am Matterhorn. Die fesche Polka, alles fährt gern nach Oberkrain, lege ich uns auf. Und gleich zu Beginn auch was fürs Herz, mein Abendstern.

Einfach nur schön, oder? Abendrot am Matterhorn. Und die Klarinette klingt noch nach. Im Herzen. Kretschiks Oberkrainer Musikanten. Ja, dann jetzt. Pongau Power. Freunde, wir geben Gas.

Pongau Power mit Sag mir. Zwischendrin dem Pongau Borischen und zu Beginn, Freunde, wir geben Gas. Hier habe ich jetzt drei Stücke von den Summerauer Burm. Wenn ich richtig liege, sind sie aus Oberösterreich. Sind schon einige Jahrzehnte alt, die drei Titel, die ich uns jetzt auflege. Fidele Burm, den Walzer aus Bled und bin stets fidel. Auf geht's!

die Summerauerburm in der alpenländischen Musikantenparade auf Radio Steiermark. Da gibt's in meinen Sendungen ja immer ein Dreierpackerl von Slauko Ausenick und seinen Original-Oberkreinern. Weil der Muttertag noch nicht wirklich lang her ist, habe ich da heute Feines für die Mamas ausgesucht. Das Mutterlied, dann gibt's Blumen aus deinem Garten und ja, Blumen für Mutti. Bitteschön.

Das geht ans Herz, das Mutterlied. Das war der Slauke-Aussendig-Dreierpackerl für heute. So kurz nach dem Muttertag, was für die Mutti ist, das passt. Mit den Schöckelburm wird's jetzt richtig steirisch. Ein steirisches Busserl kriegen wir da gleich am Anfang. Was das wohl für ein Busserl ist?

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meine steirische Harmonika. Na, die Schöckelbuben haben uns da auch schon ans Ende unserer Musikantenparadenstund hingespült. Ab 21 Uhr gibt's eine Stunde lang Walzer, Borisch und Polka-Melodien, ohne dass ihr was dazwischen redet. Christine Götzelnig, mein Name. Von Oberkrainer Power lege ich uns noch zwei Stücke auf. Einen herrlichen Walzer, Sehnsucht nach der Heimat. Und ja, mit ihrer brandneuen Eine Polka fürs Herz sage ich Danke fürs Dabeisein. Auf Wiederhören. Gute Nacht.

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1: Am Mikrofon Daniela Nicolai. Arbeitsministerium und Sozialpartner verhandeln über mehr Lohntransparenz. Bis Juni sollte eine entsprechende Richtlinie umgesetzt werden. Sie soll Arbeitnehmern ermöglichen, zu erfahren, was etwa Kollegen in der gleichen Abteilung verdienen. Die Wirtschaftskammer wehrt sich aber dagegen. Zwar stehe man zu dem Ziel, ungerechtfertigte Lohnunterschiede abzubauen, sagt Rolf Gleißner aus der Wirtschaftskammer, aber es sei schwierig, Arbeit zu vergleichen.
2: Der Grundsatz, gleicher Lohn für gleichwertige Arbeit, klingt so einfach, aber es ist nicht ganz so einfach. Was ist gleichwertige Arbeit? Ja, nehmen wir her eine Fußballmannschaft, Männer und Frauen. Wir wissen hier, dass die Männer mehr verdienen als die Frauen, obwohl eigentlich die gleiche Arbeit geleistet wird. Eine große Frage, ist jetzt der Unterschied gerechtfertigt? Ist die Arbeit vergleichbar, ja oder nein?
1: Eine Einigung scheint aktuell nicht in Sicht. Bei einem Wohnungsbrand in Wien-Otterkring sind am Nachmittag zwei Kinder schwer verletzt worden. Die beiden im Alter von 4 und 6 Jahren mussten reanimiert werden. Laut Rettung hatten sie einen Herz-Kreislauf-Stillstand erlitten, möglicherweise durch Rauchgase. Auch ein 14-jähriges Mädchen wurde ins Krankenhaus gebracht. Sie befand sich in einem psychischen Ausnahmezustand. Warum das Feuer ausgebrochen ist, konnte noch nicht geklärt werden. Das sogenannte Phishing führt zu Schäden in Millionenhöhe. Kriminelle eignen sich durch gefälschte Nachrichten und Anrufe Daten an. Das Problem betrifft viele, wie der aktuelle Phishing-Bericht des Arbeits- und Sozialministeriums zeigt. Wie die Betrüger arbeiten, weiß Paul Sihasch.
3: Gefälschte Mails oder SMS von Banken, dem Finanzamt oder der Sozialversicherung. Laut einem Bericht des Arbeits- und Sozialministeriums sind im Schnitt besonders 46-Jährige bis 50-Jährige betroffen. Eine Ombudsstelle im Ministerium hat 1,5 Millionen Euro zurückgeholt für Betroffene in den vergangenen Jahren. Wenn Geld illegalerweise abgezogen wird, dann können unter Umständen Banken haften. Das Ministerium fordert mehr technische Hilfsmittel von den Banken für die Betrugsvermeidung. Staatssekretärin Ulrike Königsberger-Ludwig, SPÖ.
4: Ein zweiter Punkt ist, dass es eine einstündige Sperrfrist braucht bei Neuanmeldung von Geräten, weil wir wissen, dass fast 50% aller Phishing-Fälle wirklich passieren in der ersten Stunde, wenn man ein Gerät neu angemeldet hat.
3: Wichtig ist die Echtheit von Mails immer zu hinterfragen, besonders wenn es um Bank- und Zugangsdaten geht. Der Austausch im Bekannten- und Verwandtenkreis kann ebenso helfen.
1: Popstar Shakira ist nach einem jahrelangen Rechtsstreit in Spanien vom Vorwurf des Steuerbetrugs freigesprochen worden. Das Finanzamt muss der kolumbianischen Sängerin jetzt mehr als 60 Millionen Euro zurückzahlen. Shakira hat mehrere Jahre in Barcelona gelebt, gegen das Urteil kann noch berufen werden. Und im US-Bundesstaat Idaho sind bei einer Flugschau zwei Kampfflugzeuge in der Luft zusammengestoßen und abgestürzt. Die Besatzungsmitglieder beider Maschinen konnten sich mittels Schleudersitz retten. Verletzt wurde laut den Veranstaltern niemand. Das waren die Nachrichten. Zum Wetter.
5: Die Regenschauer und Gewitter werden in den nächsten Stunden weniger, klingen im Westen aber nicht ganz ab. In der Osthälfte hingegen verläuft die zweite Nachthälfte ruhig. Die Temperaturen sinken bis zum Sonnenaufgang auf meist 10 bis 2 Grad. Morgen tagsüber steigen die Temperaturen dann auf 14 bis 23 Grad. Die 23 gehen sich ganz im Osten aus. Hier gibt es auch den meisten Sonnenschein. Im Großteil des Landes sind auch viele Wolken am Himmel. In den Alpen überwiegen die Wolken sogar. Ab Mittag tauchen dann ein paar widrige Regenschauer auf. So viel zum Wetter von Daniel Stanker.
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6: Ja, welche Gruppen sind in unserer Musikstunde mit dabei? Vollgurt, die Tragösser-Musikanten, die Red Devils, die Original-Thalassee-Vagabunden und das Original-Oberkrainer-Sextett. Mit denen geht's auch schon los. Wir grüßen euch. Auf einen schönen Abend.

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1: Im Studio begrüßt sie Daniela Nicolai. OMV erschließt neues großes Gasfeld in Niederösterreich. Der Spionageprozess gegen Egisto Ott steht vor dem Abschluss und der Eurovision Song Contest war Ziel von mehr als 500 Cyberangriffen. Soweit einige Themen des Nachtjournals. Das Wetter morgen wird wechselhaft, im Osten sonnig. Der Mineralölkonzern OMV produziert künftig mehr Erdgas. Heute wurde in Wittau in Niederösterreich ein neues Gasfeld in Betrieb genommen, der größte Fund der vergangenen 40 Jahre. Mit dem Gas aus der Lagerstätte nahe Wien sollen etwa 100.000 Haushalte versorgt werden. Außerdem wird damit die Abhängigkeit von ausländischen Gasimporten verringert. Hanna Sommersacher berichtet.
2: Mehr Gas aus Österreich. Dieses Versprechen soll der Standort Wittau für die OMV einlösen. Man könne die heimische Gasproduktion verdoppeln, wenn der Standort voll ausgebaut ist, sagt Konzernchef Alfred Stern.
3: Mit einem Potenzial von ca. 48 Terawattstunden schafft Wittau die Grundlage, Importabhängigkeit zu reduzieren und Energie wieder stärker dort zu verankern, wo sie gebraucht wird.
2: Angesichts der globalen Konflikte und damit steigender Energiepreise unterstreicht Bundeskanzler Christian Stocker, ÖVP, wie wichtig Energie aus Eigenproduktion ist.
4: Mir ist es lieber, wir fördern österreichische Ressourcen und der österreichischen Umwelt- und Sozialstandards und schaffen Arbeitsplätze, stärken unseren Standort, als dass wir neue Abhängigkeiten aufbauen.
2: Laut OMV können mit Gas aus Wittau in den nächsten 10 Jahren 100.000 Haushalte versorgt werden.
1: Am Landesgericht Innsbruck hat heute der erste Termin im Konkursverfahren der Laura Privatstiftung stattgefunden, mit einem ernüchternden Ergebnis für die Gläubiger des gefallenen Signa-Imperiums. Von 1,7 Milliarden Euro an Forderungen wurden zunächst nur 32,7 Millionen anerkannt. Die Einzelheiten von Denise Delikat.
5: Es gibt insgesamt 32 Gläubiger, darunter auch die Republik Österreich. Der größte Gläubiger ist der Investmentfonds Mubadala aus Abu Dhabi. Er will fast 1 Milliarde Euro von der Laura Privatstiftung. Der Masseverwalter hat heute in einem ersten Schritt allerdings nur einen Bruchteil der Forderungen anerkannt, nämlich nur 32,7 Millionen Euro. Das Verfahren geht allerdings noch weiter. Der Masseverwalter will noch komplizierte rechtliche Fragen klären. Möglicherweise müssen nämlich letztlich auch die Milliardenforderungen der Investoren anerkannt werden. Die Stiftung hat Benko mit seiner Mutter zur Versorgung der Familie gegründet. Ihr Vermögen wird derzeit auf rund 330 Millionen Euro geschätzt.
1: Der größte Spionageprozess der vergangenen Jahre in Österreich steht kurz vor dem Abschluss. 12 Tage wurde gegen den früheren Verfassungsschützer Egisto Ott verhandelt. Heute haben Anklage und Verteidigung ihre Schlussplädoyers gehalten. Die beiden Staatsanwältinnen sind überzeugt, dass Ott für den russischen Geheimdienst spioniert hat. Beate Tomasowitsch.
6: Es geht um Datenabfragen in internationalen Datenbanken, die Egisto Ott durchgeführt hat. Herausfinden wollte er den Aufenthaltsort eines ehemaligen russischen Geheimdienstoffiziers. Ott sagt, er habe in dienstlichem Auftrag gehandelt, er sollte den Mann für westliche Geheimdienste rekrutieren. Der Staatsanwalt zerpflückt diese Verteidigung. Es gibt keine Aktenzahl, keine Berichte, keiner seiner Vorgesetzten weiß etwas von dieser geheimen Aktion mit dem Namen Doktor. Der Schluss der Staatsanwaltschaft, Ott hat die Abfragen im Auftrag des russischen Geheimdienstes gemacht. Durch diese Abfragen habe Ott nicht nur Amtsmissbrauch begangen, sondern er habe auch die nationale Sicherheit Österreichs gefährdet. Die Verteidigung ist erst jetzt am Wort. Allerdings hat Ott heute selbst Stellung genommen. Er habe nichts getan, er habe keine Daten an Russland weitergegeben, hat er gesagt. Das Urteil wird am Mittwoch fallen.
1: Der Krieg Russlands gegen die Ukraine wird zunehmend mit Drohnen ausgetragen. Diese erreichen auch die russische Bevölkerung weit jenseits der Grenze. Nach den Einschlägen ukrainischer Drohnen im Raum Moskau hat Russland mit massiven Gegenangriffen reagiert, vor allem auf die Hafenstadt Odessa. Mehr von Robert Zygmunt.
7: Brennende Öldepots, ukrainische Drohnenangriffe und Tote bei Moskau tief im russischen Hinterland. Es sind spektakuläre Bilder, mit denen die Ukraine derzeit der Welt zeigt, warum man sich nach 4 Jahren Krieg weiter behaupten kann. Der ukrainische Präsident Volodymyr Zelensky spricht gar von einer veränderten Lage durch diese Waffen mit größerer Reichweite. Militärexperte Gustav Gressel von der Landesverteidigungsakademie ordnet das so ein.
8: Grosso modo ist es noch so, dass sich Russland in der Initiative befindet. Russland greift weiter an in der Luft. Aber aus ukrainischer Sicht, den Preis, den Russland für jeden Fortschritt zahlt, der wird von Tag zu Tag größer.
7: Auch in anderen Waffengattungen, etwa bei Gleitbomben, ist die Ukraine derzeit sehr innovativ.
1: Der Song Contest in Wien ist eine Mammutaufgabe für tausende Sicherheitskräfte gewesen. Eine besonders große Herausforderung waren hunderte Cyberangriffe, die vor allem auf die digitalen Zutrittskontrollen und die ESC-Homepage abzielten. Veronika Mauler berichtet.
9: Rund 500 ernstzunehmende Cyberangriffe hat es rund um den Song Contest gegeben, sagt Bundespolizeidirektor Michael Takacs.
10: Unsere Sicherheitsvorkehrungen, die wir aufgebaut haben mit der DSN, mit dem Bundeskriminalamt, hat so gehalten, dass sie nicht durchdringen konnten und es war in keinem Zeitraum in irgendeiner Art und Weise der Ablauf gefährdet.
9: Neben den Polizeikräften aus Österreich und 500 privaten Securities waren auch bayerische Polizeikräfte im Einsatz, sagt Innenminister Gerhard Karner.
11: Es hat 22.000 Personenüberprüfungen gegeben, 74 Anzeigen und 16 Festnahmen.
9: 14 davon bei einer nicht angemeldeten Kundgebung bei der Wiener Hauptbibliothek. Ein Mann wurde festgenommen, als er bei der Stadthalle über den Zaun in den abgesperrten Bereich geklettert ist.
1: Das Wichtigste vom Sport heute mit Christoph Ott.
12: Heute wurde der ÖFB-Kader für die anstehende Fußball-Weltmeisterschaft in Nordamerika bekannt gegeben. Bei den 26 Spielern setzt Teamchef Ralf Rangnick auf bewährte Kräfte wie David Alaba, Marko Arnautovic und Michael Gregoritsch.
13: Ich bleibe dabei, wenn alle gesund bleiben und wir mit diesem Kader tatsächlich dann auch rüberfliegen können, dann sind wir sehr zufrieden und dann traue ich uns auch einiges zu mit diesem Kader.
12: Nicht dabei sind unter anderem Verteidiger Maximilian Wöber, Gernot Trauner und Leopold Querfeld. Das geplante letzte WM-Testspiel zwischen Österreich und Guatemala wurde abgesagt. Damit ist das Heimspiel am 1. Juni gegen Tunesien gleichzeitig die Generalprobe für die Weltmeisterschaft. Fußball-Bundesligist Salzburg trennt sich einen Tag nach der 1:3 Heimniederlage gegen Hartberg von Trainer Daniel Beichler. Der 37-Jährige konnte in seiner dreimonatigen Amtszeit von 14 Spielen nur 4 gewinnen. Und bei den Tennis French Open in Paris stehen sowohl Sinja Kraus als auch Lukas Neumeier in der zweiten Quali-Runde. Die Wienerin setzt sich zum Auftakt in 3 Sätzen gegen die Schweizerin Celine Neff durch. Der Salzburger feiert einen klaren 2-Satz-Erfolg.
1: Wir kommen noch zum Wetter.
14: Mit Regen geht es zeitweise in Tirol weiter durch die Nacht und der Regen wandert in den frühen Morgenstunden nach Salzburg. Es kühlt ab auf 10 bis 2 Grad. Frostig wird es nur an ganz wenigen Stellen im Waldviertel und im Freiwald. Morgen am Dienstag wechseln Sonne und Wolken, wobei in den Alpen der bewölkte Eindruck überwiegt und ganz im Osten der Sonnenschein. Auch ein paar Regenschauer und Gewitter gehen nieder, vor allem im Bergland, im Waldviertel und im Mühlviertel. Es wird ähnlich warm wie heute bei höchstens 14 bis 23 Grad.
1: Mit den Wetteraussichten von Daniel Stanker endet dieses Nachtjournal. Daniela Nicolai sagt auf Wiederhören.
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15: Mit einem Teil unseres Körpers, den wir eigentlich nicht sehen, beschäftigen wir uns in unserer neuen Podcast-Folge. Und dann gibt es noch etwas sehr Spannendes. Wir haben dazu eine Weltmeisterin eingeladen. Luise Maria Sommer, ich darf Sie herzlich begrüßen in unserem Podcast Gesund informiert. Schön, dass Sie Zeit gehabt haben, herzukommen.
16: Vielen Dank für die Einladung.
15: Sie sind Weltmeisterin. Auf welchem Gebiet und um welchen geheimnisvollen Teil unseres Körpers geht es da, den wir nicht sehen, aber mit dem wir heute ordentlich trainieren werden?
16: Also es geht um den Teil unseres Körpers, der nur nicht einmal 2% unserer ganzen Körpermasse ausmacht, aber 2/3 der Energie verbraucht. Mhm. Allein das zeigt ja schon, wie wichtig dieser Teil unseres Körpers, dieses Organ ist. Und das ist unser Wunderwerk namens Gehirn.
15: Mhm. Das Gehirn und das, was das Gehirn speichert, richtig, unser Gedächtnis, unser die Gedächtnis. Gedanken, die nur wir kennen. Da wollen wir heute ein bisschen trainieren. Ja, das Gehirn kann man trainieren. Mhm. Die aktuelle digitale Hilfe, die uns da ständig in der Hosentasche oder in der Tasche begleitet, das Handy, führt ja gerade eher dazu, dass wir das Gehirn nicht mehr so trainieren müssen, weil ja Informationen immer und überall abrufbar sind. Aber das ist ja gar nicht so gesund. Wir wollen ja ein bisschen sozusagen uns auch herausfordern. Warum sind Sie Gedächtniscoach und Wie sind Sie zur Gedächtnisweltmeisterin geworden?
16: Ja, diese Geschichte erzähle ich so gerne, weil die hat eigentlich mit Graz begonnen. Professor Dr. Gunther Iberer hat in einem Vortrag zum Thema Gedächtnis und Lernen diese uralte, antike Merkkunst vorgestellt. Ich habe sie ausprobiert und ich habe Blut geleckt. Weil warum war ich in diesem Vortrag? Ich hatte das Gefühl, hey, ich merke mir die Dinge eigentlich immer schlechter. Und, das war der zweite wichtige Grund, es gab zwei Fälle von Alzheimer in meiner Familie. Und da habe ich mir schon ein bisschen Sorgen gemacht. Und das war 1993, also vor 33 Jahren. Und dieser Moment, wo ich das gelernt habe, hat in meinem Leben Weichen gestellt, weil ich habe diese Techniken ausprobiert und sie haben funktioniert. Und dann habe ich junge Leute trainiert, weil ich ja in der Schule unterrichtet habe. Die haben bei Gedächtnismeisterschaften super abgeschnitten. Und dann gab es Gedächtnismeisterschaften für Erwachsene. Da habe ich selbst teilgenommen. Und dann hat das Leben so weiter seine Weichen gestellt. Bis 2016 ich beschlossen habe, so Luise, jetzt bist du in der Kategorie 60+. Jetzt nimmst du noch einmal an einer Gedächtnisweltmeisterschaft teil. Und das war in Singapur. Und ich wurde in meiner Kategorie Gedächtnisweltmeisterin und am 18. Dezember 2016 ist die Bundeshymne in Singapur erklungen und es war ein Gänsehautmoment.
15: Das klingt jetzt alles nach Hexerei fast und nach irgendwie Magie und Zauberei, die Sie da vielleicht ausprobieren. Nein, das ist es nicht. Es gibt wirklich Techniken dahinter und wir wollen uns da ein bisschen damit beschäftigen, vielleicht den ein oder anderen Gedächtnistrick sozusagen weitergeben, denn das kennt, glaube ich, jeder. Mir geht es zumindest so, ich schreibe mir zu Hause oft eine Einkaufsliste, dann lasse ich die liegen in der Küche, weil ich sie vergesse und natürlich kommt nicht alles, was auf dieser Liste steht, mit nach Hause aus dem Geschäft. Ja, das kann man auch trainieren mit verschiedensten Tricks und man sollte früh damit anfangen. Das ist gleich mal der Hinweis. Der Podcast richtet sich hier nicht nur an ältere Menschen, die vielleicht der Demenz oder einer anderen Krankheit vorbeugen wollen. Aber ganz zu Beginn möchte ich jetzt einmal noch klären mit Ihnen, was passiert denn in unserem Gehirn, wenn wir denken, wenn wir das Gedachte sozusagen abspeichern. Wie kann man sich das vorstellen? Was passiert bei uns im Kopf?
16: Wenn wir uns etwas vorstellen, dann stellen wir uns ein Bild vor unser geistiges Auge. Und das, worauf ich hinaus will, wozu ich die Menschen wieder motivieren möchte, ist dieses Denken in Bildern wieder viel bewusster zu kultivieren. Und dazu mache ich wieder Lust. Das bringt mehr Kreativität in unser Leben, mehr Farbe in unser Leben.
15: Und es ist ja auch tatsächlich so, wenn man Gehirnjogging, vielleicht sagen wir so dazu, betreibt und wenn man sich da ein bisschen auch selbst herausfordert, dann kann man tatsächlich vorbeugen. Man kann sozusagen der Demenz vorbeugen, Alzheimer vorbeugen.
16: Was wirklich bewiesen ist, man kann es durch Training, über das wir noch sprechen werden, hinausschieben bis zu 20 Jahre. Und wenn ich mit 99 der Welt Ade sage, und dann erwischt es mich sehr gerne.
15: Sehr schön. Ja, Sie haben Ihre Tipps ja auch in Literatur gepackt.
16: Ja. Ich habe 2003 das erste Buch, die besten Merktipps von A bis Z, ja, gutes Gedächtnis leicht gemacht, hier in Graz vorgestellt 2003. Und 2017 habe ich wurde ich wieder gefragt, ob ich ein Buch schreiben möchte von einem anderen Verlag und das heißt Dein Gedächtnis kann mehr. Davon bin ich zutiefst überzeugt und da kann man gerne alles nachlesen und ausprobieren, was es mit einem macht.
15: Ja, dann probieren wir das gleich aus. Und Sie haben jetzt gerade einen sehr schönen Satz gesagt, dein Gedächtnis kann mehr. Man traut sich vielleicht nicht allzu viel zu. Man weiß auch, man muss sich ja gewisse Dinge gar nicht mehr merken, weil, wie wir schon angesprochen haben, das Handy ist immer und überall dabei, das Internet mittlerweile auch. Man kann ja alles nachschauen. Wozu muss ich mir eigentlich überhaupt noch was merken?
16: Genau, das ist die entscheidende Frage. Das Gehirn kann man wie einen Muskel sehen, ist kein Muskel, aber ist ein höchst trainierbares Organ trotzdem. Und alles, was wir nicht verwenden, verkümmert. Das ist einfach so. Das gilt für unsere Arm- und Beinmuskeln ganz genauso wie diesen unter Anführungszeichen Muskel namens Gehirn. Und jetzt plädiere ich dafür. Kein Muss. Ich muss Gedächtnis trainieren. Überhaupt nicht. Das Tolle ist, dass wir in unserem Alltag ja sowieso eine super Trainingswiese haben. Ich gebe das so gern diesen Spruch weiter. A name a day keeps Alzheimer's away, weil die meisten kennen den englischen Spruch. Ja, an apple a day keeps the doctor away. Aber ich kann, wenn ich einen Menschen zum Beispiel neu kennenlerne, Ebene ganz bewusst mir überlegen, mit mir selber ausmachen, so, und den Namen merke ich mir. Und ich liebe es zum Beispiel, mir die wichtigsten Telefonnummern aller meiner Kinder, liebsten Menschen um mich herum zu merken. Und ich mache das auch, wenn ich zu einem Vortrag eingeladen bin, immer als Überraschungselement am Anfang, dass ich mir vier Handynummern aus dem Publikum sagen lasse, die sie natürlich verfälschen, und mir die sofort merke, weil das ist jedes Mal ein kleines Gehirntraining, damit ich den Menschen zeige, hey, versuch das zumindest mit deiner eigenen Handynummer und vielleicht noch mit den drei wichtigsten Handynummern um dich herum, dann hast du einen doppelten Nutzen.
15: Haben Sie in Ihrem Handy Nummern gespeichert und Namen oder haben Sie tatsächlich...
16: Unbedingt, natürlich. Ich weiß natürlich, wo ich mein Gehirn entlasten muss. Und glauben Sie mir, alles, was ich jetzt da so sage, brauche ich ja selbst ganz genauso. Ich merke ja auch, dass durch dieses Auslagern und jetzt vor allem, wo KI in unser Leben getreten ist, dass da eine große Gefahr besteht, dass man dieses Selberdenken auslagert. Und das macht was mit unserem Gehirn. Und jetzt die jungen Leute ganz gut aufpassen. Es wurde ja 2024, wurde von jungen Menschen in England ein Wort des Jahres kreiert. Und das hieß Brain Rot oder Gehirnfäule, ja, oder Faulheit. Weil sie sich Sorgen machen, sie spüren, dass ihr Gehirnfunktionen, ihre mentale Fitness nachlässt, je mehr sie herumscrollen. Mhm. Und es gibt zahlreiche Studien, die das beweisen, was dieser Medienkonsum mit unserem Gehirn macht. Und da gilt es gegenzusteuern. Mhm. Und da sitzen wir alle in einem Boot. Die Jungen wie die Junggebliebenen. Die einen wollen Demenz hinausschieben, so wie ich. Mhm. Und die anderen wollen ein fittes Gehirn haben, obwohl sie so viel auslagern und diesem Brain Rot entkommen.
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15: Dann würde ich jetzt vorschlagen, verblüffen Sie uns einmal. Wie könnte ich mir eine Telefonnummer einfach merken? Also diese Telefonnummern, die werden auch immer länger.
16: Ja.
15: Wie gehen Sie das an? Wie gehe ich es an, dass ich mir eine Telefonnummer merke?
16: Ja, die Telefonnummer ist natürlich schon ehrgeizig, weil die hat ja meistens schon 10 Stellen. Also ich motiviere die Menschen immer mit einem vierstelligen PIN-Code anzufangen.
15: Oh, Code, das ist ja der nächste Stichwort.
16: Da kann man das wirklich gut mit einem Erfolgserlebnis trainieren. Mhm. Überlegen Sie sich mit sich selbst Bilder für die Zahlen von 0 bis 9. Sagen Sie mir irgendeinen fiktiven Code.
15: 9315.
16: Gut. 9315. Gut. Ich habe 9 Kegeln. Ja? Kegel. Mhm. Alle 9 Kegeln.
15: Alle 9, genau.
16: 3 habe ich den Dreizack vom Neptun mir ausgeborgt. Aha. So eine dreizinkige Gabe. Ja? Also wir gehen kegeln.
15: Mit dem Dreizink.
16: Und mit diesem Dreizinken, ja, holen wir uns die Kegeln heran oder schupfen wir sie an. Dann hatten sie 1 und dann 5, gell? Mhm. So, 1 ist die Kerze. Mhm. Also wir kegeln mit unserem Dreizack. Es erscheint eine riesige Kerze, weil wir super unterwegs sind. Und 5 ist die Hand. Mhm. Ja? Und zum Schluss schnappe ich mir diese Kerze mit der Hand. Also wir gehen jetzt kegeln mit dem Dreizack. Dann erscheint diese riesige
15: 9,
16: Kerze,
15: 3, taucht auf. 1.
16: 5. Und dann schnappe ich sie mit der Hand.
15: Gut, dazu brauche ich aber schon einmal diese Bilder, die Sie jetzt gerade gefunden haben. Wie komme ich dazu?
16: Ich borge Ihnen meine, die stehen in meinem Buch oder in meinem Online-Kurs oder wo. Oder Sie machen sich Ihre eigenen, das sind noch die allerbesten. Wenn Sie zum Beispiel an einem 4. Geburtstag haben, dann sind Sie selbst das Bild für Nummer 4. Aber bei 4 kann ich zum Beispiel einen Sessel nehmen oder Klavier, weil da steht das Wort 4 drin. 5 nehmen wir die 5 Finger der Hand. Mhm. 6, die kleine Hex. 6 gäbe es viele Bilder. Wir nehmen jugendfrei. 6, die kleine Hex. 7, die 7 Zwerge. 8 reimt sich auf Schacht oder die Achterbahn. 9, alle 9 beim Kegeln. Oder wenn jemand lieber in Reimform, 9 wie die Scheun. Mhm. Und der 0 schaut aus wie ein Luftballon. Da hängen wir ein kleines Schnürchen dran. Und schon haben wir
15: 10.
16: Ich nenne das immer den kleinen Werkzeugkoffer, ja?
15: Ja, den Sie immer mittragen.
16: Und den kann jeder sich sofort einrichten, wenn man es möchte. Das ist das alles Entscheidende, weil alles, was uns begeistert, düngt unser Gehirn, wenn wir im Flow sind und auf die Zeit vergessen. Ist das nicht eine schöne Nachricht?
15: Ja, wunderbar.
16: Da gibt es keinen Muss.
15: Ja. Es klingt so einfach und jetzt haben wir nur vier Zahlen zu merken, sozusagen mit dieser ersten Übung. Und dann kann ja jeder sagen, naja, das war jetzt ja nicht so.
16: Ne? Ja, also genau.
15: Die sagt da, sie kann sich da alles merken. Mhm. Ja, ja.
16: Aber Sie haben doch am Anfang den Einkaufszettel erwähnt.
15: Genau. Vielleicht können wir das ein bisschen verbildlichen, weil das ist ja etwas, was jeder in seinem Leben immer wieder braucht. Und man ärgert sich einfach, wenn man dann vergessen hat, sich das aufzuschreiben.
16: Also ich mache das so, dass man eine kleine Vorübung machen muss, aber die ist multifunktional, die hat dann noch viele andere Zwecke, die man damit abdecken kann und das ist so eine Hakenliste am eigenen Körper einzurichten.
15: Mhm. Mit den Kleiderhaken?
16: Ja, man stellt sich vor, ich habe da so kleine Haken am Körper, wo ich dann die Dinge, die ich einkaufen möchte, in Gedanken bildlich ablege. Mhm. Und da fängt man unten bei den Zehen an, als Haken Nummer 1, Knie ist der Haken Nummer 2, dann die Oberschenkel, der Haken Nummer 3, die für unsere vier Buchstaben, Popo, Haken Nummer 4 und dann die fünf Finger in die Taille. Jetzt ist es so, angenommen, Sie sind irgendwo unterwegs und es fällt Ihnen ein, oh, Klopapier muss ich noch einkaufen. Mhm. Wenn Ihnen als erstes das Klopapier einfällt, dann kommt das an die Zehen. Okay. Und zwar so verrückt, so humorvoll wie möglich. Humor ist immer wichtig, wenn Sie schmunzeln und sagen, oh Gott, wie schaut denn das aus, wenn ich mir jetzt da die leeren Klopapierrollen auf die Zehen stecke? Oder was hätten Sie für ein Bild?
15: Ja, ich würde eher diese große Packung Klopapier mit 10 Rollen sehen, auf die ich vielleicht draufsteige.
16: Ja, super, genau. Und das ist für Sie, da gibt es kein richtig oder falsch. Ja. Das ist Ihr Bild. So, dann fällt uns ein, Ketchup ist auch aus. Mhm. Jetzt sind wir am Knie, zweite Stelle. Ist Zufall, KK, aber was wäre jetzt so ein Bild, wo wir so richtig was...
15: Die Knie, wenn man sich die aufschürft, blutet es leider und dann hat man Ketchup auf den Knien.
16: Ja, und das ist ganz toll, dass Sie jetzt gerade dieses Bild bringen, weil da kann ich jetzt etwas machen, was ich immer mache in meinen Vorträgen. Ich erzähle davon, dass ich mit mir selbst einen Vertrag geschlossen habe, dass ich ausschließlich in positiven Bildern denke. Mhm. Gedanken haben Energie. Und jetzt könnten wir ja sagen, hey, das kleine Kind kommt nach Hause, die Mutter gleich, um Gottes Willen, nein.
15: Zum Glück ist nur Ketchup.
16: Ist nur Ketchup, Mama.
15: Ja.
16: Ist nur Ketchup.
15: Gut, das
16: okay,
15: ist wieder
16: dann
15: schön.
16: Sind wir bei unseren Oberschenkeln und dann denken, Katzenfutter geht auch zur Neige.
15: Mhm.
16: Und jetzt könnten wir alle Sinne einsetzen und zum Beispiel uns vorstellen.
15: Ich sehe die Katze am Schoß.
16: Ja, genau, vielleicht ganz warm und sie schnurrt. Und dann haben wir unsere vier Buchstaben. Ja. Mhm. Was sagen Sie irgendetwas?
15: Avocado.
16: Avocado, super. Wenn wir jetzt an die Form denken. Zwei Avocados nebeneinander. Ja. Nein, oder ich setze mich auf die Avocado drauf. Gut, das ist dann nicht ganz so positiv.
15: Das ist Guacamole.
16: Ja, genau. Haben wir schon. Aber von der Form her, das, und wir haben gelacht. Allein das speichert das schon. Und dann sind wir bei der Taille. Was würden Sie spontan sagen? Was brauchen wir noch?
15: Reis,
16: okay. Reis an der Taille. Könnten wir uns das so aufkleben oder vielleicht so Nagel so in den Nabel hinein ein bisschen füllen? Oder einen Gürtel aus Reis an der Taille oder überhaupt so Reisbäckchen aufhängen. Mhm. Ja. Mhm. So, jetzt haben wir so viel geblödelt. Wissen wir noch, was wir als erstes einkaufen?
15: Ja, wir stehen immer noch am Klopapier.
16: So ist es. Ja. Und auf den Knien, was haben wir da?
15: Das Ketchup.
16: Richtig, super. Und auf den Oberschenkeln?
15: Die Katze, also das Katzenfutter, damit sie weiter schnurrt.
16: Ja. Und auf unseren vier Buchstaben?
15: Ja, die Avocado.
16: Die Avocado. Und in der Taille?
15: Den Reis.
16: Genau.
15: Ja. Sehr gut.
16: Sehr, sehr gut. Und wir können noch fünf weitere Stellen am Körper einrichten. Und
15: okay, aber Platz hätten wir ja noch am Oberkörper.
16: Platz hätten wir und ich sage nur, irgendwo da, wo Busen, Brust ist der Platz Nummer 6. Also das ist auch leicht zu merken. Übrigens, das ist jetzt wirklich so, das ist wissenschaftlich erwiesen. Alles, was irgendwie in die Nähe von Erotik kommt, merken wir uns aus biologischen Gründen besonders gut. Ja. Und die Schultern, können wir gleich weitermachen, ist der Platz Nummer 7. Der Hals ist der Platz Nummer 8, die Nase ist der Platz Nummer 9 und der Kopf Nummer 10. Und einfach. Und
15: die besetzen wir dann alle.
16: Und die besetzen wir dann einfach nur aus Spaß an der Sache, um mal auszuprobieren, ob das funktioniert. Und wenn es nämlich funktioniert, jetzt ist das, was ich gesagt habe, für mehrere Zwecke, diese Hakenliste am Körper. Ich kann alle möglichen Dinge hier ablegen und
15: aber
16: später abholen.
15: Passiert mir das dann, wenn ich beim nächsten Mal einkaufen gehe und auf der 1 nicht das Klopapier habe, sondern vielleicht dann die Bananen, dass ich dann das Falsche kaufe?
16: Diese Frage wird immer gestellt und da gibt es zwei mögliche Antworten. Antwort Nummer eins, wenn das erst so in 3 Tagen ist, dann sorgt die geistige Müllabfuhr dafür, dass das alles wieder weg ist.
15: Also ich habe jetzt immer an meinen Zähnen Klopapier.
16: Ja, das ist, mir glauben. Das glaube ich Ihnen deswegen sofort, weil wenn man das allererste Mal probiert, das bleibt wirklich total lange. Ja, dann kommt einfach die Möglichkeit Nummer zwei. Dann alles, was jetzt als nächstes kommt, kommt zu Ihrem Klopapier dazu.
15: Dazu, ja.
16: Das kommt einfach dazu.
15: Also die Bananen lege ich mir einfach dann über die Zähne drüber.
16: So ist es.
15: Okay.
16: Genau. Weil ich kann nicht an etwas denken.
15: Ja.
16: Das kann unser Gehirn nicht. Wenn ich sage, ich darf nicht an diesen berühmten rosaroten Elefanten mit den Sonnenbrillen denken, dann ist er da. Dieses kleine Wörtchen nicht streicht unser Gehirn. Und deswegen sage ich den Menschen so gerne, und ich habe das auch für mich entschieden, ich verwende das Wort vergessen fast nicht mehr. Also ich sage nicht, hey, das darf ich nicht vergessen. Viel positiver den Satz umdrehen. Hey, das merke ich mir.
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15: Wir haben schon angesprochen, verschiedenste Gruppen, ältere, jüngere und so weiter. In der Schule, da muss man sich einiges merken. Manches schreibt man sich vielleicht auf einen Schummelzettel. Spätestens dann kann man es meistens eh auswendig. Gibt es da zum Lernen verschiedenster Inhalte, die man vielleicht auch gar nicht lernen möchte, Tricks und Tipps, wie ich mir diverse Dinge besser merken kann?
16: Ja, das ist eine wichtige Frage. Tipps und Tricks, wie ich vor allem auch mich selbst ein bisschen, motivieren kann, das wäre das aller Wichtigste. Ja? Wenn ich sage, so, ich muss jetzt das lernen, ich streiche das muss und ich sage, hey, ich möchte das jetzt lernen. Zum Beispiel bei so Dingen wie Ländern und Hauptstädten. Warum macht man sich nicht da einmal einen Spaß daraus?
15: Dann machen wir vielleicht eine kleine Übung dazu.
16: Machen wir eine kleine Übung dazu. Zum Beispiel Kirgisistan.
15: Kirgisistan. Aufs Glatteis geführt. Ja,
16: ich frage Sie einfach, Kirgisistan, was für Bild kommt da bei Ihnen, wenn Sie die ersten 3 Buchstaben nehmen? Kir.
15: Ein Kirschbaum.
16: Ein Kirschbaum?
15: Ja.
16: Das hatte noch nie jemand gesagt. Jetzt habe ich ein Problem. Die meisten sagen Kirche. Aber Kirschbaum ist auch gut.
15: Ja.
16: Ein Kirschbaum. Okay, das wird spannend. Das ist nämlich ein ganz spezieller Kirschbaum, weil wenn Sie gehen da näher ran und sehen, da hängen 2 Dinge dran. Da hängen so von den Ästen so längliche, süße Dinge runter, nämlich Biskotten.
15: Aha.
16: Biskotten, ja?
15: Ja.
16: Und von anderen Ast lauter Kekse.
15: Das ist mir im Schlaraffenland.
16: Ja, genau. Und wenn wir Kirche nehmen, dann sage ich immer, in dieser Kirche in Kirgisistan, da kommt am Sonntag der Bischof und gibt jedem mal Keks. Wir bleiben beim Kirschbaum, da hängen Biskotten runter und Keks.
15: Ja.
16: So, die Hauptstadt von Kirgisistan ist Bischkek.
15: Sehr gut. Wenn ich jetzt mehr als nur Kirgisistans Hauptstadt mir merken muss, also für den Geografietest zum Beispiel.
16: Ja, also wir haben bei diesem Hauptstadtmerken, dass dieses Denken in Bildern trainiert. Und wenn ich mir Strukturwissen einprägen möchte, dass ich zum Beispiel sage, okay, ich will mir jetzt die 3 bevölkerungsreichsten Länder der EU merken. Und zwar so, dass ich sie jederzeit abrufen kann. Dann funktioniert das mit dieser antiken Methode, die ich ganz am Anfang erwähnt habe, die ich da kennengelernt habe beim Professor Iberer. Und das ist die sogenannte Lozi-Methode. Lozi sind die Orte oder Loki, die Methode der Orte. Das heißt, ich suche mir einen Raum, mein Zimmer, und nehme da immer die Türe als ersten Ort. Und wenn man jetzt in diesem Zimmer, auch wenn man jetzt nicht dort ist, in Gedanken weitergeht, kommt ein markanter Ort Nummer 2. Schreibtisch oder was auch immer. Und ein Ort Nummer 3. Man kann die Runde dann fertig machen. Ich habe in jedem Raum immer 10 Orte. Und ich habe viele Räume, weil sonst könnte ich nicht bei Gedächtnismeisterschaften teilnehmen. Aber es macht Spaß, wirklich. Also man kann diese Orte dann befüllen mit allen möglichen zu memorierenden Dingen. Wir wollen uns die bevölkerungsreichsten EU-Länder merken. Und das ist da als Land Nummer 1 an der Türe Deutschland.
15: Ja.
16: Und jetzt brauche ich ein Symbol, das mir als erstes einfällt, wenn ich an Deutschland denke.
15: Mir fällt die deutsche Flagge ein.
16: Genau, ist doch ein schönes Bild.
15: Ja.
16: Wir streichen die Türe gleich riesig an, übertreiben es immer.
15: Der deutschen Flagge.
16: Damit haben wir das schon, ja. Und am Ort Nummer 2, da liegt so ein herrlich frisches französisches Baguette.
15: Mm, ja.
16: Ehrlich, ja. Auch wenn es gar nicht hinpasst, ja. Umso besser.
15: Am Schreibtisch.
16: Ja, sehr gut. Je merkwürdiger, umso besser. Und am Ort Nummer 3, da duftet es so richtig nach meiner Lieblingspizza.
15: Mm.
16: Ja, also Italien.
15: Ja.
16: Ja. Und damit haben wir die 3 bevölkerungsreichsten EU-Länder der Reihe nach gemerkt. Und wer jetzt Lust hat, richtet sein Zimmer noch weiter ein, holt sich die Liste aus dem Internet und legt sich das dann
15: ab. Legt sich das dann zurecht. Wir haben schon einige praktische Tipps jetzt, wie man sich Codes merken kann mit Zahlen, die man irgendeinem Bild zuordnet, wie man sich eine Einkaufsliste speichert, die man an den Körper heftet sozusagen, oder wie man sich die Länder Europas der Größe nach merken kann, wenn ich durch einen Raum spaziere und dort meine Bilder ablege. Wie sieht denn ein gedächtnisfreundlicher Alltag aus? Gibt es den?
16: Ja. Das ist eine ganz wunderbare Frage. Gedächtnistraining besteht ja nicht nur aus dem, was wir jetzt da gerade so humorvoll besprochen haben. Nein. In die mentale Gesundheit zahlen wir gerade in unserem Alltag ein. Das muss man sich wie ein Sparkonto vorstellen. Ja, wir zahlen da ein. Wie zahlen wir ein? Und deswegen ist es so toll, dass es diesen Podcast gibt. Durch richtige Ernährung oder Bewegung. Bewegung ist so ein wichtiger Hirnfaktor, denn schon 10 Minuten flotter Spaziergang am Tag lässt im Hippocampus, dort wo die Neuronen gebildet werden, neue Neuronen sprießen. Natürlich auch wären so 7 Stunden gesunder, tiefer Schlaf auch ganz wichtig. Ich weiß aus eigener Erfahrung, ist nicht immer leicht, vor allem man kann Schlaf nicht erzwingen.
15: Mhm.
16: Aber was wir auch nicht unterschätzen dürfen, ist unser Miteinander. Wir werden erst durch den anderen zum Ich, dieses Miteinander, miteinander sprechen, miteinander austauschen. Und wenn ich ein Lächeln jemanden in der Straßenbahn schenke, ist das auch ein Miteinander, was meinem Gehirn gut tut. Und last but not least zu hinterfragen, mit welcher Einstellung gehe ich auch durch die Welt.
15: Mhm.
16: Da entscheide ich, welche Bilder ich verwende. Und mein Gehirn hört immer zu.
15: Mir fällt jetzt zum Schluss noch ein, da gibt es aus der Kindheit, kennt das jeder, ein Spiel, ich packe meinen Koffer. Das ist eigentlich auch so ein Spiel, wo man ja Bilder einbaut und man sich ja eigentlich Dinge merken könnte. Kann man das auch vielleicht irgendwo anwenden, diesen Koffer zu packen?
16: Ja, natürlich. Also vielleicht das auch mit Enkelkindern oder Kindern oder wem auch immer, immer wieder zu spielen, denn Spiele sind auch so ein machtvoller Jungbrunnen. Und bei Ich packe meinen Koffer könnte ich jetzt zum Beispiel diese Technik verwenden, am Körper ablegen, heimlich. Der andere darf es nicht wissen. Ja?
15: Mhm.
16: Aber wenn ich wir könnten jetzt sagen, machen wir gleich eine kleine Wiederholung.
15: Ja.
16: Wir packen was packen wir heute in unseren Koffer? Ist das noch da, was wir früher als Einkaufsliste abgelegt haben?
15: Ja. Das Klopapier, das Ketchup, das Katzenfutter, die Avocado, auf die wir uns draufgesetzt haben. Und der Reis.
16: Und wenn wir jetzt dieses Spiel spielen, könnten wir heimlich ganz genau so wie jetzt diese Einkaufssachen, diese Begriffe am Körper ablegen. Dann haben wir schon einmal 10 locker abgelegt. Und wenn es dann noch weitergeht, in dem Raum, in dem wir uns gerade befinden, eine Runde machen und da die Dinge ablegen, also dann haben wir einen riesen Vorteil gegenüber jemandem, der diese Methode nicht kennt, und gewinnen ganz sicherlich. Und wir gewinnen aber auch Hirnfitness dadurch.
15: Genau. Abschließend bleibt also eines zu sagen: Neugierig bleiben, das scheint der Schlüssel zu sein, den wir alle bis ins hohe Alter mitnehmen sollten, um unser Gehirn weiter fit zu halten. Neugierig sein für Neues, neugierig sein für Dinge, die man vielleicht schon kennt, und die noch etwas auszubauen und das Gehirn nicht einschlafen zu lassen.
16: Ja, das ist ein wunderbarer Punkt am Ende. Neugier als Lebensmotor, als Bereitschaft, immer Neues dazuzulernen über das Leben, über die Welt, über andere Menschen, aber ganz, ganz besonders über mich selbst.
15: Luise Maria Sommer, vielen herzlichen Dank für diese wertvollen Tipps, und ich bin mir sicher, das Klopapier, das bleibt bei vielen jetzt an den Zehen hängen.
16: Sehr gerne.
15: Danke fürs Kommen und dabei sein in unserem Podcast.
16: Dankeschön.
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1: Am Mikrofon Daniela Nicolai. 3 Jahre hat Österreich Zeit gehabt, um Lohntransparenz im Gesetz zu verankern. Bis Juni müsste eine entsprechende EU-Richtlinie umgesetzt werden. Knapp 3 Wochen vorher gibt es aber noch keine Einigung. Vor allem die Wirtschaft wehrt sich gegen die Richtlinie. Viktoria Waldegger.
2: Wie viel verdient ein Arbeitskollege in meinem Bereich, in meinem Betrieb durchschnittlich? Diese Auskunft soll man künftig einmal pro Jahr einfordern können. So sieht es die EU-Lohntransparenzrichtlinie vor. In Österreich gibt es dazu allerdings noch immer keine Einigung. Arbeiterkammerpräsidentin Renate Anderl appelliert heute für die fristgerechte Umsetzung bis 7. Juni.
3: Lohntransparenz ist ein ganz wesentlich wichtiger Schritt zum Schließen der Lohnlücken.
2: Seit 2 Jahren würden die Unternehmen die Verhandlungen dazu blockieren. Die Wirtschaftskammer etwa sieht dahinter ein Bürokratiemonster. Das sei eine Ausrede, glaubt die Arbeiterkammerpräsidentin. Die EU habe ein einfaches Tool dafür bereitgestellt.
3: Diese Blockade ist nicht akzeptabel. Wie viele Jahrzehnte sollen Frauen denn jetzt noch darauf warten, dass sie ein gerechtes Einkommen bekommen?
2: Aktuell laufen die Verhandlungen. Eine fristgerechte Umsetzung wird aber immer unwahrscheinlicher.
1: Die Grünen werden am Donnerstag im Nationalrat nicht für die Mehrwertsteuersenkung auf Lebensmittel stimmen. Das kündigt Grünen-Chefin Gewessler an. Die Entlastung sei minimal, ein paar Cent, die von der Teuerung gleich wieder aufgefressen würden, so Gewessler. Auch die Gegenfinanzierung ist für sie unklar. Zivilschutzverband und Innenministerium haben heute eine Handy-App präsentiert. Ab Herbst können sich Bürgerinnen und Bürger mit dem Mobiltelefon über Notfallpläne und aktuelle Gefahren wie Unwetter oder Stromausfälle informieren. Jetzt beginnt die finale Testphase. Christine Baumgartner berichtet.
4: 120 Organisationen haben gemeinsam die sogenannte Ziva-App entwickelt. Hier werden künftig wichtige Informationen in Echtzeit zusammenlaufen. Etwa im Fall eines Blackouts oder einer Evakuierung gibt es dann, je nach Wohn- und Aufenthaltsort, personalisierte Notfallanleitungen, so Josef Farder, Geschäftsführer des österreichischen Zivilschutzverbands.
5: Ich kann jede Gefahr anklicken, ich bekomme eine Erklärung, was denn das im Detail bedeutet.
4: Für Innenminister Karner ist das Projekt
6: ganz etwas Konkretes, wo man die Bevölkerung und die Ehrenamtlichen und Freiwilligen auch mitnimmt. Und das ist das Entscheidende.
4: Mit der Ziva-App sollen vor allem jene erreicht werden, die sich mit diesem Thema bisher nicht auseinandergesetzt haben. Endgültig starten soll die App im September.
1: Die deutsche Jungschauspielerin Luna Jordan ist im Alter von nur 25 Jahren plötzlich und unerwartet gestorben. Das teilt ihre Berliner Agentur unter Berufung auf die Familie mit. Jordan hat 2022 für den Film Fuchs im Bau den österreichischen Filmpreis für die beste weibliche Nebenrolle erhalten. Und jetzt zum Wetter.
7: Mit Regen geht es in Tirol zeitweise weiter durch die Nacht und später auch in Salzburg. Der morgige Dienstag bleibt wechselhaft. In den meisten Regionen ziehen viele Wolken durch und die bringen am Nachmittag ein paar Regenschauer und Gewitter, besonders in den Alpen, im Waldviertel und im Mühlviertel. Dazwischen gehen sich zumindest ein paar Sonnenstunden aus, am längsten sonnig wird es ganz im Osten. Die Höchstwerte sind breit gestreut und reichen von 14 Grad in manchen Tälern bis 23 Grad im Machfeld. So viel zum Wetter von Daniel Stanker.
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1: Dienstag, der 19. Mai. Im Studio ist Daniela Nicolai. Die Geburtenrate ist in Österreich seit Jahren rückläufig. Mit durchschnittlich 1,3 Kindern pro Frau hat sie im Vorjahr einen Rekordtief erreicht. Dabei scheitert es gar nicht in erster Linie an fehlenden Kinderwünschen, sondern an den Umständen, wie eine Datenanalyse des Instituts für Demografie zeigt. Miriam Steiner mit Details.
2: Gründe, die gegen Familiengründung sprechen, gibt es viele. In den letzten Jahren hat vor allem die Teuerung eine Rolle gespielt, sagt die Demografieforscherin Caroline Berghammer.
3: Steigende Mieten, hohe Inflation, weil Kinder muss man sich ja auch leisten können.
2: Doch Geld ist nicht alles, so geht es auch aus ihrer neuen Analyse hervor. Vielen heterosexuellen Frauen fehlt es etwa auch an einem für Familiengründung geeigneten Partner.
3: Frauen können nicht immer davon ausgehen, dass Männer auch ihre Verantwortung in Hausarbeit und Kinderbetreuungszeit übernehmen. Und wenn Frauen dann den Eindruck haben, alles wird an mir hängen bleiben, dann wird es auch schwierig.
2: Und dann bekomme man keine Kinder oder weniger, als man mal gewollt hätte. Denn auch das zeigen die Zahlen, Frauen wünschen sich eigentlich mehr Kinder, als sie letzten Endes kriegen.
1: Die KV-Verhandlungen in der Elektroindustrie kommen nicht voran. Auch die vierte Runde ist am Abend ergebnislos geblieben. Die Arbeitgeber bieten ein Plus von 1%. Die Gewerkschaft beharrt auf 3,5%. Sie droht bereits mit Streik, sollte es bei den nächsten Gesprächen Ende Mai keine Einigung geben. Bei einem Schusswaffenangriff auf eine Moschee in San Diego sind mehrere Menschen getötet worden. Der Polizeichef der kalifornischen Stadt sprach von 3 männlichen Todesopfern, auch die 2 mutmaßlichen Schützen seien tot. Ihre Leichen wurden in einem Auto gefunden, offenbar hatten sie sich selbst erschossen. Die beiden Täter waren Teenager, 17 und 19 Jahre alt. Über das Motiv für die Tat ist noch nichts bekannt. Die EU will weniger abhängig von China werden. Neue Vorgaben für die Industrie, vor allem Maschinenbau und Chemieindustrie, sind in Planung. Diese sollen künftig ihre Lieferketten diversifizieren und Bestandteile von mehreren Firmen aus mehreren Ländern kaufen. Aus Brüssel, Verena Sophie Meyer.
4: Firmen in der Maschinenbau- und Chemieindustrie sollen künftig bis zu 30-40% der Bauteile von einem einzigen Lieferanten beziehen dürfen. Der Rest muss von mindestens 3 weiteren Firmen aus unterschiedlichen Ländern eingekauft werden. Über diesen Plan berichtet die Financial Times. Die EU-Kommission wird demnach Ende Mai darüber beraten, bevor sie offizielle Vorschläge an die EU-Länder macht. Der EU-Kommission geht es darum, europäische Firmen von chinesischen Handelspraktiken abzuschirmen. Zum Beispiel hat China in der Vergangenheit Exportbeschränkungen für wichtige seltene Erden eingeführt, die Autohersteller in Europa hart getroffen haben. Das Verhältnis zwischen der EU und China ist generell gerade sehr angespannt. Dabei geht es auch um europäische Untersuchungen von chinesischen Subventionen, gegen die sich China ziemlich wehrt.
1: Pünktlich zur Fußball-WM in den USA, Kanada und Mexiko gibt es wieder ein Panini-Sticker-Album. Und das bricht alle Rekorde, wie Theresa Eder berichtet.
5: 980 Sticker auf 112 Seiten, mehr als je zuvor. Das liegt vielleicht daran, dass die 48 Teilnehmernationen ordentlich Platz brauchen. So viele Teilnehmer hat es ja noch nie bei einer WM gegeben. Neben den bekannten Spielerstickern sind auch seltene Sondereditionen dabei. Ein volles Album kann aber teuer werden. Durch die vielen doppelten Sticker kommt man im Durchschnitt auf bis zu 1600 Euro. Das hat jetzt eine neue Studie von Focus Online durchgerechnet. Viele nehmen diese Summe aber gerne in Kauf, denn das Album ist das vorletzte WM-Album von Panini. Mit der WM 2030 endet nach genau 60 Jahren eine Ära. Ab 2031 soll dann die US-Firma Topps die Stickerproduktion übernehmen.
1: Am Oberlandesgericht München wird heute eine Sammelklage gegen den US-Konzern Amazon verhandelt. Mehr als 220.000 Konsumenten haben sich dieser angeschlossen. Hintergrund ist die Einführung von Werbung auf dem Amazon-Streaming-Dienst Prime Video. Abokunden müssen Werbung akzeptieren oder eine werbefreie Variante für monatlich knapp 3 Euro extra dazukaufen. Das Wetter.
6: Im Laufe der zweiten Nachthälfte wird der Regen in Tirol schwächer und wandert allmählich auch nach Salzburg. Salzburg. Die Temperaturen liegen kurz vor Sonnenaufgang meist zwischen 10 und 2 Grad. Heute tagsüber geht es mit einer Mischung aus Wolken und Sonne durch den Tag, wobei in den Alpen oft der bewölkte Eindruck überwiegt und nach Osten hin der Sonnenschein. Dazu kommen ab Mittag ein paar Regenschauer und Gewitter, die meisten im Berg- und Hügelland. Die höchsten Temperaturen reichen von 14 Grad in manchen Tälern bis 23 Grad im Nordburgenland. So viel zum Wetter von Daniel Stanker.
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1: Im Studio ist Martin Krachle, es ist 1 Uhr. Rekordtief bei Österreichs Geburtenrate, wie neue Zahlen zeigen. Sie ist zuletzt beim Schnitt 1,3 Kindern pro Frau gelegen. Wie reagiert jetzt die Politik auf diese Entwicklung? Astrid Petermann hat sich umgehört bei den Frauensprecherinnen der Parlamentsparteien.
2: Gesellschaftliche und unternehmerische Akzeptanz wünscht sich ÖVP-Frauensprecherin Juliane Bogner-Strauß bei der Väterkarenz.
3: Da werden immer Szenarien vorgespielt, dass gleich das Unternehmen untergeht, wenn die Männer in Karenz gehen. Dabei kann man das bei Vätern genauso planen.
2: Für Henrike Brandstätter von den NEOS geht es darum, Karenzmodelle neu zu organisieren, etwa um Väter stärker einzubinden. Auch SPÖ-Frauensprecherin Sabine Schatz sieht Aufholbedarf bei der Väterkarenz. Als Vorbild sieht Mary Disoski von den Grünen hier skandinavische Länder.
4: Um zu gewährleisten, dass tatsächlich halbe auch gelebt wird.
2: Es brauche dringend auch eine positive Besetzung des Familienbildes, so FPÖ-Frauensprecherin Rosa Ecker.
1: Insgesamt 5 Menschen sind tot nach der Attacke auf ein islamisches Zentrum bei San Diego im Süden Kaliforniens. Das bestätigen jetzt die dortigen Behörden. Darunter auch 2 mutmaßliche Täter, ein 17- und ein 19-Jähriger. Zurzeit geht die Polizei von einem Hassverbrechen aus. In Zödl im Bezirk Spital an der Drau in Kärnten hat ein Einjähriger einen Becher mit kochend heißem Wasser über sich geschüttet und sich dabei so schwer verletzt, dass er ins Spital geflogen werden musste. Und Österreichs Kader für die Fußball-WM steht. Mit den langzeitverletzten Wöber und Trauner fehlen 2 bekannte Namen. Und Adi Niederkorn, es gibt unter den Einberufenen noch 2 Sorgenkinder.
5: Ja, Patrick Wimmer und Florian Grillitsch haben bei ihren Clubs zuletzt passieren müssen. Teamchef Ralf Rangnick ist aber zuversichtlich.
6: Bei beiden ist es höchstgradig wahrscheinlich, dass die in 2-3 Wochen wieder voll belastbar sind. Deswegen haben wir sie auch dazu genommen.
5: David Alaba und Marko Arnautović sind jedenfalls 100%ig fit. Arnautović hat das letzte Meisterschaftsspiel von Roter Stern Belgrad freiwillig gespritzt. Es wäre nämlich auf Kunstrasen gewesen.
6: Gut, dass Marco von sich aus gesagt hat, brauche ich nicht, möchte ich nicht, dann würde ich nicht die WM-Teilnahme aufs Spiel setzen dafür.
5: Am 1. Juni wird noch in Wien gegen Tunesien getestet. Der letzte Test wurde vom Gegner Guatemala abgesagt und ersatzlos gestrichen. Mittwoch in einer Woche startet im Campus in Aspern die Vorbereitung.
1: Und wir kommen jetzt noch zum Wetter für den Dienstag und das hat heute Nacht Michi Mattern.
7: Der Dienstag bringt im Großteil Österreichs eine wechselhafte Mischung aus Sonne, dichten Wolken und teils gewitterigen Regenschauern. Die meisten bilden sich heute Nachmittag in Kärnten, Salzburg, in der Steiermark und im Waldviertel. Weitgehend trocken und länger sonnig ist es vom Weinviertel bis ins Südburgenland. Die Temperaturen entsprechen in etwa der Jahreszeit. Sie erreichen 15 bis 23 in 2000 Meter um 5 Grad. Morgen Mittwoch ähnliche Höchstwerte. Dazu wechselnd bis stark bewölkt mit einigen Schauern, vor allem im Osten und Süden, aber auch ein paar Sonnenstunden.
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1: Im Studio ist Martin Krachler, es ist 2 Uhr. In Österreichs Industrie drohen Streiks, denn viele Kollektivvertragsverhandlungen bleiben weiter ohne Einigung. Am Abend sind etwa die Verhandlungen der Elektro- und Elektronikbranche vertagt worden, berichtet Volker Obermeier.
2: Zwischen Angebot und Forderung liegen weiterhin 2,5 Prozentpunkte. Die Arbeitgeber bieten 1% plus. Sollte sich die wirtschaftliche Lage verbessern, wolle man im Herbst nachlegen. Die Gewerkschaft beharrt auf 3,5%, etwas mehr als die durchschnittliche Teuerung der vergangenen 12 Monate. Nun würden Streiks vorbereitet. Mit Blick auf die Konjunktur empfiehlt der WIFO-Tarifexperte Benjamin Bitschi allen zu mehr Flexibilität.
3: Den vollen Inflationsbetrag, der jetzt anläuft, wird es schwierig sein, unmittelbar in den Lohnverhandlungen abzubilden.
2: Wie in der Elektro- und Elektronikbranche stocken auch die Verhandlungen in den Sparten Chemie, Papier und Glas. Ebenso noch ohne KV-Abschluss sind Hotellerie und Gastro.
1: Die USA sind jetzt offenbar zu einem Abkommen mit dem Iran bereit, wenn dieser auf Atomwaffen verzichtet. Das sagt vor kurzem US-Präsident Donald Trump. Zuletzt hatte Trump nach eigenen Angaben einen geplanten Militärschlag verschoben, um weiter zu verhandeln. Österreichs Feuerwehren kämpfen immer öfter gegen Brände in Garagen. In Salzburg verdoppelt die Landesfeuerwehrschule deshalb jetzt die Kurse, berichtet Peter Obermüller.
4: Brandmeldealarm, Tiefgarage.
5: Mit dem Funkspruch steigt die Anspannung.
4: Zusatzinfo, starke Rauchentwicklung aus Haupteinfahrt.
5: Private Garagen, Werkstätten, Parkhäuser in Wohnsiedlungen, Ämtern, Spitälern und Einkaufszentren. Feuer ist jedes Mal eine lebensgefährliche Herausforderung für die Einsatzkräfte. Lehrgangsleiter Josef Cemacher.
6: Es ist einmal nichts ebenerdiges erreichbar. Es sind die Fahrzeuge unterschiedlichster Antriebsorten vorhanden. Was natürlich